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0: Name ist Alfred Hilsberg. Ich darf die neue Knarrfrelle bin. Oh Gott, ist ein Name. Knarrfrelle müssen. Mein Name ist Alfred Hilsberg. Ich darf die neue Knarrfrelle müssen auf meinem Label What's Up Funny About veröffentlichen. Vielen Dank.
1: Das war völlig ironisch.

heiße Alfred Hilsberg und ich darf demnächst auf meinem Label What's So Funny About die neue Knarfradimbissen veröffentlichen. Vielen, vielen Dank. Nee? Ach ja, stimmt ja. Ist auf der Platte drauf, ja. Ist ja auch alles Quatsch. Kannst du rausschneiden. Kannst du auch mal sagen. Los, also.

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Ihr hört Radio Frei. Das wurde gerade schon gesagt. Aber es wird konkreter. Wir hören alle zusammen unterdessen das Tagesmagazin bei Radio Frei. Es ist der 18. Juni 2026 und es ist Zeit. Ist es Zeit? Es ist tatsächlich Zeit. Ja, es ist schon wieder Zeit. Ist man kaum mal 2 Wochen weg gewesen, ist es schon wieder Zeit für Radio Frei und für unterdessen. Hallo, es begrüßt euch Reino. Und was den Tag anlangt, wie gesagt, 18.06.2026, da haben wir uns einen Sprachgebrauch angewöhnt, der bei genauerem Nachdenken ein wenig ungewöhnlich zu sein scheint. Wir alle miteinander sagen nicht selten, wir schreiben den 18. Juni. Und in dem Moment, wo dieser Satz gesagt wird, schreibt kein Mensch. Jeder liest ab und sagt, keiner schreibt. Also, wir sagen den 18. Juni 2026.

Und was gibt's in dieser Sendung? Es gibt zunächst mal natürlich, wie immer und wahrscheinlich von euch allen, hochgeliebt Musik. Abgesehen davon beschäftige ich mich in dieser Sendung heute nicht mit sehr vielen aktuellen Themen. Eigentlich mit gar keinem aktuellen Thema. Jedenfalls nicht dem, was man als aktuelles Thema verstehen würde, wenn man sagt, also heute ist irgendein Vertrag unterschrieben worden oder auch nicht und dieser Vertrag ist Mist oder auch nicht. So etwas nicht. Nein, es geht mehr um latente Aktualitäten, die eigentlich wichtig sind, aber immer hinter dem Schirm ein wenig verborgen bleiben. Hinter welchem Schirm eigentlich? Zum Beispiel beschäftige ich mich in einer Reihe von Beiträgen, das klingt nach so fürchterlich viel, es ist gar nicht so fürchterlich viel, aber mit dem einen oder anderen Beitrag mit dem Thema Vorurteile. Gewissermaßen zum Aufwecken. Für diejenigen, die noch nicht ganz wach sind. Wir haben heute keine Wissenschaftsecke, aber trotzdem einige wenige Wissenschaftsmeldungen. Und dann haben wir etwas zum Thema Mathematik im Unterricht. Dazu passt dieser Rhythmus gut.

Willkommen noch einmal, sagt Reino in dieser Unterdessen-Sendung am 18. Juni des Jahres 2026. Und weil ich, wie gesagt, ein bisschen mehr als zu anderen Themen zum Thema Vorurteile habe, habe ich dazu natürlich auch gleich erstmal eine Musik. Und die kommt von Fatoni. Und die heißt »Ich habe keine Vorurteile«. Etwas, was es eigentlich gar nicht geben kann.

0: Langeweile.
1: Ich habe keine Vorurteile, war das. Und jeder, der sagt, er hätte keine Vorurteile, dem sage ich, er liegt schief. Nicht bewusst vielleicht, aber er liegt trotzdem schief. Denn Vorurteile haben wir alle, glaube ich. Und Vorurteile sind ja nicht selten auch ganz nützlich. Wenn man sich in einer ungewissen Situation auf etwas einstellen muss, dann ist ein Vorurteil wirklich nützlich für die Frage, was tun wir jetzt? Es kann immer noch sein, dass wir dann was Falsches tun, weil wir eben ein Vorurteil haben, das keinen realen Hintergrund hat. Das ist etwas also, was ganz normal ist. Und oft genug sind unsere Vorurteile eben ein Schutz. Als Briefträger zum Beispiel habe ich gelernt, dass Hunde Briefträger beißen und man deswegen gut daran tut, ihnen aus dem Weg zu gehen. Dabei sind die Eigentümer der Hunde meist der Überzeugung, der tut doch nichts, der will nur spielen. Sehr oft aber sind Vorurteile für uns selbst und für unsere Umgebung auch gefährlich, wenn sie nämlich schlicht und einfach falsch sind und wir aufgrund falscher Vorurteile einen Menschen einfach ungerecht behandeln. Also habe ich mich gefragt, sind wir uns darüber immer bewusst? Und wenn wir uns darüber bewusst sind, was machen wir dann? Bei diesen Fragen kann es helfen, wenn andere uns beim Aufdecken helfen. Also frage ich jetzt die Interviewpartner, die ich so im Verlauf der Zeit alle vor dem Rohr bzw. vor dem Mikrofon habe, meistens am Ende des Interviews, das zu einem ganz anderen Thema meistens geführt wird, welches Vorurteil Sie am meisten ärgert, warum es Sie ärgert und was Sie tun, wenn Ihnen dieses Vorurteil begegnet. Natürlich ist die Antwort immer freiwillig, denn das Interview, das Gespräch ist ja immer zu einem ganz anderen Thema. Das zweite Gespräch, das ich zu diesem Thema hatte, habe ich geführt mit Eileen Pinkert von der Pressestelle der Universität hier in Erfurt. Und ich habe ihr diese drei Fragen gestellt und dabei war auch Christian, was ganz praktisch war, weil er ja ein Student hier an der Universität ist und deswegen auch etwas dazu beitragen kann. Und dieses Gespräch und auf meine Fragen hat Eileen Pinkert mir Folgendes geantwortet und Christian hat auch etwas dazu beigetragen.
2: Ich glaube, ein Vorurteil, was mir schon sehr früh begegnet ist, als ich noch studiert habe, ist das Vorurteil, naja, die an der Uni, die können ja machen, was sie wollen. Sozusagen, also dass Professoren, die ziehen einfach ihr Ding durch und die sind sozusagen frei. Und das sagen mir sehr oft eben Leute, die nicht im universitären Kontext unterwegs sind. Und ich dachte auch am Anfang, naja, so ein bisschen, was ist ja vielleicht dran? Ich würde das aber jetzt revidieren, denn natürlich muss man, um überhaupt eine wissenschaftliche Karriere, eine Laufbahn überhaupt einschlagen zu können, muss ich mich natürlich orientieren. Was gibt es? Also ich sag mal, die Wahl ist frei, so wie man sich für einen Beruf im besten Falle frei entscheiden kann für ein Studium. Und dann, wenn es dann aber weitergeht, muss ich ja dann einen Doktor, Professor, also einen Doktorvater zum Beispiel finden. Ich muss mich auf Stellen bewerben, ich muss Projektanträge schreiben. Und dann gibt es ja auch, wenn ich so weit gekommen bin, dass ich mich auf eine Professur bewerben kann, gibt es ja auch nur spezifische Professuren in Deutschland. Und dann muss ich ja genau dieses Profil erfüllen. Also, dass man machen kann, was man will, ist, glaube ich, nicht ganz richtig.
1: Und warum ärgert dich dieses Vorurteil so besonders intensiv?
2: Na, weil daran ja auch hängt, dass natürlich das auch Steuergelder sind. Und wenn man dann denkt, als Bürger außerhalb einer Universität oder Arbeiter, wie auch immer, Akademiker, die können machen, was sie wollen, das bringt mir gar nichts, aber ich bezahle sie, finde ich, ist das so eine Schieflage. Also da sieht man ja auch nochmal die Kluft vielleicht. Wir fragen uns ja auch immer, wie können wir, also es gibt ja Science for Society und Citizens Science, also wie kann man die Bürger auch wirklich in Forschung einbinden und dass die Wissenschaft ja wieder mehr Vertrauen auch genießt. Das ist ja gerade ein Problem, mit dem wir uns alle ein bisschen rumschlagen.
3: Ich habe selber getitelt vor einem
0: vor Anfang des Jahres habe ich gesagt, Studenten sind kein elitärer Haufen und ich meine das auch so, aber es wird halt so wahrgenommen und das stört mich persönlich auch ziemlich sehr.
1: Was macht ihr beiden, wenn euch dieses Vorurteil in einem Gespräch oder so begegnet?
2: Wenn mir das aber jetzt kommt, also ich glaube, Christian, bei dir ist es dann nochmal vielleicht direkter, weil du dich ja selbst eben als auch als Student, der sich vielleicht verteidigen muss, dargestellt hast. Wir sind halt in unseren Bubbles auch unterwegs, deswegen passiert mir das nicht mehr wahnsinnig viel. Meine Eltern wissen auch ungefähr an meine Familie, was ich mache, sonst fragen sie vielleicht nicht, trauen sich nicht. Aber wenn es mir begegnen würde, dann würde ich schon das versuchen zu argumentieren, was ich jetzt gemacht habe, erstmal Verständnis zu äußern oder zu fragen, woher denkst du denn, dass das so ist? Und dann aber schon versuchen, ganz so ist es eben nicht. Jedes Projekt muss jetzt immer in einen Antrag schreiben und viele werden ja überhaupt nur durch Förderung finanziert, also durch externe Förderung, temporäre Förderung. Wie stellen Sie Ihre Forschungsergebnisse dar, der Öffentlichkeit?
0: Also ich komme aus einem Nicht-Akademiker-Umfeld und ich kann das absolut unterschreiben, dass man, vor allem am Anfang hat man noch so Fragen gekriegt, was machst du eigentlich, wie läuft das ab und so. Die Fragen sind jetzt inzwischen weniger geworden. Für mich ist das eine Selbstverständlichkeit, aber ich kenne es auch aus meinem schulischen Umfeld. Die wenigsten haben tatsächlich studiert. Ich glaube, eine hat noch auf Lehramt studiert und da wird ja noch der Sinn hintergesehen. Aber ich studiere jetzt ein Fach, wo man sagt, du willst am Ende Taxifahrer werden. Das steht auch so in meiner Abi-Zeitung noch drin. Aber ich habe für mich da eine gute Methode entwickelt und habe gesagt, das, was ich lerne, ist keine Berufsausbildung. Ein Studium ist keine Berufsausbildung, ganz klar, sondern du lernst Dinge und versuchst die dann irgendwie in dein eigenes Profil mit einzubauen und dich persönlich weiterzuentwickeln und dann, so blöd wie es klingt, auf dem Arbeitsmarkt oder so zu sagen, das sind meine Kompetenzen, das habe ich gelernt und so will ich sie einsetzen, weil in keinen Betrieb wirst du reinkommen und von Tag 1 Experte sein, sondern du musst auch erstmal ausgebildet werden in dem Sinne.

Das war ein Titel, der keinen Text hatte und deswegen sich auch nicht textlich mit Vorurteilen auseinandersetzen konnte. Es war der Titel Préjugé, also schon Vorurteile, von Armand Amar. Und wir schicken gleich noch einen weiteren Titel zu den Vorurteilen hinterher. Zum Beispiel, ich habe mir da so verschiedene rausgesucht. Da haben wir einen Deutschen noch, der heißt einfach Vorurteil und ist von Iris.

Professor Dr. Bosch, Regierungsbeauftragter zur Eingliederung und Resozialisierung von Strafgefangenen, empfehle mich die Herrschaften.

Vorurteil von Iris war das. Übrigens ist das Vorurteil, das heute vielleicht weniger zutrifft denn je, dass Studenten faul sind und eigentlich den ganzen Tag über nichts tun. Das ist ein uraltes Vorurteil. Ich selber habe eine Zeit lang in Heidelberg studiert und in Heidelberg war das, was die Geschichte dieser Universität anlangt, allenthalben, sagen wir mal, bekannt oder uns bewusst, dass schon im Mittelalter die Zünfte, die Bürgerschaft, die in Zünften organisiert war, auf der einen Seite und die akademische Gemeinschaft auf der anderen Seite eben einfach ein unterschiedliches Leben hatten. Die Bürgerschaften, die Handwerker, die mussten nachts schlafen können und sind früh aufgestanden. Und die Professoren und Studenten, bei denen war das ein bisschen anders. Die haben nachts häufiger gefeiert, da gab es studentische Feste, da gab es bei schlagenden Verbindungen eine Zeit lang die Mensuren oder es gab nächtliche Umzüge, es wurde in den Kneipen getrunken, sagen wir mal ganz vorsichtig. Manche würden vielleicht auch sagen, gelegentlich gesoffen. Und es gab Ausschweifungen noch und nöcher. Und dann kam vor allen Dingen eins dazu, was zwischen den Bürgern und den Studierenden ein Problem war. Die Studenten waren oft von lokalen Abgaben befreit. Und das stieß natürlich bei der Bürgerschaft, die diese Abgaben zu erbringen hatten, auf Unmut. Deswegen gab es häufig Konflikte zwischen der Bürgerschaft und den Studenten und das hat sich über die Zeit so hingezogen. Wenn man sich heute in der Stadt umguckt, ist die Dominanz jedenfalls hier in Erfurt der Studierendenschaften, glaube ich, relativ gering. Die Touristen, die hier in der Gegend rumgeistern, sind, was ihre Beeinträchtigung der nächtlichen Ruhe anlangt, manchmal wahrscheinlich nicht weniger einschneidend, als dass die Studierenden gelegentlich sind. Und die sind es, wie gesagt, auch noch sehr selten. Jedenfalls ist das meine Wahrnehmung. Aber da gibt es vielleicht auch andere Wahrnehmungen, wenn man in Ecken dieser Stadt wohnt, in denen die Zusammenkünfte vielleicht besonders häufig sind. Ich habe sogar noch einen weiteren Song zum Thema Vorurteil, aber der beschäftigt sich nicht so sehr mit dem Vorurteil an sich, sondern der beschäftigt sich mit den angeblich, aber tatsächlich gar nicht faulen Studenten, The Lazy Student von The Other Guys.

Lazy Student war das. Und ich habe jetzt noch einen faulen Sonntag. Der nächste Sonntag wird ja ganz bestimmt nicht faul werden. Es ist so viel los in dieser Stadt hier, dass man da gar nicht faul sein kann, wenn man jedenfalls einigermaßen kulturell interessiert ist und interessiert ist, was alles passiert. Dann kann man am Sonntag nicht faul sein. Und deswegen als Kontrast dazu die Small Faces Lazy Sunday.

0: These More Faces waren das. Uralter Titel, uralter schöner Titel, finde ich jedenfalls. Aber das ist natürlich Geschmackssache. Ich komme jetzt zu einer Rubrik, die gemeinhin so beginnt.
1: Wir sind auf einer dunklen Allee gegangen. Aber Francis ging nicht für wir die Straße entlang.
2: Nach dem Krieg will ich nach Teheran. Ich möchte dort ein deutsches Restaurant eröffnen.
3: Call me by your name and I'll call you by mine.
4: Lächle einfach die ganze Zeit und bleib stillstehen.
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0: Kinoempfehlungen muss ja nicht unbedingt immer heißen, dass wir nur Filme besprechen, die zu empfehlen sind, sondern es sind eben Kinoempfehlungen, die auch mal negativ ausgehen können. Ich sage das nicht im Hinblick auf die Filme, über die ich jetzt spreche, sondern ganz generell. Zu diesen Filmen hier will ich das vorab noch gar nicht sagen. Der Kinoclub, die Filme der Woche, die finden heute ohne den Kinoclub statt. Der Kinoclub hat mir gesagt, der eine sei schon, der andere noch im Urlaub, was natürlich nicht heißt, dass der Kinoclub nicht stattfindet. Das Programm geht natürlich auch ohne die beiden, die hier sonst so oft die Filme der Woche vorstellen, weiter. Deswegen muss ich das also selber machen und versuche mal mein Bestes, über Filme zu reden, die ich, weil ich ja nun nicht der ganz spezielle Insider, was Filme anlangt, bin, versuche ich Filme zu besprechen, die ich selber alle noch gar nicht gesehen habe. Das fängt an mit einem Film, der heißt »Ich verstehe Ihren Unmut«. Der ist Anfang des Monats herausgekommen und behandelt etwas, was im Kino eigentlich relativ selten thematisiert wird, nämlich die Arbeitswelt. Es geht um eine Objektleiterin bei einer Gebäudereinigungsfirma. Es ist Heike, die 59 Jahre alt ist, und sie flitzt zwischen Spielhalle, Modegeschäften, Kindergärten und Altenheimen hin und her und kontrolliert die Arbeit ihrer Leute, weil sie ja Objektleiterin ist. Und notfalls muss aber eben auch eine Objektleiterin manchmal selber mit Hand anlegen. Und im Auto nimmt sie am Telefon die Beschwerden unzufriedener Kunden und Kundinnen entgegen und hört sich das Gemecker ihres Chefs an. Dieser findet nicht genug Personal und muss sich einen Subunternehmer nehmen und den muss er sich gewogen halten. Heike zieht sich den Zorn dieses Subunternehmers zu, als sie versucht, einen seiner illegal Beschäftigten abzuwerben. Der Subunternehmer fordert nun die Abtretung zweier Objekte an ihn und Kemal, der Chef von Heike, befiehlt ihr, eigene Mitarbeiter zu entlassen. Die gutmütige und hilfsbereite Frau kommt an ihre Grenzen. Das ist also insgesamt gesehen kein Thema, was heiter sein kann. Es ist kein Thema, das amüsant sein kann und das nur unterhaltend ist. Heike nämlich ist einsam und sie muss sich die Nöte und Beschwerden anderer anhören. Nie geht es um sie und ihre Wünsche. Als der Film ihre eigenen Vorstellungen entdeckt, ihr eigene Pläne zugesteht, ist er fast schon zu Ende. Der Film ist, so sagt jedenfalls die Kritik, von Anfang an auf ein und demselben Spannungsniveau. Es gibt keinen Spannungsbogen. Die lose aneinandergereihten, dokumentarisch anmutenden Szenen, in denen neben Profis auch Laiendarstellerinnen spielen, verbreiten eine hektische Atmosphäre. Vielleicht ist die hektische Atmosphäre aber natürlich auch nur in Anführungsstrichen und bewusst durch den Regisseur ein Ausdruck der Arbeitsweise, in der Heike steckt. Die engen Bildausschnitte sollen möglicherweise den Tunnelblick der gestressten Hauptfigur widerspiegeln. Wo die Probleme nun im Einzelnen liegen, beim Arbeitskräftemangel, der Schwarzarbeit in der Branche, wird leider in dem Film nicht so ganz glasklar ersichtlich. Das muss aber ein Film auch nicht unbedingt tun, Probleme thematisieren und auf die Spitze treiben. Er kann trotzdem interessant sein und wer sich für die Arbeitswelt einer solchen Objektleiterin interessiert, der mag sich diesen Film sicherlich gerne anschauen. Wir hören uns noch einmal ganz kurz den offiziellen Trailer zu diesem Film an.
6: Sie sind zertifizierte Objektleitung, ja?
7: Ich bin zertifizierte Objektleitung, ja.
8: Was habe ich dir gesagt über das Mobben? Erst die Kanten und dann die Fläche mit der 8. Wo willst du denn schon hin?
9: Salam. Hätte dich gerne bei uns angestellt.
10: Wegen dir habe ich genug Stress bekommen.
11: Das Personal vom Subunternehmer ist tabu für uns.
12: Die sind heller als andere.
13: Merkt doch keiner.
14: Ich habe wieder Probleme in Heimat.
15: Warum warst du schon wieder auf der Baustelle?
16: Die freuen sich, wenn sich hier was aufbauen
15: kann. Du kannst vom Subunternehmer keine
16: Mitarbeiter abwerben. Die sind hochmotiviert und freuen sich über den Tarif.
15: Es reicht.
17: Zwei Kanister habe ich verkauft.
15: Durch deine Aktion kann er mich jetzt erpressen.
18: Du findest mir zwei neue Objekte mit mehr Umsatz und mehr Stunden.
19: Ich lass mich nicht bestechen.
20: Bestechen?
21: Nein, verlass mich sofort hier wieder!
15: Wer war's?
22: Ich brauch dich morgen.
23: Das war ich nicht.
22: Wer dann?
24: Jetzt geh bitte.
0: Soweit ein kurzer Ausschnitt. Und wenn der

0: Millionenpublikum und steht vor ausverkauften Arenen auf der Bühne, von der aus er Selbstliebe predigt und Wege zu mehr Selbstvertrauen propagiert. Sowas hat man schon mal häufiger in Filmen gesehen. Doch Mathieus Geschäftsgebaren scheint mit Vertrauen und Liebe nur wenig zu tun zu haben. Jedenfalls glaubt das die Regierung, die eine Kommission einsetzt, um das Coaching-Business genauer unter die Lupe zu nehmen. Und so tut sich dann hinter der Fassade des vermeintlichen Saubermanns ein tiefer seelischer Abgrund auf.
1: Danke, meine Freunde! Das, was du willst, ist das, was du bist.
2: Mathieu Vasseur, zurzeit der angesagteste Life-Coach Frankreichs.
1: Ich werde euch Tools geben für den Erfolg.
3: Könnten Sie jetzt bitte Ihre Definition von Coaching ausführen? Ich bin stolz auf dich.
1: Ich nehme das menschliche Leben wie Pfade wahr.
3: Etwas weniger Metaphern und dafür direkte Antworten.
4: Was befürchten Sie? Dass Coaching ein Einstieg sein könnte, um in eine Sekte abzudriften?
5: Wir brauchen doch wohl keine Prüfung durch den Staat für jeden Coach.
3: Und warum nicht?
1: Wir werden Bettler, kapierst du es jetzt?
6: Die Abstimmung ist in 10 Tagen.
7: Du bist hier doch nicht auf dem Ölberg und predigst universelle Brüderlichkeit.
8: Die dürfen mir das nicht wegnehmen.
1: Sagt es mit mir gemeinsam. Befreit euch!
9: Befreit euch!
1: Reißt ihn heraus aus den Tiefen eurer Seele, den Schmerz!
9: Und lasst uns jetzt laut zusammen schreien!
3: Toxische Positivität. Ist Ihnen das bekannt? Ich kenne dich nicht mehr.
1: Fuck, was erwartest du, dass ich den Menschen Blumen schenken soll?
10: Are you fucking ready?
1: Das, was du willst, ist das, was du bist. Das, was du willst, ist das, was du bist. Das, was du willst, ist das, was du bist. Und nochmal, das, was du willst, ist das, was du willst.
3: Matt, was hast du getan?
0: Guru war das, der Ausschnitt aus dem Trailer zu diesem Film. Der dritte neue Film, der jetzt im Kinoclub anläuft heute, ist einer, der im Titel genau das wiedergibt, was er ist. Bärbel Bohley heißt er nämlich Tagebuch einer Auflehnung. Es ist ein Porträt. Ein Porträt von Bärbel Bohley, die im Zentrum dieses Films von Fosco Dubini und Barbara Marx steht. Und Grundlage dieses Films sind ihre Tagebuchaufzeichnungen, die Einblicke in ihr Denken und Handeln geben. Ergänzend kommen Weggefährtinnen und Weggefährten zu Wort, darunter Freundinnen und Freunde sowie Mitstreiterinnen und Mitstreiter aus der Bürgerrechtsbewegung der DDR. In ihren Erinnerungen zeichnen sie das Bild einer Frau, die sich entschlossen für Freiheit und Menschenrechte eingesetzt hat, und auch hierzu ein Ausschnitt aus dem offiziellen Trailer zu diesem Film.
11: Ich habe eine Reise gemacht, die der Traum eines jeden in diesem Land DDR an der Grenze zwischen Ost und West ist. Entgegen meinem Willen bin ich auf die andere Seite der Mauer geschoben worden. Im Knast war ich äußerlich gefesselt. Im Westen war ich es innerlich.
12: Sie hatte Charisma. Sie war mutig und eigensinnig.
13: Staatsfeindliche Hetze, verfassungsfeindlicher Zusammenschluss.
14: Irgendjemand brüllt vorläufige Festnahme, gegen sie wird ermittelt.
12: Als ich in diesem Fotografieraum saß und habe gedacht, jetzt werde ich bestrahlt.
11: Immer noch anonyme Anrufe und ich wage es niemandem zu sagen, dass in der Wohnung jemand war.
12: Das konnte sich keiner vorstellen, dass die Stasi das macht.
15: Bärbel Bohley war jemand, ja, das, was sie für richtig

0: gehalten hat, weiterverfolgt. Die hat nicht aufgegeben. Sie war eine Überzeugungstäterin.
1: Wo werden wohl die nächsten Aufbrüche sein? Vielleicht doch einmal in der DDR?

0: Das war der Trailer aus dem Film Bärbel Bohley, Tagebuch einer Auflehnung. Wir haben dann im Kinoclub noch eine besondere Vorstellung. Am kommenden Sonntag um 11 Uhr nämlich wird ein Film gezeigt, der allerdings nicht zum ersten Mal dort zu sehen ist. Den hatten wir schon und den haben wir auch schon besprochen. Deswegen werde ich keine besondere Filmbesprechung dazu machen. Aber am Sonntag wird der Film gezeigt und es wird ein Gespräch mit Fachkräften des Suchthilfezentrums Michaelisstraße der Evangelischen Stadtmission und Gemeindedienste Erfurt GmbH gezeigt. Und an den Film schließt sich dann dieses Gespräch an. Denn der Film beschäftigt sich nicht zuletzt, sondern eher im Vordergrund mit den Themen Alkoholsucht, Freundschaft und Zusammenhalt. Soweit zum Programm des Kinoclubs. Und dann haben wir aber natürlich noch im CineStar, im sogenannten großen Kino, neue anlaufende Filme, auf die ich auch eingehen möchte. Da gibt es erstens den Film Backrooms. Das ist ein Episodenfilm, so wird er jedenfalls charakterisiert. Und eigentlich klappt nichts im Leben des Hauptdarstellers Clark. Seinen Traum, als Architekt zu arbeiten, musste er aufgeben. Stattdessen arbeitet er in einem Möbeldiscounter ohne Kundschaft. Seine Ehe ist auch gescheitert, er wurde aus seinem eigenen Haus geworfen. Also schläft er im Möbelhaus und badet in Selbstmitleid, wenn er sich nicht gerade betrinkt. Seine Besuche bei der Therapeutin bringen ihm nicht viel. Eines Tages entdeckt er per Zufall, dass im Untergeschoss des Ladens eine geheime Wand ist, die zu einer Art Bürogebäude führt. Wozu dieses genutzt wird, ist ebenso unklar wie die Entstehung desselben. Irgendwie ist alles anders und seltsam. Zunächst davon erschrocken, begibt sich Clark regelmäßig in dieses Labyrinth, fest entschlossen, dessen Geheimnisse zu entschlüsseln. Der Film macht, so sagt jedenfalls der Kritiker, gerade in der ersten Hälfte viel Spaß, gemeinsam mit den Figuren durch die Räumlichkeiten zu streifen, sich über die Konstruktionen zu wundern und darauf gespannt zu sein, was sonst noch so alles geschehen mag. Später baut der Film aber leider ab. Der Versuch, das Geschehen stärker zu psychologisieren, ist gleichzeitig zu viel und zu wenig, wenn dann doch versucht wird, irgendwie zu erklären, ohne dass es dadurch mehr Sinn ergibt. Aber auch wenn der Film etwas unbefriedigend ist, ist er doch sehenswert geworden und macht neugierig, was der gerade einmal 20-jährige Kane Parsons in Zukunft sonst noch so alles als Regisseur auf die Beine stellen wird. Und das eigentliche Thema dieses Films, so habe ich jedenfalls in einer anderen Kritik entnommen, ist das Gebäude, sind die Räume, die Flure, die endlos beige-gelben Wände, ein unaufhörliches, unerträgliches, lautes Surren von Leuchtstoffröhren. Eine Art von Albtraum. Und auch dazu habe ich einen Trailer, wenn ich es richtig finde. Hier ist er, ganz kurz ein Ausschnitt daraus.
1: Ich habe was gefunden.
2: Okay. Was hast du gefunden?
1: Einen Ort. Es ist riesig da drin. Es geht immer weiter und weiter. All diese Räume. Diese Ort erschafft sie. Oder anders gesagt, erinnert sich an sie. Und je öfter er sich an etwas erinnert, desto weniger tut er es.

0: Das hört sich so an, als würde dieser Film häufiger mit Spannungsbögen arbeiten, die man erstmal aufgelöst wissen will. Und ob sie da tatsächlich aufgelöst werden, ist eine Frage, die scheint nach dieser Besprechung nicht ganz eindeutig zu beantworten zu sein. Letzter Film dieser Woche, der neu anläuft im Sinistar, ist Manipulation oder Manipulation, wie man will. Und mit diesem Film wagt sich der Regisseur David Balda nach seinem Debüt Narushitel erneut an einen ambitionierten Stoff. Der Film verbindet Verschwörungsthriller, historische Mythen und religiöse Motive zu einer Geschichte über Macht, Geheimhaltung und persönliche Emanzipation. Die Zutaten dafür wären durchaus vielversprechend. Ein geheimer Orden mit Verbindungen in Politik und Gesellschaft, Anspielungen auf Alchemie und den Stein der Weisen sowie Schauplätze in Prag, Bologna und Ferrara, die dem Film eine atmosphärische Kulisse verleihen. Hinzu kommt die klassische Geschichte eines Insiders, der sich gegen das System wendet, dessen Teil er einst war. Doch aus diesen vielversprechenden Ansätzen entsteht kein spannender Thriller, sondern ein erstaunlich konfuses Werk. So jedenfalls ist die Auffassung des Kritikers, die ich mir angesehen habe. Der Trailer hört sich so an, vielleicht macht er etwas deutlicher, wie dieser Film denn tatsächlich auch ist.
1: Ich muss mit dir reden. Ich weiß nicht, wem ich noch trauen kann. Unser Freund sagte, sie seien diskret.
2: Das ist nicht mein erstes Rodeo.
3: Ihr erkennt es einfach nicht, weil ihr so seid wie sie.
4: Mein Sohn wurde doch wie immer nur benutzt.
5: Was für eine Überraschung.
2: Wir haben ihn genau da getroffen, wo es wehtut.
1: Naja, dann hast du eine falsche Vorstellung von mir. Und ihn.
2: In meinen verrücktesten Träumen hätte ich niemals gedacht, dass ich sowas nochmal in meiner Karriere erleben darf.
3: Der Meister nutzt seine Macht nur, um Richter, Politiker und sogar die Medien zu beeinflussen.
6: Er ist einer von vielen, der manipuliert werden würde. Und je mehr Material er hat, desto besessener wird er von dieser Chiffre.
2: Ja.
7: Es gibt keinen anderen Weg als nach oben.
8: Vielleicht müssen wir ein bisschen nachhelfen mit seiner Vergangenheit.
9: Du weißt, was zu tun ist.
3: Das hier ist der einzige Weg, um ihn endgültig zu vernichten.
6: Ich werde mich sofort darum kümmern.
9: Ich höre zu.
3: Du bist Teil eines riesigen Oktopus. Ein gefährliches Monster.

Soweit die Filme der Woche an diesem 18. Juni des Jahres 2026. Damit kommen wir zu einem anderen Thema. Und weil wir zu einem anderen Thema kommen, mache ich zwischendurch noch ein bisschen Musik, die zurückführt auf einen Tag, der auch Geburtstagskinder natürlich beinhaltet. Und den Geburtstagskindern des heutigen Tages wünsche ich mit diesem Song von den Beatles alles Gute. Und wir kommen danach im weiteren Verlauf der Sendung noch auf das eine oder andere Geburtstagskind, das dieser Tag, der 18. Juni, hervorgebracht hat.

Die Beatles, Birthday, eine neu aufgenommene, nein, eine überarbeitete Fassung aus dem Jahr 2009. Und dass ich nun gerade die Beatles bringe, ist nicht weiter verwunderlich, denn von den Beatles hat heute einer, der immer noch aktiv ist als Musiker, Geburtstag. Paul McCartney nämlich. Und Paul McCartney, auf den komme ich nachher noch zurück, auf seinen Geburtstag und das, was er bei den Beatles so alles veranstaltet hat, nicht so allzu lange, aber ein wenig jedenfalls, auf diesen musikalischen Schritt, der, glaube ich, nicht weggedacht werden kann, ohne zu dem Ergebnis der heutigen Popmusik zu kommen. Aber es hat an einem 18. Juni auch Geburtstag Richard Powers, der hier, glaube ich, viel zu wenig bekannt ist, ein US-amerikanischer Schriftsteller. Und den erwähne ich deswegen, weil er vor allen Dingen für die literarische Verarbeitung naturwissenschaftlicher und philosophischer Themen bekannt geworden ist. So etwa über die aktuelle Gehirnforschung und ihre psychologischen Implikationen in seinem bekanntesten und preisgekrönten Werk »Das Echo«. Der Erinnerung oder der Musikalität und ihrer politischen Relevanz in seiner Familiensaga »Der Klang der Zeit«. 2006 wurde Powers für seinen Roman »Das Echo der Erinnerung« der National Book Award for Fiction zugesprochen und der Roman »Die Wurzeln des Lebens« wurde im April 2019 mit dem Pulitzer Prize for Fiction ausgezeichnet. Was mich an seinem Lebenslauf besonders fasziniert hat oder wo ich besonders angezogen war, war eine Äußerung, die er selber getan hat, warum er den Weg eingeschlagen hat, den er eingeschlagen hat. Ich zitiere ihn: »Ich wollte immer Wissenschaftler werden, zunächst Ozeanograf, später studierte ich Physik. Nach und nach bekam ich unter den Physikern Platzangst durch ihren Reduktionismus, der eine so extreme Spezialisierung verlangt, dass jede Entscheidung für eine Sache die Entscheidung gegen Millionen anderer Sachen bedeutet. Damals entpuppte sich mein altes Hobby, Lesen und Schreiben, als Berufung.« Zitat Ende. Ich fühlte mich so ein wenig an die Gruppe erinnert, in der ich hier stecke, nämlich bei Radio Frei und mit Sicherheit auch bei allen anderen journalistischen Tätigkeiten, die nicht die Spezialisierung in einzelnen Wissenschaften suchen, sondern den Überblick und vor allen Dingen auch die Möglichkeit darüber, mit einem Publikum reden und sein eigenes Wissen weitergeben oder auch diskutieren zu können. Und dazu habe ich einen Song ausgesucht, der ist von Ella Endlich und heißt »Spuren auf dem Mond«. Ella Endlich hat heute auch Geburtstag.

0: Ella Endlich war das. Spuren auf dem Mond. Diese Sendung beschäftigt sich, ich hatte es eingangs gesagt, zu einem nicht unerheblichen Teil mit dem Thema Vorurteile. Und Vorurteile haben ja nun die Eigenschaft, manchmal zuzutreffen, oft aber eben auch nicht. Und insoweit spiegelt sich in Vorurteilen so ein Konflikt wider, den wir in dieser Gesellschaft an vielen Ecken und Enden spüren, nämlich der Konflikt zwischen Glauben und Wissen. Vereinfacht gesagt, sehr vereinfacht gesagt. Ich weiß, für diesen Satz könnte ich wahrscheinlich heftig kritisiert werden. Und das ist auch völlig in Ordnung, denn es ist etwas komplizierter. Aber das Wissen und das positive Wissen, vor allen Dingen um technisch-naturwissenschaftliche Zusammenhänge, ist für den Wohlstand dieser Gesellschaft völlig unverzichtbar. Und das kann man mit Glauben gar nicht aufwiegen. Und da stellt sich dann die Frage, was müssen wir denn tun, um insbesondere schon an den Schulen die besten Möglichkeiten zu schaffen, um sagen zu können, insbesondere Mathematik macht unseren Kindern Spaß. Mit dieser, besser gesagt, solchen Fragen befasst sich Lars Meyer-Jensen, der seit 2024 an der hiesigen Health and Medical University eine Professur für pädagogische Psychologie hat. Ich habe mich mit ihm vor einiger Zeit über die wesentlichen Erkenntnisse aus seiner Forschung und die Schlussfolgerungen für seine eigene Arbeit, für die Arbeit von Grundschullehrenden und für die Gesellschaft unterhalten. Ein wichtiger Befund dieser Arbeit ist unter anderem, dass die Vorstellung einfach falsch ist, dass der Großteil der Bevölkerung und der Großteil der Schüler ein ziemlich ablehnendes Verhältnis zu Mathematik hat. Das Gegenteil ist danach richtig. Die Forschung besagt, dass 67% aller Grundschulkinder der vierten Klasse Mathematik mit Freude erleben und im Mathematikunterricht sich wohlfühlen. Und in der Gesellschaft sieht es, soweit man weiß, jedenfalls ganz ähnlich aus. Aber es trifft eben auch zu, dass die Mehrheit der Kinder und Jugendlichen der Auffassung ist, dass das Risiko des Versagens und der Bloßstellung im Fach Mathematik besonders hoch ist. Aber hat das mit Mathematik etwas zu tun? Ist das nicht eher eine Frage der Didaktik? Lars Meyer-Jensen gibt uns in diesem Gespräch hierüber weitere Einblicke. Wenn man sich mit pädagogischer Psychologie befasst, welches Interesse steckt dahinter bei demjenigen, der sich damit befasst?
1: Das Interesse speist sich aus zwei Perspektiven, würde ich sagen. Einmal ein großes Interesse am Menschen, was er erlebt, wie er sich verhält, wie wir das erklären, wie wir es beschreiben, erklären und vorhersagen können. Und auf der anderen Seite das große Interesse, wie lassen sich pädagogische Settings optimal gestalten? Wie können Menschen sich perfekt bilden im Grunde genommen, wenn wir das jetzt mal als ganz großes Ideal formulieren? Und wenn wir überlegen, mit wie viel Lernen wir uns beschäftigen im Alltag, dann ist das eine alltägliche Frage, die uns, wenn ich jetzt pathetisch sagen würde, uns in jeder Minute unseres Alltags begleiten würde. Man braucht ein Interesse am Menschen und an Bildung. Ja, so würde ich sagen.
0: Umfasst pädagogische Psychologie auch den Bereich der Bildung in der Familie? Also im Regelfall von den Eltern zu den Kindern,
1: ja, oder manchmal auch umgekehrt? Ja, immer mehr. Also den Weg von den Kindern zu den Eltern nicht so stark tatsächlich. Das ist interessant, dass Sie das ansprechen, weil das ist wirklich eine Forschungslücke. Aber von den Eltern zu den Kindern schon. Das ist auch was, was wir in den letzten Jahren sehen, was immer mehr an Relevanz gewinnt in der Forschung auch, weil wir gesehen haben, dass, große Überraschung, viele Kinder eher zu Hause in ihren Familien sehr viel lernen und gebildet werden. Vielleicht manchmal mehr sogar, gerade wenn wir so die ersten zwei Schuljahre zum Beispiel sehen, manchmal mehr als in der Schule möglicherweise, je nachdem in welchem familiären Umfeld die Kinder aufwachsen. Und da spielt die Familie dann tatsächlich eine sehr große Rolle, ne? Und wir sehen ja auch zum Beispiel, inwieweit familiäre Merkmale unsere Bildungshistorie beeinflussen. Trauen wir uns ein Studium zu oder nicht, weil in meiner Familie vielleicht jemand studiert hat? Oder habe ich vielleicht auch Angst davor zu studieren? Habe ich aber vielleicht auch Angst davor, das Studium nicht zu schaffen, weil ich aus einer Familie komme, wo alle studiert haben? Ne? Ich habe mich letztens mit einer Freundin unterhalten, da sind in der Familie alle ProfessorInnen. Sie hat keine Professur. Ne? Wenn man jetzt sagen würde, ja, das kann trotzdem ein sehr, sehr schönes Leben sein, aber das macht natürlich was mit einem. Ne? Und solche Sachen guckt sich auch die pädagogische Psychologie an. Ja.
0: Sie befassen sich in Ihrer Forschung mit dem Fach Mathematik bei der Ausbildung von Grundschullehrenden.
1: Ja, richtig.
0: Welche Fragen wollen Sie dabei klären? Welche Forschungsmethoden wenden Sie dabei an?
1: Also ich gucke mir ganz speziell an, wie sich Grundschullehramtsstudierende in mathematischen Lern- und Leistungssituationen fühlen. Also welche Emotionen sie dabei haben, weil wir wissen aus der Forschung, dass das, was ich fühle in diesen Situationen, was damit macht, wie viel ich lerne und vielleicht auch, wie gerne ich später dieses Fach auch eigentlich unterrichten möchte. Wir haben ja in Deutschland die Besonderheit, dass Grundschullehrkräfte eigentlich als Generalistinnen ausgebildet werden. Wir haben das Klassenlehrerprinzip in Deutschland. Das heißt, theoretisch sollte eine Grundschullehrkraft mehr oder weniger alle Fächer unterrichten können. Das heißt, sie haben damit auch die Wahl, ob sie Mathematik unterrichten wollen. Die vermeintliche Wahl, weil praktisch werden alle Mathematik unterrichten, ob sie es wollen oder nicht, aufgrund des Lehrkräftemangels auch. Und wenn wir aber wissen, dass da Grundschullehramtsstudierende vielleicht Angst haben oder beschämende Situationen erlebt haben, das ist jetzt das, was ich ganz stark erforsche, also in der Schule oder auch im Studium, dann gucke ich mir an, was passiert mit denen eigentlich? Wie machen die eigentlich später Unterricht? Fangen die dann auch an, ihre SchülerInnen zu beschämen oder vielleicht gerade nicht zum Beispiel? Was für ein Verständnis haben die dann von Mathematik eigentlich? Und wissen die dann noch viel in Mathematik oder nicht? Also das hat natürlich auch viel dann damit zu tun.
0: Was wissen wir denn darüber, wie sich Grundschullehrende gegenüber Mathematik fühlen, wie sie dem gegenübertreten? Haben Sie da ein paar Zahlen?
1: Ja, also eine Zahl, die mich immer wieder, also vorweg muss ich erstmal sagen, die Mehrheit findet Mathematik angenehm. Das ist auch in unserer Gesellschaft so. Die Mehrheit in unserer Gesellschaft findet, dass Mathematik ein positiv besetztes Fach ist. Das vergisst man immer ein bisschen, weil das Bild, glaube ich, in der Gesellschaft ein anderes ist. Aber eine Zahl, die mir nicht aus dem Kopf geht, das ist eine Studie, die ist allerdings jetzt schon 12 Jahre alt, die hat gezeigt, dass über 36% der Grundschullehramtsstudierenden Fach Mathematik sich als mathematikängstlich beschreiben. Also die sagen, ich werde nervös, ich bin angespannt, ich mag es eigentlich nicht. Und wie gesagt, vor dem Hintergrund, was ich gerade gesagt habe, dass die meisten über Mathematik unterrichten werden, finde ich es eine unheimlich hohe Zahl. Ich finde es auch in der Allgemeinbevölkerung eine unheimlich hohe Zahl. Die entspricht auch ungefähr der Zahl in der Allgemeinbevölkerung, soweit wir das einschätzen können. Aber das fand ich damals wirklich überraschend, als ich angefangen habe, mich damit zu beschäftigen. Ich hätte gedacht, alle müssen doch Mathematik mögen. Ich mochte selbst auch Mathematik sehr. So, und konnte mir das erst gar nicht vorstellen.
0: Gibt es eine besondere Didaktik für den Mathematikunterricht im Verhältnis zu anderen Unterrichtsinhalten?
1: Ja, im Grunde genommen kann man sagen, dass jedes Fach eigentlich auch in der Lehramtsausbildung die eigene Fachdidaktik hat und auch ihre Berechtigung hat. Und weil jedes Fach doch sicherlich auch speziell ist, wie gesagt, ich bin jetzt eher, arbeite eng mit MathematikdidaktikerInnen zusammen und gucke mir da quasi eher an, was macht das Fach Mathematik dann so speziell. Ne? Ich glaube, jeder, der mal so in die eigene Schulbiografie guckt, wird eine klare Haltung haben, war Mathematik gut oder nicht gut und was ist da eigentlich passiert, was in anderen Fächern nicht passiert ist. Und bei den meisten, die meisten fallen dann ein, Bankrutschen, Eckenrechnen. Das waren so Sachen, die so ganz häufig in Mathematik und früher wirklich sehr häufig eingesetzt wurden. Und das ist zum Beispiel was, was wir uns auch angucken, was macht das eigentlich dann mit Lernenden? Ne, haben da wirklich alle Spaß oder gibt es da vielleicht auch Personen, die sagen, ich habe hier den Eindruck, ich verliere hier jedes Mal. Ich bin offensichtlich, ich sage es jetzt mal ganz drastisch, ich bin offensichtlich so dumm in Mathematik. Und ist das was, was wir hinnehmen wollen oder wollen wir Mathematikunterricht so gestalten, dass möglichst alle sich freuen und sagen, das hat wirklich Spaß gemacht. Und das kann sich auch Mathematikdidaktik angucken. Mathematikdidaktik ist natürlich ein weitaus größeres Feld, aber das ist die Stelle, an der ich sozusagen um die Ecke biege und sage, so Leute, lasst uns das jetzt angucken, was können wir tun?
0: Das führt unmittelbar zu der Frage, ist es zutreffend, was die allgemeine Einstellung, jedenfalls nach meiner Wahrnehmung, so beinhaltet, dass Mathematik eigentlich für den späteren Alltag, für den Beruf eigentlich völlig irrelevant ist? Erstens, stimmt das? Und zweitens, kann man auf diesem Weg Schülern beibringen, die Bedeutung von Mathematik näher zu bringen? Oder gibt es da viele andere Wege, die sich auch anbieten?
1: Also das stimmt nicht. Wir brauchen Mathematik in unserem Leben. Wir brauchen noch viel mehr Mathematik in unserem Leben sogar, würde ich sagen. Ich will mal ein Beispiel machen. Ich nehme mal einen speziellen Bereich der Mathematik heraus, Stochastik. Also wo wir lernen, in Wahrscheinlichkeiten zu denken zum Beispiel. Überhaupt auch eine Vorstellung zu bekommen, was heißt es, dass in diesem Land 82 Millionen Menschen wohnen? Das muss man sich ja erstmal wirklich vorstellen. Was ist das eigentlich? Ne? Wie viele sind das eigentlich? Das sind nämlich mehr als meine Nachbarinnen und Nachbarn, denen ich so begegne im Alltag. Und das ist zum Beispiel auch eine Frage, die Mathematik im Prinzip beantworten muss im Unterricht oder zumindest dieses Denken auch ermöglichen soll. Was ich wirklich von meinen Kollegen in der Mathematikdidaktik gelernt habe und leider nicht in meinem Unterricht damals, in meinem Schulunterricht, ist, dass Mathematik in der Schule, dieses Fach dient quasi dem Zweck, das Denken zu lernen. Wir lernen durch Mathematik zu denken. Wir lernen in stochastischen Zusammenhängen zu denken. Wir lernen in dreidimensionalen Räumen zu denken. Mehrdimensional wird schon schwierig, aber dreidimensional uns Dinge vorzustellen, die wir selber nicht sehen können. Also abstrakte Dinge uns auch vorzustellen. Und ich würde sagen, wenn ich eine Prognose wagen würde fürs 21. Jahrhundert, dann würde ich sagen, das ist sowas von essentiell wichtig, dass wir uns das vorstellen können. Ich finde, wir haben das in der Pandemie ja auch gemerkt teilweise, wie schwer es Menschen fällt, das einzuschätzen. Fangen dann an, Effekte zu unterschätzen oder auch zu überschätzen vielleicht. Und da fand ich das nochmal ganz beeindruckend. Also Mathematik hat eine grundlegende Bedeutung. Und gleichzeitig müssen wir auch aufpassen, dass wir die Bedeutung nicht überhöhen. Man kommt auch durchs Leben, wenn man vielleicht nicht so gut in Mathematik ist, dann kann man auch ein sehr erfolgreiches Leben führen. Aber wir als Gesellschaft insgesamt müssen der Mathematik Raum geben. Und wenn ich mir die Ergebnisse von Schulleistungsstudien der letzten Jahre angucke, wie PISA zum Beispiel, dann habe ich den Eindruck, dass wir das nicht im umfangreich, also im großen Umfang tun, dass wir Mathematik wirklich diesen Raum geben.
0: Gehört eigentlich Statistik auch zur Mathematik?
1: Ja, Statistik gehört zur Mathematik. Wird auch in den Schulen interessanterweise immer mehr unterrichtet. Als ich damals noch zur Schule gegangen bin, war das noch nicht so der Fall. Heutzutage wird das schon stärker unterrichtet. Genau. Ist natürlich der Stochastik sehr, sehr nah.
0: Ja. Ich komme deswegen auf die Frage, weil nach meinem Eindruck Statistik in der öffentlichen Berichterstattung zum Beispiel durch Medien einen immer größeren Raum einnimmt. Wir erfahren Gesellschaft immer mehr durch statistische Erhebungen und Untersuchungen. Und es gibt viele, die statistisch hohe Werte gleichsetzen mit Kausalitäten.
1: Ja, absolut. Ja.
0: Ja. Und das ist aber meistens gar nicht der Fall.
1: Das ist meistens gar nicht der Fall. Ich glaube, das hat auch unterschiedliche Aspekte vielleicht nochmal. Also auf der einen Seite sammeln wir in der Gesellschaft unheimlich viele Daten mittlerweile auch, die irgendwie aufbereitet werden wollen und auch vermittelt werden wollen. Gleichzeitig haben wir wenig Zeit, das zu tun. Also wenn ich in den Nachrichten mir eine Tagesschau zum Beispiel angucke, dann haben die wenig Zeit, das vielleicht zu machen. Wir müssen es also auf einen sehr guten Punkt bringen. Und das erfordert Vorwissen auf Seiten der KonsumentInnen. Und das ist vielleicht nicht immer da. Und dann fangen wir an, Statistiken vielleicht auch falsch zu interpretieren, weil die Interpretation von Statistiken wirklich auch Zeit und Raum braucht. Und dann kommt noch dazu, dass unser Gehirn eigentlich so funktioniert, dass Dinge, die uns sehr bedeutsam erscheinen, die gleichzeitig auftreten, dass wir die kausal verarbeiten, ohne dass das eigentlich kausal gemeint ist.
0: Was sind die wesentlichen Erkenntnisse aus Ihren Forschungen in dem Bereich? Welche Schlussfolgerungen sind zu ziehen für den weiteren Umgang damit?
1: Das ist eine sehr große Frage.
0: Ich bin mir dessen bewusst, ja.
1: Ich muss einen Teil herausnehmen sozusagen und den beleuchten. Was ich auch gelernt habe durch meine Forschung und durch Zusammenarbeit mit anderen Forschenden in dem Bereich, ist, wie viel Mathematik zum Beispiel auch mit Psychotherapie zu tun hat. Eine wesentliche Erkenntnis, die ich mitgenommen habe und die ich gerne teilen möchte, ist, dass wir oft die Vorstellung haben, jede mathematische Aufgabe muss gelöst werden und es gibt auch immer ein Ergebnis. Ich habe mitgenommen, das stimmt oft nicht. Es gibt Aufgaben in der Mathematik, die wirken auf uns halt erstmal irritierend, aber die haben nicht nur eine Lösung. Ich mache mal ein Beispiel. Wenn ich meine SchülerInnen in der Grundschule frage, und damit komme ich auch schon zu der Frage, was ich machen kann im Unterricht, wenn ich frage, wie viel Liter Milch brauchen wir für diese Schule bei uns, damit jedes Kind morgens ein Glas Milch trinken kann, dann ist das eine mathematische Aufgabe. Aber diese Aufgabe hat nicht nur eine Lösung, weil ich muss mich fragen, Wie groß soll das Glas sein, das jeder Schüler, jede Schülerin trinken soll? Wie viele SchülerInnen haben wir überhaupt an unserer Schule? Sprechen wir nur über SchülerInnen oder sollen die Lehrkräfte vielleicht auch noch ein Glas Milch trinken? Und ich kann das noch größer machen, kann sagen, vielleicht gar nicht nur, wie viel Milch brauche ich, sondern wie viele Kühe brauche ich eigentlich? Und dann muss ich mich beschäftigen, okay, es gibt Kühe, die geben sehr viel Milch am Tag und es gibt Kühe, die geben weniger Milch. Das heißt, ich lerne unheimlich viel und ich kann mich mit so einer Aufgabe locker 45 Minuten, 90 Minuten beschäftigen und lerne mehr, als wenn ich vielleicht 5, 6 Sachaufgaben beantworten soll, die völlig konstruiert wirken, weil irgendjemand meint, er müsste 50 Kilo Kartoffeln auf dem Wochenmarkt kaufen, was kein Mensch tut, glaube ich, ehrlich gesagt. Und da finde ich zum Beispiel, das ist so eine Erkenntnis, das können wir mitnehmen. Oder was ich aus meiner eigenen Forschung auch sehe, müssen wir wirklich SchülerInnen an die Tafel holen, müssen die wirklich vorne vorrechnen und wenn sie einen Fehler machen, müssen wir dann wirklich lachen und sagen, Gott, bist du dumm. Und das passiert wirklich. Wir sehen das in unseren Studien selbst. Grundschullehrer haben Studien berichten, dass sie das in der Schule in großem Maße erlebt haben, dass sie dann auch denken, dass sie dumm sind. ViertklässlerInnen denken das, wenn wir ihnen das sagen.
0: Und wenn es ihnen nur häufig genug gesagt wird, umso mehr.
1: Genau, häufig genug, genau. Der stete Tropfen hüllt den Stein. Ne? Aber wir sehen auch, dass manchmal schon einmalige Erlebnisse ausreichen, wenn die sehr intensiv sind, dass sie so prägend sind, dass Personen abspeichern, das ist nicht mein Fach. Okay, das ist eine Sache, das ist auch vielleicht in Ordnung, das zu sagen, aber dann zu sagen, ich bin dumm und ich kann das nicht und ich werde es niemals können. Und das ist ein Problem. Und da sehen wir in unserer Forschung, dass man gerade auf so einer sozialen Ebene, also was passiert zwischen Lehrkräften und SchülerInnen, dass man da was ändern kann, dass man das besser machen kann. Ich muss aber auch dazu sagen, dass viele Lehrkräfte sich sehr viel Mühe alltäglich geben, das zu tun. Ich sehe das auch in Unterrichtshospitationen gesehen. Aber das ist wie so ein Tropfen Tinte, der in 1 Liter Milch gerät. Es reicht ein Tropfen aus, um diese ganze Milch quasi zu verfärben. Und es reicht dann eine Lehrkraft aus, die vielleicht vor 30 SchülerInnen steht, über Jahre hinweg und sich so verhält, dann produzieren wir sehr viele SchülerInnen, die das von sich denken. Da kann ich noch so viele tolle andere Lehrkräfte haben. Und dann wird es problematisch sozusagen.
0: Ist der Raum, um solche Erkenntnisse in die Praxis zu bringen, groß genug?
1: Ich erlebe bei Lehrkräften eine unheimlich hohe Bereitschaft, sich das anzuhören und dazu ins Gespräch zu kommen. Ich habe da eigentlich immer sehr viel Offenheit erlebt, ehrlich gesagt. Ich finde es manchmal eher schwierig, an Universitäten Personen, die Mathematik unterrichten oder die Didaktik der Mathematik unterrichten, auch zu überzeugen, okay, es gibt auch Personen, die mögen Mathematik nicht so, weil das sind in der Regel Personen, die natürlich ihr Fach lieben. Das finde ich manchmal schwieriger tatsächlich. Aber bei Lehrkräften erlebe ich eine große Offenheit eigentlich. Auch bei lehrenden Studierenden habe ich da eine sehr große Offenheit erlebt. Wir haben ja auch gerade in Deutschland eine große Initiative, die heißt QuaMatt. Da geht es um die Qualität im Mathematikunterricht. Das ist ein bundesweites Programm, was da aufgelegt ist, wo über 25 ProfessorInnen gemeinsam in so einem Netzwerk arbeiten, mit Lehrkräften in der Praxis wirklich auf Augenhöhe und mit denen gemeinsam erarbeiten, wie kann die Qualität im Mathematikunterricht gesteigert und verbessert werden. Das ist eben so ein Programm, wo es wirklich mit der Praxis gemeinsam gearbeitet wird. Und ich habe noch nie Lehrkräfte erlebt, die nicht bereit waren, an ihrem Unterricht zu arbeiten. Das wäre auch ganz furchtbar, glaube ich, weil das ist ja ihr Job im Grunde genommen, sich da zu verweigern. Auf der anderen Seite mag es natürlich sein, dass die Personen, die sich verweigern, vielleicht begegnen die mir jetzt auch gar nicht. Das kann natürlich auch sein.
0: Daran schließt sich dann unmittelbar eigentlich meine letzte Frage an. Sie sagen, der Bedarf an Mathematik im Unterricht oder in der Gesellschaft ist groß. Auf der anderen Seite haben wir jetzt ein paar Punkte erörtert, die dazu geführt haben, dass es vielleicht noch nicht optimal ist. Aber Ihre letzte Bemerkung lässt mich darauf schließen, dass Sie eher optimistisch sind. Ist das richtig wahrgenommen?
1: Grundsätzlich oder in diesem Punkt?
0: In diesem Punkt.
1: In diesem Punkt. Ja, eigentlich schon. Eigentlich bin ich schon, also ich verzweifle manchmal auch. Ich kenne auch Momente, gerade wenn ich mir die Ergebnisse der Schulleistungsstudien angucke, wie gesagt zum Beispiel PISA oder auch IQB-Bildungstrend, dann kann man auch mal verzweifeln, wenn man sieht, die Kurve geht steil nach unten, was den Kompetenzstand der SchülerInnen betrifft in Deutschland. Und auf der anderen Seite denke ich aber, okay, wir wissen um dieses Problem und was für eine tolle Situation, dass wir dieses Problem kennen. Wie furchtbar wäre es, wenn wir das Problem nicht kennen würden und denken würden, so war das ja früher auch mal, wir sind total gut darin, alle sind ganz toll in Deutschland, wir sind das Land der Ingenieure, alle sind gut in Mathematik. Gott sei Dank wissen wir, dass es für viele SchülerInnen nicht stimmt, weil jetzt können wir was dagegen tun. Oder wir sagen, wir tun nichts, dann sind wir ignorant. Aber dann müssen wir gucken, ob wir nachts noch gut durchschlafen können. Und ich glaube, es gibt ganz viele Menschen in Deutschland, die ein echtes Interesse daran haben, dass sich das ändert. Und das lässt mich eigentlich immer optimistisch denken oder optimistisch in die Zukunft blicken. Sagen, wir werden das schon hinkriegen. Aber es wird ein Kraftakt auf mehreren Ebenen wirklich. Und weil wir es vielleicht einleitend auch schon mal hatten, das fängt auch in der Familie an. Wir können unseren Kindern nicht sagen, zum Beispiel, du bist ein Mädchen, du musst nicht gut in Mathe sein. Und das passiert. Sowas müssen wir streichen. Und Eltern, die selbst nicht gut in Mathe sind, können ihren Kindern trotzdem sagen, es ist gut und wichtig darin, gut zu sein oder aufzupassen, sich anzustrengen, motiviert zu bleiben in der Schule. Da geht es auch schon los. Und dann brauchen wir Lehrkräfte, wir brauchen Politik, wir brauchen den richtigen Rahmen. Es ist ein Kraftakt, aber ich glaube schon, wir kriegen das hin. Oder wir müssen ignorant sein, wie gesagt. Aber das fühlt sich ziemlich doof an. Das kann ich als Psychologe sagen, damit lebt sich's nicht gut.
0: Dann habe ich jetzt aber doch noch eine letzte Frage. Ja. Was können wir Medien tun im Sinne, das zu unterstützen? Erstens und zweitens sind zwei Fragen. Wie ist das mit Social Media? Die jungen Menschen arbeiten sehr viel damit oder gehen sehr viel damit um. Hat man da nicht die Möglichkeit, stärker mitzumachen?
1: Also von Medien würde ich mir manchmal wünschen, ich habe das Gefühl, es ist nur ein Gefühl, aber wenn ich mal den Fernseher einschalte und so durchseppe und in irgendwelchen Talkrunden hängen bleibe, es vergeht fast keine Woche, wo nicht irgendjemand sagt, Mathematik war mein Horrorfach in der Schule und alle nicken sehr empathisch und sagen, ja, das ist furchtbar. Ich würde mir wünschen, dass man das nicht so stark verbreitet, weil wie gesagt, die Zahlen sagen was anderes. Die Zahlen sagen, dass die Mehrheit Mathematik mag eigentlich. Das heißt nicht, dass man nicht auch mal unangenehme Situationen erlebt hat. Und warum kann man nicht eigentlich auch mal sagen, Mathematik ist ein echt cooles Fach irgendwie. Das erklärt mir zum Beispiel, ob ich Lotto spielen gehen sollte oder nicht. Oder ob ich lieber meine Bildung investieren sollte. Was lohnt sich eigentlich mehr? Das finde ich zum Beispiel, das würde ich mir manchmal von Medien wünschen. Social Media ist ein Riesenpunkt. Meine Kollegin Frau Professor Rosenbach war ja schon bei Ihnen und hat dazu gesprochen. Ich finde Ihre Frage deswegen so schön, weil es den Fokus mal auf etwas anderes rückt. Nämlich nicht nur, was ist so schlimm, sondern wie können wir es nutzen. Ich weiß, es gibt ein paar coole Bildungsinfluencer bei Instagram, die dafür sorgen, dass wir Wissenschaft besser verstehen, dass wir Bildung besser verstehen. Speziell im Bereich Mathematik kenne ich jetzt keinen, aber das mag auch daran liegen, dass ich gar nicht so stark bei Social Media unterwegs bin. Aber das könnten wir sicherlich nutzen. Ich habe manchmal den Eindruck, aber das ist jetzt auch keine Studie, dass eher sich so Bilder verfestigen im Sinne von Mathematik ist ja schlimm und ich brauche das doch für mein Leben nicht. Und wie gesagt, also Kinder und Jugendliche glauben sehr, sehr viel, was wir ihnen sagen. Und gerade auch Social Media durch den Algorithmus, wenn ich das immer wieder bekomme, dann, das finde ich eher doof. Und jetzt spreche ich irgendwie doch darüber, was ich doof finde und gar nicht, wie wir es nutzen können, weil sie vielleicht merken, dass ich da auch gerade ein bisschen lost bin und überlege, ja, wir müssten das mehr nutzen. Und ich frage mich manchmal, muss ich mehr aktiv werden? Müssen KollegInnen aktiver werden? Das wäre ja eigentlich der Auftrag. Und gleichzeitig passiert das nicht. So, ne? Und wir überlassen diesen Raum eigentlich dann den Jugendlichen selbst und den jungen Erwachsenen. Was ich okay finde in gewisser Hinsicht, aber es muss vielleicht auch Grenzen haben. Wir müssen da besser hingucken. Überhaupt. Nicht nur für Mathematik, aber auch dafür.
0: Schönen Dank.
1: Vielen Dank.
0: Das war mein Gespräch mit Lars Meyer-Jensen über das Thema Mathematik bei Lehrenden in Schulen und in der Gesellschaft. Ich hänge einen Song dran, der eigentlich eher überleitet zu dem nächsten Thema, das auch mit Vorurteilen zu tun hat. Eine großartige Fassung von dem Song It's a Man's World, in diesem Fall von Patricia Kaas.
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Patricia Kaas war das. Und mit dem Ende dieses Songs sind wir in der letzten halben Stunde dieser Sendung angekommen. Und ich möchte noch ein Thema nachtragen gewissermaßen, das zum Thema Vorurteile ganz gut passt. Und im Hinblick auf dieses habe ich dann auch diesen Song von Patricia Kaas ausgesucht. Es gibt nämlich in Internetforen und Social-Media-Kanälen Beispiele dafür, in denen echte extreme Männlichkeitsbilder gepflegt werden, Sexismus und männliche Überlegenheitsstrategien, der sogenannten Manosphere. Die Universität Zürich ist in Zusammenarbeit mit Männer.ch, dem Dachverband Schweizer Männer- und Väterorganisationen, der Frage nachgegangen, was die Schweizer Bevölkerung unter Männlichkeit versteht. Dafür wurde eine repräsentative Stichprobe von über 6000 Personen im Alter von 18 bis 64 Jahren schweizweit über ihre Männlichkeits- und geschlechtsbezogenen Einstellungen und deren Zusammenhang mit Ansichten zu Familie, Partnerschaft, Sexualität und Gewalterfahrungen befragt. Es ist das erste Mal, dass solche Daten für die Schweiz vorliegen und wissenschaftlich ausgewertet wurden. Und was hat man dabei herausgefunden? Nun, es gibt einen Alters- und einen Geschlechtsbefund. In der Gruppe der 18- bis 24-jährigen Männer sind die Werte am höchsten bei Einstellungen, die einem restriktiv dominanten Männlichkeitsbild zuzuordnen sind. Und die Hälfte von ihnen ist besorgt darüber, dass richtige Männer, wie es so schön heißt, immer mehr an den Rand der Gesellschaft gedrängt werden. Im Gegensatz dazu vertreten junge Frauen wesentlich häufiger egalitäre und offene Geschlechtervorstellungen, was zu einer deutlichen Kluft zwischen den Geschlechtern führt. Auch wenn sich die Einstellungen bei älteren Männern und Frauen zunehmend angleichen, liegen die Werte der weiblichen Befragten in jedem Alter durchgehend tiefer. Und für dieses Einstellungsmuster, das unterschiedliche restriktive Auffassungen von Männlichkeit und Geschlechterbeziehungen bündelt, haben die Forschenden den Faktor M eingeführt. Er steht, wie der Studienleiter Denis Ribot dargestellt hat, ich zitiere ihn, für eine Haltung, die echte Männlichkeit bedroht sieht, verbunden mit männlichen Überlegenheitsansprüchen, Gewaltbereitschaft, Frauenfeindlichkeit, der Verachtung sexueller Minderheiten und der Ablehnung von Gleichstellung. Zitat Ende. Ribot ist Kriminologe und Soziologe am Jacobs Center for Productive Youth Development der Universität Zürich. Und für ihn ist an diesen Forschungen eine neue Erkenntnis herausgekommen, dass, ich zitiere ihn noch einmal, all diese Einstellungen eng zusammenhängen und sich auf eine einzige gemeinsame Grundhaltung zurückführen lassen. Zitat Ende. Insgesamt werden 20% der befragten Männer und 7% der Frauen zur Gruppe mit hohem Faktor M-Werten gezählt. Sie gelten als besonders anfällig für problematisches oder gewalttätiges Verhalten. In der jüngsten Gruppe ist der Faktor M weit verbreitet. Fast jeder dritte Mann zwischen 18 und 24 Jahren, nämlich 31%, gehört zur Gruppe mit den höchsten Werten. Und in der Deutschschweiz ist der Faktor M stärker ausgeprägt als in der west- und italienischsprachigen Schweiz. In Agglomerations- und ländlichen Gemeinden tritt er häufiger auf als in Kernstädten. Demzufolge wirkt sich ein hoher Faktor M-Wert in einer Reihe von Denk- und Verhaltensmustern aus. Hohe Faktor M-Werte gehen mit einer erhöhten Wahrscheinlichkeit einher, traditionelle Arbeitsteilungen innerhalb von Familie und Partnerschaft zu leben. Frauen übernehmen häufiger den größeren Teil der Care-Arbeit, während Männer deutlich öfter als Alleinverdiener fungieren. Solche Männer schreiben Vätern zudem häufiger eine ganz andere Erziehungsrolle zu als den Müttern. Und Jungen müssen in ihren Augen ganz anders erzogen werden als Mädchen. Autoritäres Verhalten und Gewalt in der Kindererziehung werden von diesen Männern als legitim angesehen. Hohe Faktor-M-Werte gehen mit einer erhöhten Wahrscheinlichkeit einher, in der Partnerschaft Gewalt auszuüben oder zu erleiden. Laut Denis Ribot erweist sich, ich zitiere noch einmal, Faktor-M als konsistenter Risikofaktor in Gewalt in der Partnerschaft, und zwar in beide Richtungen und bei beiden Geschlechtern.
Sowohl Männer als auch Frauen mit hohen Faktor-M-Werten berichten häufiger davon, in der Partnerschaft Gewalt ausgeübt, aber auch erlebt zu haben. Das ist kein Widerspruch. Wer in Beziehungen männliche Dominanzansprüche, Geringschätzung von Frauen und Kontrollverhalten als normal einordnet, hat ein höheres Risiko, auf beiden Seiten dieser Dynamik zu stehen. Zitat Ende. Überraschend war allerdings das Ergebnis, dass bei der in der Studie gemessenen niederschwelligen körperlichen Gewalt in der Partnerschaft, Ohrfeigen, Stoßen, Dinge anwerfen, Männer deutlich häufiger von Gewalterfahrungen berichten als Frauen. Das widerspricht klar anderen Datenquellen und Studien. Daraus ist nämlich bekannt, dass Frauen wesentlich häufiger schwere bis hin zu tödlicher Partnerschaftsgewalt erfahren. Aufgrund der Macht- und Kräfteverhältnisse erleben sie Gewalt anders und mit gravierenden Folgen. Sie sind auch weit häufiger von extrem kontrollierender Dominanz betroffen. Männer mit hohen Faktor-M-Werten berichten schließlich häufiger von fehlendem partnerschaftlichen Sex, von Konsum, von Hardcore-Pornografie und häufigerer Inanspruchnahme sexueller Dienstleistungen. Und schließlich hat die Studie gezeigt, dass Menschen mit vielfältiger Bildungs- und Berufsperspektive restriktiven Männlichkeitsnormen seltener zustimmen. Deshalb wird für Präventionsansätze plädiert, die soziale Integration, Chancengleichheit und Reflexion über Geschlechterverständnis miteinander verbinden, insbesondere bei jungen Männern in schwierigen Lebenslagen. Sabrina Carpenter.

Manchild war das von Sabrina Carpenter. Und ich knüpfe noch einmal an die gerade erwähnte Studie der Universität Zürich. Nur einen Tag nämlich, bevor ich von dieser Studie gelesen hatte, hatte ich über eine Studie der Universität Osnabrück gelesen. Und in dieser gehen die Forschenden der Frage nach, was insbesondere junge Männer an der sogenannten Manosphere fasziniert. Also diesem losen digitalen Netzwerk aus Internetforen, Blogs und Social-Media-Accounts, das sich intensiv mit Männlichkeit auseinandersetzt und oft frauenfeindliche oder verschwörungstheoretische Inhalte verbreitet. Dieser Frage gehen dort die Psychologieprofessorin Christin Anderson und der Politikprofessor De Juan nach. Dabei befassen sie sich insbesondere mit den Verbindungen der Manosphere zu rechtsextremen Parteien und Gruppierungen. Allgemein würden Forschende seit Jahren einen deutlichen gesellschaftlichen Trend beobachten, sagt Professor Anderson. Junge Männer bewegen sich politisch zunehmend nach rechts, während sich die Einstellungen junger Frauen deutlich weniger verändert haben. Und wörtlich sagt sie, früher galt die Regel, dass eher ältere Männer konservativ wählen. Heute erleben wir eine starke Verschiebung bei jungen Männern. Das sehen wir sowohl in Europa als auch in den USA. Und weiter sagt sie, uns interessiert, wie Online-Communities jungen Männern Erklärungen für ihre Frustrationen liefern, wer angeblich schuld ist, worauf sich ihre Wut richten soll und wie rechte Parteien das politisch nutzen. Zitat Ende. Tatsächlich gäbe es viele ideologische Überschneidungen zwischen den Manfluencern und rechtspopulistischer Programmatik, sagt Professor Alexander De Juan. Manfluencer, wörtlich zitiert, übernehmen die Rekrutierungsarbeit. Sie vermitteln das Gefühl einer männlichen kollektiven Identität und einer gemeinsamen Benachteiligung. Rechtsradikale Akteure greifen das auf und verknüpfen es mit ihrer eigenen politischen Agenda. Zitat Ende. Um diese Mechanismen genauer zu untersuchen, wollen die beiden Forschenden eine Umfrage unter jungen deutschen Männern durchführen. Teilnehmern der Studie werden kurze Videos gezeigt, die typische Inhalte der Manosphere wiedergeben. Zudem sollen ihnen verschiedene Formen von Gegenbotschaften gezeigt werden, die darauf abzielen, die mobilisierende Wirkung der Videos abzuschwächen. Professor De Juan erläutert, wir wollen zum einen wissen, wie sehr junge Männer auf diese Inhalte anspringen und zum anderen, welche Arten von Gegenframing tatsächlich dagegen wirken. Zitat Ende. Und noch eine kurze dritte Meldung zum Thema Manosphere. Am 13. Mai nämlich ist im Saarland vom dortigen Wirtschaftsministerium der Hauptpreis für Journalismus in der Kategorie Video und Multimedia vergeben worden.

für den Beitrag »Der toxische Sog der Manosphere«. Dieser Beitrag ist online erschienen am 4. Dezember 2025 im Schweizer Radio und Fernsehen. Und die Jury, die zu entscheiden hatte, hat das wie folgt begründet. Ich zitiere: Der visuell aufwendig gestaltete Online-Beitrag von Julian Schmidtli, Pascal Albisser, Keto Schumacher und Marina Kunz zeigen eindrücklich, wie schnell Jugendliche auf TikTok in der sogenannten Manosphere landen können. Einer Social-Media-Subkultur, die von toxischer Männlichkeit, Frauenfeindlichkeit und Selbsthass geprägt ist. Der Artikel verdeutlicht, bereits nach durchschnittlich 5 Minuten Scrollen stieß das Team mit seinen präparierten Test-Accounts auf eine erste toxische Inhalte aus diesem Umfeld. Eine brandgefährliche Entwicklung mit messbaren Auswirkungen auf die psychische Gesundheit junger Männer, wie die Autoren anhand einer Studie belegen. Der Beitrag beleuchtet verschiedene Facetten des Problems und entwickelt durch seine multimediale Aufmachung mit anschaulichen Grafiken, eingebundenen Videos und Illustrationen selbst eine regelrechte Sogwirkung, der man sich bis zum Ende kaum entziehen kann. Gerade im Kontext aktueller Debatten über mögliche Social-Media-Verbote für Jugendliche ein hochrelevanter und aufschlussreicher Beitrag. Zitat Ende aus dieser Bewertung der Kommission, die diesen Beitrag als preiswürdig ausgezeichnet hat. Und wer sich diesen Beitrag einmal selbst anschauen möchte, der Link findet sich dann in unserer Mediathek. Und dazu gibt's noch einen Song von Rihanna.

Ganz zu Anfang dieser Sendung, die jetzt zu Ende geht, in die letzten 10 Minuten einbiegt, hatte ich erwähnt, dass heute Paul McCartney Geburtstag hat, 84 wird er. Und deswegen habe ich noch das eine oder andere rausgesucht, was dazu eigentlich ganz gut passt. Von Paul McCartney wird gesagt, er könne Stimmen unheimlich gut imitieren, und von diesen angeblichen Imitationen habe ich Let Me Roll It herausgesucht, ein Song, in dem McCartney selbst sagt, er klinge wie Lennon, ohne das eigentlich beabsichtigt zu haben. Und zu seinem Verhältnis zu John Lennon habe ich dann noch Here Today, gewissermaßen eine Hymne auf die gemeinsame Zeit, herausgesucht, in der sie sich vielleicht nicht immer gut verstanden haben, die aber eine wunderbare Zeit war. George Harrison nahm wahrscheinlich im Januar 81 in seinem Heimstudio das Lied All Those Years Ago auf, das ursprünglich für Ringo Starr vorgesehen war, als Hommage für Lennon aber neu aufgenommen wurde. Dafür änderte Harrison den Text und lud Paul und Linda McCartney sowie Danny Lane ein, den Hintergrundgesang beizusteuern. Da Starr schon bei den ursprünglichen Aufnahmen im November 1980 Schlagzeug gespielt hatte, waren bei dieser Aufnahme erstmals alle drei noch lebenden Beatles an einem neuen Song beteiligt. Wir fangen an mit Let Me Roll It.

Ja, und während im Hintergrund Paul McCartney mit der Stimme von John Lennon weiterläuft, habe ich mich von euch allen zu verabschieden. Bedanke mich bei denjenigen, die zugehört haben, fürs Zuhören und hoffentlich fürs Weiterempfehlen dieses Senders und dieser Sendung und überhaupt und sowieso. Und habe noch ein paar wenige kleine Hinweise für Veranstaltungen in Erfurt in diesen Tagen mitzuteilen. Heute um 18 Uhr, also dann, wenn diese Sendung hier schon fast vorbei ist um 20 Uhr, dann seid ihr um 18 Uhr natürlich zu spät dran. Diese Veranstaltung hat dann schon stattgefunden oder sie ist noch am Laufen. Die Erfurter Hochschulgruppe von Amnesty International lädt nämlich ab 18 Uhr alle interessierten Menschen zu einem gemeinsamen Picknick in den Nordpark ein. Bei dem Picknick gibt es die Möglichkeit, mit den ehrenamtlichen Unterstützenden von Amnesty International ins Gespräch zu kommen, sich zu vernetzen oder vielleicht sogar dabei zu bleiben und sich zusammen für Menschenrechte weltweit einzusetzen. Der Treffpunkt ist um 18 Uhr vor dem Haupteingang der Universität in der Nordhäuser Straße. Von dort geht es dann gemeinsam in den Nordpark. Bringt euch gern Picknickdecken, Snacks und Getränke.

Morgen findet hintereinander an verschiedenen Orten der Kulturortswechsel statt mit der Überschrift Erfinderkinder. Eine Clownin ist mit ihren Köfferchen unterwegs, um Geschichten zu erzählen. Dabei läuft nicht alles wie geplant, doch mit spielerischer Intuition, Objekten und ihrem Koffer und der Fantasie des Publikums entstehen echte Abenteuer. Ein interaktives Straßentheater, das beweist, in jedem von uns steckt ein Erfinderkind. Das Ganze fängt um 14 Uhr an beim Kleinkindspielplatz gegenüber der staatlichen Grundschule an der Geraaue, Bukarester Straße 4. Um 14.30 Uhr geht's dann weiter auf dem Spielplatz Auenteich, um 15.30 Uhr auf dem Spielplatz des Freizeitzentrums Ried und um 16.30 Uhr an der Radrennbahn auf dem Spielplatz.

Am Samstag gibt's im Theater Die Schotte in der Schottenstraße 7 ein Improvisationstheater, ein spontanes Spiel nach Vorschlägen des Publikums. Echt interaktives Theater, bei dem jeder der Darsteller alles können muss. Am Samstag, dem 20. um 20 Uhr.

Und ebenfalls am 20., also am Samstag um 18.30 Uhr allerdings schon, findet das Sommerkonzert des Königin-Luise-Gymnasiums in der Alten Oper in der Gorkistraße 1 statt. Auf der Bühne stehen das Symphonische Jugendblasorchester, die Juniorband, unsere Bläserklassen sowie der Schulchor. Außerdem freut sich das Gymnasium, den Unichor der Universität Erfurt als Gastensemble begrüßen zu können.

im Hintergrund jetzt läuft All Those Years Ago von George Harrison mit den anderen damals noch lebenden Beatles Ringo Starr und Paul McCartney zusammen. Ich wünsche euch einen schönen Tag, einen schönen Abend, ein schönes Wochenende. Freue mich auf das nächste Mal und verabschiede mich wie üblich mit dem Wunsch, bleibt gesund und uns gewogen. Tschüss, euer Reino.

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Dienstagabend, 21 Uhr und ein paar Zerquetschte. Ihr seid genau richtig bei Radio Frei bei Playsome Records. Heute mit meiner Wenigkeit ganz allein im Studio und die Krawallnadel wird euch sozusagen heute frische neue Platten auflegen, was so in der letzten Zeit so bei mir eingetrudelt ist. Und wir haben eben begonnen mit den Melmacs, die am 13. Mai ein wunderbares Konzert im Museumskeller gegeben haben. Ganz grandios war das, spitzenmäßig. Und wir machen weiter so ein bisschen in die ähnliche Richtung, bloß wir gehen rüber nach England. Und zwar, da kommen die Bad Nerves her. Eine tolle Platte rausgebracht, Still Nervous. Und wir hören davon ein Lied.

Ja, die unglaublichen 21 Children aus Südafrika waren das mit Talkshows. Gut, wir gehen jetzt weiter über den Teich nochmal rüber, zwar nach New York City, und da haben sich Agnostic Front mit Daryl von Run DMC zusammengetan und haben da so eine Single aufgenommen. Und das ist jetzt daraus geworden, Matter of Life and Death.

Ja, da war ich jetzt ein bisschen lame. Da habe ich jetzt einiges ineinander gespielt und zwar nach Agnostic Front mit dem Daryl von Run DMC. Musste da jetzt ein bisschen Testosteron raus und zwar habe ich dann die I Like Fucking von Bikini Kill gespielt. Das ist etwas älter. Das ist eigentlich von 95, aber ich bin sehr froh, dass sie das nochmal als 7-inch re-released haben und habe natürlich sofort zugegriffen. Danach geht es nach Wales. Habe ich schon mal hier gespielt in dem Häuschen hier. Panic Shack. Tolle Band. Girl Band Starter Pack von ihrem, ich glaube, das ist ihr Debüt. Und eben wieder mal schön sich selbst angesagt, Pradacus mit dem vielsagenden Titel Hey. Und wer die mal live sehen möchte, die kommen im November endlich nach Erfurt ins Café Tricolor. Sollten eigentlich schon viel früher kommen, mussten aber leider aus diversen wirtschaftlichen Gründen das alles canceln, die ganze Tour. Aber ich denke mal, dass sie dann im November wirklich kommen. Tickets gibt's noch. Es ist schon einiges weg, dadurch, dass es, sag ich mal, der Vorverkauf künstlich verlängert wurde. Aber bleibt dran. Wir machen jetzt auch mit Flinters weiter. Und zwar mit Deutsche Leichen. Eine tolle neue Platte rausgebracht. Und da hatte ich das letzte Mal Zelle gespielt. Diesmal spielen wir Frisur. Und das geht jetzt hier so ab.

Ja, tut mir leid, ich habe da jetzt ein bisschen Mist gebaut gehabt. Mit den Geschwindigkeiten bin ich heute noch nicht so richtig zurechtgekommen, zumal mir eben erst aufgefallen ist, dass die letzte Person, die die Teller hier benutzt hat, den Speed auf plus 8 gestellt hat. Ich mich schon die ganze Zeit gewundert habe, wieso klingt denn das alles so komisch irgendwie? Und dann ist mir das jetzt erst aufgefallen und jetzt habe ich auch noch bei Rauchen, die eben kam von ihrer aktuellen Platte, Stachel habe ich da gespielt und bin da natürlich voll drauf reingefallen, dass ich dann wieder vergessen habe, von 45 auf 33 umzustellen, weil die Praticus-Platte auch noch auf 45 lief. Okay, gut, wir machen jetzt hier weiter und zwar die Anstalt mit Kriegen.

die wunderbaren Rancœurs aus Frankreich, die ja gerade jetzt eigentlich gegen Senegal spielen sollten. Keine Ahnung, wie es da steht, aber ihr habt ja alle Informationsmöglichkeiten. Davor hatte ich übrigens keine Probleme mit der Geschwindigkeit, die sind wirklich so fix. Das war nämlich Briefbombe mit ihrem wunderbaren Titel Kritisches Lied über Privatisierung. Ich hatte es auch schon mal hier vorgestellt. Ganz tolle Band aus Hamburg, die sich eigentlich fast ausschließlich nur um Lieferdienste kümmern, beziehungsweise das in ihren Texten unterbringen, wie dann zum Beispiel, ich kann hier ein paar Sachen vorlesen hier, wenn ich hier Licht habe, okay, gut, Praktikum bei der Deutschen Post heißt ein Song zum Beispiel, Jugendlicher in Packstation eingesperrt, der bissige Hund, kann man sich wahrscheinlich denken, dass es da um einen Hund geht, der BriefträgerInnen irgendwie verfolgt. Und zum Beispiel Subunternehmer Homesick Blues, kitschiges Lied über Privatisierung. Ah, ja, ein Überfall auf eine Postkutsche im Jahr 1787. Und die hatten auch schon eine 12-Inch. Da sind auch so ähnliche Sachen drauf. Sehr unterhaltsam und geht gut nach vorne, wie ihr mitbekommen habt. Gut, ich mache jetzt hier weiter mit den ganz, ganz großartigen Gita Wolf aus Japan, Tokio. Waren letztens im Museumskeller, haben dort ordentlich die Ohren weggeblasen und der Seiji, schon 62, 63 Jahre alt, ist immer noch von der Bühne gesprungen, ist wie Spiderschwein in dem Simpsons-Film an der Decke gelaufen. Wahnsinn, der Typ, irre. Und wir hören jetzt von ihrer neuen Platte, Jet, More Jet, Backyard to the Moon.

finde ich die toll. Quick Romance sind das aus England. Auch wenn sie hier ein paar Zeilen Französisch singen, sind wirklich aus England, sind bei Damaged Goods und die haben bisher nur eine Single rausgebracht, das ist jetzt die B-Seite von auch dem Überhit, den der auf der A-Seite drauf ist, Brian Jones her, und das war jetzt Zero Tick. Und wir bleiben natürlich bei Damaged Goods, weil wenn man neue Platten spielt, kommt man an, oder ich komme leider an White Bitty Childish und seinen 1000 Bands nicht vorbei. Und natürlich hat er auch wieder was Neues rausgebracht. Und zwar diesmal mit seinen Chatham Ports. Diesmal auch hier wieder mal abgekürzt. CTMF. Also White Bitty Childish in der Chatham Ports. Neue Platte, House on Fire. Und wir hören da Trafalgar.

Ja, auch die gute Holly Golightly hat eine tolle neue Platte rausgebracht. Look Like Trouble. Und wir hörten jetzt hier Time, ein wirklich klassischer Holly Golightly Song mit fetter Orgel und so einem für mich klassischen Holly Golightly Rhythm. Wir machen jetzt weiter mit The Devils aus Italien. Die hatten letztes Jahr eine tolle Platte rausgebracht, Devil's Got It, mit lauter Coverversionen von so alten Rock'n'Roll, Blues, Soul. Naja, Klassikern kann man nicht sagen, weil die teilweise doch nicht ganz so im Mainstream gelandet sind. Aber tolle Songs dabei und auch tolle Versionen. Schaut die euch mal live an. Die sind wirklich ganz, ganz fulminant. Und wir hören jetzt hier Easy Baby, interpretiert von The Devils.

Ja, tut mir leid. Ich habe heute wirklich Probleme hier mit den Geschwindigkeiten. Das sind die Split Dogs, die ich jetzt hier spielen wollte nach den Devils. Und spielen auch auf 45, aber steht nirgendwo. Danke, Split Dogs. Ich werde euch darauf ansprechen am 29.07., wenn ihr im Museumskeller seid, wie man sowas machen kann. LPs auf 45 pressen. Muss das denn sein? Ja, und so. All in, Split Dogs.

Wow, ich liebe diese Band. Das waren Sucroart aus Seattle. Haben vor 2 Wochen, ja, ungefähr knapp 2 Wochen, ein ganz tolles Konzert im Museumskeller gespielt. Leider Gottes waren da nicht so viele Leute da, weil wohl einige schon Richtung Rock am Berg gefahren sind oder sich nicht so richtig bewusst waren, was sie da verpassen. Kann ich euch sehr weiterempfehlen. Ganz tolle Band. Sucroart aus Seattle. Neue Platte heißt Pressure und wir hörten Facelift. Demnächst bringen die Dead Pioneers eine neue Platte raus. Die ist aber noch nicht gepresst bzw. noch nicht auf Vinyl erhältlich. Ein paar Songs gibt's im Stream. Und aber die habe ich in letzter Zeit auch sehr, sehr lieb gewonnen, zumal sie so, sag ich mal, so viele coole Sachen machen, gerade so in Richtung Trump, der, ihr müsst wissen, der die singende Person ist ein indigener Mensch eines Stammes. Ich hab's jetzt vergessen. Und auf jeden Fall wird er sehr, sehr politisch agiert und auch ganz großartige Band Dead Pioneers aus den USA. Und da hören wir We Were Punk First von ihrer selbst betitelten Platte Dead Pioneers.

Hui, das ging doch schneller als gedacht. Und habe jetzt hier in meiner jugendlichen Leichtsinn den Hebel hier vom Mischpult abgeschossen. Naja, okay, das lässt sich auf jeden Fall wieder kitten. Ja, was habe ich jetzt gespielt? Und zwar nach den Dead Pioneers hatten wir Dead Bob und die kommen am 13.10. nach Erfurt und danach nächste Band mit Dead im Bandnamen DFL, Dead Fucking Life, haben auch eine neue Platte rausgebracht und zwar expliziter Name, Fuck It. Und da haben wir No You Don't gehört von Dead Bob. War das von ihrer neuen, auch sehr neuen Platte. Nothing Changes Everything. Den zweiten Song ist Punk Rock Orama. Und ja, was war jetzt zum Schluss? Ach ja, dann The Prim aus Erfurt und Jena. Auch nicht auch mit Hintergrund habe ich das jetzt gespielt, weil die am 1. Juli im Tico auftreten und zwar mit den sehr, sehr famosen Kutlon aus Hanoi in Vietnam. Davon, die haben leider gar keine Vinyl-Tonträger, sondern nur MP3, Kassetten und sowas. Deswegen kann ich das jetzt natürlich nicht spielen. Aber das wird, glaube ich, eine sehr, sehr interessante Sause mit sehr viel Action. Und gibt auch noch Tickets am 1. Juli im Café Ticolor. Kutlon und The Prim. Jetzt kommt der nächste Veranstaltungstipp. Und zwar nächsten Donnerstag spielen Team Scheiße im Zughafen zum Open Air für, im Rahmen 100 gegen rechts, um ein Zeichen zu setzen gegen den AfD-Parteitag, der dann eine Woche später, eine Wochenende drauf, dann in der Messe stattfinden soll. Und da nochmal auf alle aufmerksam zu machen. Und eventuell finde ich jetzt auch noch den Trailer, den es hier dazu gibt, weil radiofrei das dann live vor Ort überträgt ab 6 Uhr am 4. Juli, was es da so gibt, was dann passiert. Und wenn ich den jetzt noch finde, schieße ich den einfach. Und wir hören jetzt Team Scheiße mit Mittelfinger.

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Ja, keine Angst, ich seid immer noch genau richtig bei Play Some Records. Ich muss jetzt nur ein bisschen improvisieren, weil ich irgendwie zu wenig Platten mitgebracht habe und deswegen spiele ich Sachen, die ich eigentlich gar nicht so spielen wollte. Aber naja, das waren jetzt Doji und Kneecap jetzt hintereinander und wir machen jetzt weiter mit Celeste. Und zwar hat es auch wieder einen Hintergrund. Die kommt nicht nach Erfurt, leider. Aber diesmal ist es andersrum. Ich fahre morgen nach Berlin zu Celeste und ich spiele da im Tempodrom. Da freue ich mich schon sehr drauf. Und habe eine ganz liebenswerte Begleitung. Und da freue ich mich auch, dass sie mit dabei ist. Und deswegen geht der Gruß jetzt an sie raus. Sie weiß 100 Pro, wer gemeint ist. Und wir hören von der neuen Platte. Jetzt muss ich mal ganz kurz schauen. Ich habe ja Zeit jetzt. People Always Change von der neuen Platte Woman in Faces.

die Platte wäre mir fast weggerutscht, weil nämlich Sublime unglaublicherweise eine neue Platte rausgebracht haben. Und das klingt verdammt wie der

Ja, ich dachte mir, wenn wir jetzt einmal bei den 90er Jahren Legenden sind, habe ich jetzt noch die andere Bikini Kill 7 Inch rausgeholt, die auch aus dem Jahre 1995 eigentlich stammt und nochmal re-released worden ist, so dass das man auch sich so bezahlbar ist. Und zwar war das Anti-Pleasure Dissertation. Und ja, wie gesagt, ich habe das schon erwähnt, dass jetzt meine Platten eigentlich alle schon durch sind und deswegen müssen wir jetzt hier ein bisschen rum improvisieren. Und ich würde jetzt gerne nochmal Quick Romance spielen, und zwar die A-Seite, Brian Jones her, weil das so ein geiler Song ist und der auch mich so verdammt gut an die grandiosen X-Ray Specs erinnern. Und das geht so.

Ja, ihr Lieben, ich hatte es ja schon angedeutet, dass ich etwas improvisieren musste. Und deswegen gab es jetzt nochmal die Mermax mit Run for Life. Und jetzt auch nochmal gleich die Bad Nerves hinterher mit You Should Know By Now. Von ihren aktuellen bzw. super neuen Platten. Die von den Mermax heißt übrigens Euphancholia. Und die von den Bad Nerves hatte ich auch schon mal erwähnt, Still Nervous. Und ich glaube, wir werden uns jetzt hier verabschieden. Und ich wünsche euch noch eine schöne gute Nacht. Und jetzt ein paar schöne heiße Tage beim Wasser hoffentlich. Und macht's gut. Bye bye. Und wir hören voneinander. Ich beende das jetzt hier nochmal mit Wild Billy Childish and Chatham Forts von ihrer Stranded Single, die B-Seite, die Untitled ist und auch so heißt. Untitled und bye bye. Ciao.

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4: Hallo und willkommen bei Common Voices. Ein Wochenende, dieses Wochenende, es gab eine sehr tolle Veranstaltung, heißt Musikfestival in Halle Neustadt, stattgefunden von 4. bis 7. Juni. Es gab viel los, viel verschiedene Musik und Workshops, verschiedene Veranstaltungen. Und es gab auch am Wochenende, am Samstag und Sonntag, es gab einen Radio-Workshop von Radio Korax. Ich habe auch teilgenommen und ich habe was produziert. Und dann, wir hatten eine Live-Sendung am Sonntag. Unsere Gruppe war sehr gemischt. Es gab Menschen aus Deutschland, aus China, Finn und Ju, die haben die Hanoi-Geräusche aufgenommen, sowie eine Collage gemacht. Und es gab Menschen aus Deutschland, sowie die Moderatoren Jo und Hanna. Und ich aus Ukraine. Ich heiße Anastasia. Und ja, viel Spaß beim Hören.
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0: Hallo, wir senden live aus Neustadt anlässlich des Mosaik-Festivals. Es gibt verschiedene Bühnen, Workshops und Events. Menschen kommen zusammen, haben Spaß und engagieren sich. So auch wir, anlässlich zu einem Radio-Workshop, wo wir ein bisschen die Basics des Radios kennenlernen. Falls ihr Lust bekommt, vorbeizuschauen, wir sind hier am FSV Halle und leider ist heute nicht mehr so viel Live-Musik wie die letzten Tage. Trotzdem gibt es einiges an Angeboten. Guckt gerne online ins Programm rein. Ansonsten viel Spaß mit unserer Sendung.
1: Ja, ich muss da jetzt direkt am Anfang gleich mal ein bisschen nostalgisch werden. Ich habe selber beim Kinderradio ganz viel mitgemacht vor einigen Jahren. Und vor ein paar Tagen habe ich mit einem ehemaligen Kinderredakteur, der auch mit mir bei Korax gearbeitet hat, geredet. Und bei dem handelt es sich zufällig auch um meinen engsten Kindheitsfreund. Und der Freund hat mir ein Lied empfohlen, was wir gleich zusammen hören werden. Catch These Fists von Wetlag. Viel Spaß dabei und liebe Grüße nach Brandenburg. Ich hoffe, du freust dich.

Falls ihr euch fragt, wie sich das Mosaik-Festival so anhört, gestern haben zwei Teilnehmer, die heute leider keine Zeit mehr hatten, ein bisschen die Geräuschkulisse aufgenommen. Ich hoffe, euch gefällt's.

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Das war ein kleiner Einblick in die Geräusche. Nachher kommt noch ein zweiter Teil. Jetzt erstmal etwas von mir. Zusätzlich war ich nämlich gestern, um euch einen Überblick zu verschaffen, ein bisschen unterwegs auf dem Gelände und habe Besucher und Besucherinnen sowie Artists und Freiwillige nach ihrem Eindruck gefragt. Was bei dieser kleinen Umfrage herauskam, hört ihr jetzt. Danach kommt direkt ein Song von einem guten Freund von mir.

0: Habe ich den jetzt auch schon so irgendwie versucht zu erklären. So, aber es wäre ja auch zu viel Aufwand. Aber an für sich ist es nicht schlecht, ich finde es gut.
1: Was gefällt dir am meisten bis jetzt?
0: Na, eigentlich so die Stimmung, ja. Also bisher war ich jetzt immer auf der DJ-Bühne. So, das war dann die Musik, die mir mehr im Anspruch war. Ansonsten, ja, doch, war eigentlich bisher immer chillig. Ja, und so.
2: Was würde ich sagen, ist dein Eindruck davon? Wie gefällt es dir bis jetzt? Also, wir sind ja die ganze Zeit mit dir

0: Anlässlich des Mosaikfestivals dachte ich mir, ich supporte mal einen guten Freund von mir und zeige euch etwas Neues. Der arbeitet nämlich gerade an seinem selbstproduzierten Album und der Song von gerade hieß Herz und ist von MNY.Walle und MNY.JinJ. Falls euch gefallen hat, was ihr gehört habt, guckt gerne bei Walle.49 auf Instagram vorbei. Dort bekommt ihr mit, wenn das Album released wird. Jetzt nochmal der zweite Teil von der Geräuschkulisse von vorhin.
1: Nah. Meh.

0: Blub, blub. Hallo, ich heiße Anastasia. Ich bin die Redakteurin von Common Voices Radio, migrantisch und mehrsprachiges Radio bei Korax. Ich hoffe, euch bisher unsere Beiträge, Sendungen, unsere Werke gefallen. Ich habe auch in dem Workshop teilgenommen und ich wollte unbedingt Radioreportage zu lernen, zu machen. Und ja, lasst uns hören, was ich gemacht habe. Ich bin in Neustadt bei Musikfestival. Die findet statt schon seit Donnerstag und es läuft bis Sonntag. Ich würde sagen, das ist wirklich eine Musik von verschiedenen Menschen, verschiedenen Kulturen. Ich bin gerade bei Grüne Villa vor dem Eingang. Man kann sehen viele Banken, Tische und Küfer. Und bei Küfer gibt es verschiedene Menschen, verschiedene Hautfarbe, älter, groß und klein, Erwachsene und Kinder, Jugendliche, Männer, Frauen, vielleicht nicht binar und trans auch, Deutsche, Migranten, sprechen verschiedene Sprachen. Die Kinder machen mit, versuchen so viel wie möglich die Erwachsenen zu unterstützen. Zum Beispiel, ich sehe ein Mädchen, die Trog tragt. Und gestern, ich habe gesehen, Kinder, die haben so gerne bedient, die Speisen. Sie haben das Geschirr gespült, sie waschen. So. Und es gibt auch viele deutsche Menschen. Ich habe noch nie früher in Neustadt so viele deutsche Menschen gesehen. Ich finde es aufmerksam und wirklich schön, dass ganz verschiedene Menschen kommen zusammen und machen etwas mit. Die Kinder sowie Erwachsene tragen, die kochen. Jetzt würde ich fragen, wie Sie finden das hier. Hallo Carmen, kannst du dir bitte vorstellen, wer bist du, was machst du hier?
1: Hallo Anastasia, ich heiße Carmen. Ich bin Teil der Küfergruppe von T-Kids und wir übernehmen für das Mosaikfestival die Verpflegung für alle Helfende und Artists und OrganisatorInnen. Ja, und wir sind heute zum Kochen da, beziehungsweise wir sind schon seit früh da und kochen ganz fleißig.
0: Ja, ich fand diese Diversität hier, also viele Kinder und Menschen aus verschiedenen Ländern, ich finde das wirklich toll. Ehrlich gesagt, ich habe hier bei Neustadt noch nie so viele Deutschen gesehen und das finde ich wirklich wunderbar, dass Deutschen gekommen zum migrantischen Stadtteil. Und wie findest du das? Wie ist das für dich? Wie ist deine Erfahrung hier?
1: Halle Neustadt ist ja ein bestimmten Stadtteil Bronkhorst, aber es ist ein Ort, was halt eben demografisch sehr spezifischen Profil hat im Vergleich zu anderen Stadtteilen. Die Diversität hier im Stadtteil ist halt schon recht groß. Und deswegen war die Initiative des Mosaik-Festivals eben hier so einen kulturellen oder ein Kulturfestival stattfinden zu lassen. Das Publikum halt sehr durchmischt mit vielen Sprachen, vielen Nationalitäten. Natürlich, es ist super spannend. Bin vor allem begeistert von der Hilfsbereitschaft der Menschen. Also alle Menschen haben richtig Bock mitzumachen. Wir sind hergekommen zum Kochen und ganz viele Kinder zum Beispiel wollten mitmachen und das ist super schön. Das ist einfach richtig süß und fühlt sich auch gleich wertgeschätzt, wenn man so gut angenommen wird. Und dementsprechend haben wir alle Küchen- oder Kochprozesse und Sachen halt mit den Menschen hier vor Ort dann zusammengestaltet und das war eine sehr schöne Erfahrung.
0: Was ist der Unterschied von deinem Alltag? Du sagst, dass du machst Küfer bei T-Kids auch. Habt ihr auch so viel, so große Diversität, Vielfalt?
1: Also das T-Kids ist ein ganz besonderer Ort zum Gedenken an den Opfern von rechter Gewalt. Und genau, also das T-Kids hat verschiedene Arbeitsfelder. Das sind unterschiedliche Menschen, aber ich finde, so Vielfalt ist ja immer relativ, wie du siehst. Ne? Also natürlich viele Studierende. Auch einige Menschen, die halt eben nicht in Deutschland geboren sind und Altersunterschied. Die Gruppe ist an sich offen. Was ich sehr spannend oder interessant finde, ist auf jeden Fall, dass durch das Kochen diese Hemmschwelle so praktisch ein bisschen runtergeschraubt wird, sodass Menschen halt auch keine Angst haben oder weniger Hemmung haben, diesen Gedenkort, was halt eben schon mit einem gewissen Schmerz und Leid verbunden wird, diesen Ort zu betreten. Und beim Kochen ist das Schöne ja, dass die Kommunikation ganz anders passiert. Ne? Also so zum Beispiel sprachlich. Also wir hatten auch schon migrantische Gruppen, die dort gekocht haben. Und das Schöne ist genau, dass diese Sprache halt ganz anders zum Ausdruck kommt. Ne? Also du brauchst jetzt nicht auf das Detail Sachen zu übersetzen, sondern das ist eher so ein gemeinsames Tun und halt auch einfach ein sehr praktisches Miteinander. Ne?
0: Ja, ich wundere mich, ob fühlt das Kinder wirklich helft dir oder...
1: Was denkst du denn?
0: Sie sehen sehr hilfreich.
1: Also zum Beispiel gestern waren die Kinder, glaube ich, die einzigen, die bis zum Ende mitgeholfen haben. Und heute waren sie die ersten, die da waren.
0: Also, wow. Okay. Was gefällt dir insgesamt bei Musikfestival? Und
1: also ich finde die Atmosphäre richtig schön. Hier in der Grünen Villa ist es aber sehr, sehr, sehr grün. Wie es der Name schon sagt. Und das ist richtig entspannt und einfach ruhig, viele Bäume. Und gestern war ich tatsächlich ein bisschen unterwegs und ich fand die Atmosphäre einfach super schön entspannt und viele, viele, viele, viele Menschen. Also auch einfach viel zu sehen. Und die Musik-Acts, also wirklich nochmal großer Kompliment an die Person, die das kuratiert hat, das Artist-Programm. Es gibt immer was für jeden Geschmack dabei. Aber ich gehe auch mit so einem eine ganz entspannte Einstellung daran.
0: Ja, danke dir. Hallo, wie heißt du?
2: Bushra.
0: Was machst du hier? Warum bist du hier? Bei diesem Festival?
2: Oder ich weiß nicht.
0: Warum bist du bei Grüne Villa?
2: Ich musste bei Toilette.
0: Aha, okay. Warst du hier gestern?
2: Mhm.
0: Was hast du gestern gemacht?
2: Ich habe Teller sauber gemacht.
0: Ah, super. Warum hast du das gemacht?
2: Ich weiß nicht, aber ich wollte es einfach machen.
0: Hat das Spaß gemacht?
2: Ja, ich habe aufgeräumt. Ich habe auch Löffel so geputzt und Teller.
0: Was hat mir dir am meisten Spaß gemacht?
2: Teller.
0: Hallo, ich würde gerne mit euch reden. Okay, super. Also ich heiße Anastasia, ich bin von Radio Korax. Ich finde diese Musikfestival ganz schön, ganz toll. Ich habe bei Neustadt noch nie so viele deutsche Menschen gesehen. Und ich finde das toll. Ich würde gerne die fragen, erstmal könntest du dir vorstellen?
3: Hi, ich bin Vincent, ich bin 24 und ich wohne in Halle.
0: Okay, aber warum bist du da?
3: Ich bin heute hier mit bei der KÜFA, weil ich Lust habe, das Mosaik-Festival zu unterstützen. Und ich finde das mega cool, dass es stattfindet, aber es braucht ja auch Infrastruktur dahinter. Und mir macht das generell Spaß und ich koche gerne und es ist schön, dass man so irgendwie Teil davon sein kann.
0: Ja, wie findest du diese Diversität hier? So viele Menschen aus verschiedenen Ländern, verschiedene Alter.
3: Ich finde das mega schön. Ich finde das richtig toll, dass in der Neustadt irgendwie so viel los ist. Ich war auch gestern am Freitagabend schon unterwegs und rund um die Passage war alles ja voller Leben mit allen Menschen, irgendwie mit jungen Leuten, mit alten Leuten, mit irgendwelchen Rentnern, die wahrscheinlich schon immer hier wohnen und die sich gefreut haben, dass, weiß ich nicht, so wie früher mal wieder irgendwie was los ist in Hanoi. Und es ist mega schön, dass irgendwie alle hier zusammenkommen und ich habe noch niemanden gesehen, der schlechte Laune hatte, sondern alle freuen sich, die Sonne scheint und das ist richtig cool.
0: Ja, und ich wundere mich, fühlst du dich von Kindern unterstützt oder gibt es auch ältere Menschen, die unterstützen euch?
3: Hey, ja, auf jeden Fall. Also da war ich selber noch nicht hier, aber ich habe gehört, um 9 standen hier schon Kinder auf der Matte und haben geholfen mit beim Abwaschen, bisschen mit beim Aufräumen und die ganze Zeit waren hier auch Kinder, die irgendwie so, ja, bisschen mit rumgewuselt sind, was probiert haben. Also es ist richtig schön und die freuen sich irgendwie auch voll, dass halt hier mal was los ist im Stadtpark und dass sie irgendwie auch was machen können und gebraucht werden. Das ist voll cool.
0: Ich wundere mich, was ist der Unterschied von deinem Alltagleben? Gibt es bei deinem, ja, wo du arbeitest oder studierst oder ehrenamtlich machst, gibt es auch so viele unterschiedliche Menschen aus verschiedenen Ländern oder verschiedenen Alter?
3: Ich arbeite in einem Büro als Eisenbahningenieur und wir haben tatsächlich verschiedene Leute. Also wir haben ja, natürlich irgendwie viele Menschen aus der DDR noch, aber auch einige zugezogen aus Westdeutschland mittlerweile an jüngeren Leuten, eine Person aus der Ukraine, eine Person aus Gaza. Also es ist auch bei uns irgendwo divers auf Arbeit und es ist immer schön, wenn man verschiedene Kulturen irgendwie hat und kennenlernt. Ja.
0: Was gefällt dir bei dem Festival?
3: Am meisten gefällt mir, dass es einfach komplett offen ist, dass es überall in Hanoi stattfindet gleichzeitig, so an jeder Ecke, und dass es sich so schön, weiß ich nicht, mit eingliedert irgendwie und dass es halt nicht so ein großer abgesperrter Bereich ist, sondern einfach, ja, überall sich in dem Park stattfindet, in der Passage, und man halt gar nicht dran vorbeikommt.
0: Ich finde diese Diversität ganz wichtig für unsere Gesellschaft, nicht nur für die Gesellschaft, sondern insgesamt von Natur. Wir wissen, dass Vielfalt, Diversität ist ganz, ganz wichtig. Das macht die Umwelt stärker. Je mehr Arten verschwinden, desto schwacher das Ökosystem ist. Und Gesellschaft ist auch ein Ökosystem. Ja, diese Diversität, die Vielfalt ist ganz wichtig für die Gesellschaft, die Vielfalt von Meinungen. Die Vielfalt von Kulturen, das, glaube ich, macht unsere Gesellschaft stärker auch. Deshalb, sie schaden die Gesellschaft überhaupt nicht, sondern sie machen die Gesellschaft reicher. Wir bringen unsere Speisen, wir bringen unsere Meinungen. Ja, die sind andere Weltausblicke, manchmal komisch für andere Menschen. Aber wir können gerne voneinander lernen und die besten Sachen voneinander nehmen. Wir waren die letzten 2 Tage bei Radio Workshop bei die Grüne Villa und beobachtet, wie Migranten und die deutschen Menschen, die Kinder sowie Erwachsene zusammengekommen sind und gearbeitet und gegessen und Spaß gehabt. Und ich wollte unbedingt mit diesen Menschen, mit diesen verschiedenen Hintergründen reden und lernen, wie finden sie das, diese Erfahrung. Und ich hoffe, es war auch interessant für euch, das zu lernen. Und jetzt kommt ein modernisiertes Volkslied aus Ukraine, heißt Rusalochki. Rusalochki ist Meerjungfrauen, obwohl in slowenischer Mythologie die leben in Wäldern bei den Flüssen, nicht im Meer. Und die Artistin heißt Julia Jurina.

Hallo Leute, ich finde diesen Song einfach super schön. Das Wetter heute ist auch richtig gut. Ich hoffe, ihr habt alle einen tollen Tag. Here is It's All So Quiet.

0: Das war Björk. Wir machen jetzt quasi gemeinsam einen kleinen Spaziergang. Finn war nämlich gestern schon mit dem Mikrofon unterwegs und hat Geräusche gesammelt. Er hat mir dazu Folgendes aufgeschrieben. Ich lese das mal vor ihm vor. Bei unserem Radio-Workshop mit Radio Kohax sollten wir eigentlich rausgehen und Leute interviewen. Das fand ich auch am spannendsten. Ich war aber ein bisschen zu früh daheim und die Musik hatte noch gar nicht angefangen. Also bin ich erstmal durch den Park spaziert. Ich dachte, ich suche einfach schon mal ein paar coole Geräusche. Am Eingang steht der Frauenbrunnen. Der hatte aber leider kein Wasser. Auf der anderen Seite vom Park habe ich dann einen kleinen Brunnen gefunden und das Wasser aufgenommen und danach noch ein paar Vögel in den Bäumen. Ich habe mir vorgestellt, wenn hier gleich überall Musik läuft, wird das richtig schön in dem Park.
1: Test, okay. There's a pencil.
2: Don't pick up garbage.
1: We need to find the festival stage, but it's a little tricky for me. 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

0: 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He asked me, what are you doing right now? And I told him I'm looking for some sound from the nature. 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
1: So weit also Finns kleiner Spaziergang und genau solche Alltagsgeräusche spielen auch bei seinem neuen Track eine große Rolle. Finn bereitet gerade sein neues Album vor. Dafür hat er verschiedene Sounds von der Straße gesampelt, zum Beispiel eine Jazzplatte, die er gefunden hat, oder einfach Geräusche aus dem Bus. Sein Konzept dahinter ist ganz entspannend. Er sagt, er hat eigentlich nichts Neues erschaffen, sondern einfach nur die Klänge geflittert, die schon da sind. Hier ist der neue Track von Finn.

0: So, wir nähern uns leider schon dem Ende unserer Sendezeit. Ich hoffe, der ein oder andere Beitrag hat euch abgeholt. Falls ihr Bock bekommen habt, wir sind immer noch im FSV Sportpark. Wir machen jetzt Feierabend und an alle, die nur im Radio zu hören, für euch geht's jetzt weiter mit mehr Radio von anderen coolen Menschies. Viel Spaß!
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0: Herzlich willkommen zu einer neuen Sendung von Radio Connection. In dieser Folge sprechen wir über die Aussetzung des Rechts auf Familiennachzug. Wie beeinflusst dieser Beschluss das Leben minderjähriger Geflüchteter aus Syrien? Die heutige Sendung moderiert Fadi auf Arabisch und ich, Marie, auf Deutsch.
1: أهلا بكم في حلقة جديدة من راديو كونكشن. في هذه الحلقة نتحدث عن تأثير قرار تعليق لم شمل العائلة على اللاجئين السوريين القاصرين في ألمانيا. هذه الحلقة تأتيكم في اللغتين العربية والألمانية. سأكون معكم أنا فادي في اللغة العربية وماري في اللغة الألمانية.
0: Im Sommer 2025 hat Deutschland eine Entscheidung bekannt gegeben, die eine große Diskussion ausgelöst hat. Politikerinnen und Politiker, Menschenrechtsorganisationen und auch viele tausende Geflüchtete in Deutschland haben darüber gesprochen. Es geht um die Entscheidung, den Familiennachzug für manche Geflüchtete für 2 Jahre auszusetzen.
1: في صيف عام 2025 أعلنت ألمانيا قراراً أثار نقاشاً واسعاً بين السياسيين ومنظمات حقوق الإنسان وكذلك بين آلاف اللاجئين الذين يعيشون في ألمانيا. القرار يقضي بتعليق لم شمل عائلات بعض اللاجئين لمدة عامين.
0: Aber worum geht es bei dieser Entscheidung genau? Und wen betrifft sie eigentlich? In Deutschland gibt es 2 wichtige Formen des Schutzes für Geflüchtete. Die erste ist die volle Anerkennung als Flüchtling nach der Genfer Flüchtlingskonvention. Aber worum geht es bei dieser Entscheidung genau? Und wen betrifft sie eigentlich? In Deutschland gibt es 2 wichtige Formen des Schutzes für Geflüchtete. Die erste ist die volle Anerkennung als Flüchtling nach der Genfer Flüchtlingskonvention und die zweite Form ist der sogenannte subsidiäre Schutz. Diesen Schutz bekommen Menschen, die keine individuelle Verfolgung nachweisen können, deren Rückkehr in ihr Herkunftsland aber trotzdem gefährlich wäre, zum Beispiel wegen Krieg oder Gewalt.
1: لكن ما قصة هذا القرار ومن يشمله تحديدا؟ في ألمانيا يوجد نوعان رئيسيان من الحماية للاجئين. الأول هو صفة اللجوء الكاملة وفق اتفاقية جنيف. أما النوع الثاني فهو ما يسمى بالحماية الثانوية. وهذه الحماية تمنح للأشخاص الذين لا يستطيعون إثبات تعرضهم لاضطهاد فردي لكن عودتهم إلى بلادهم قد تعرضهم لخطر كبير بسبب الحرب أو العنف.
0: Viele syrische Geflüchtete in Deutschland haben genau diesen subsidiären Schutz erhalten. Deshalb betrifft die neue Entscheidung viele tausend syrische Familien, die seit Jahren auf die Möglichkeit warten, wieder zusammenzuleben.
1: كثير من اللاجئين السوريين في ألمانيا حصلوا على هذا النوع من الحماية وهي الحماية المؤقتة ولهذا فإن القرار الجديد يؤثر بشكل مباشر على آلاف العائلات السورية التي تنتظر منذ سنوات فرصة للم الشمل.
0: Im Juli 2025 stimmte der Deutsche Bundestag für ein Gesetz, das den Familiennachzug für Menschen mit subsidiärem Schutz für 2 Jahre aussetzt. Das bedeutet, in dieser Zeit können Sie Ihre Ehepartnerinnen, Ehepartner oder Ihre minderjährigen Kinder nicht nach Deutschland holen. Umgekehrt können auch minderjährige Kinder ihre Familien in diesem Zeitraum nicht nach Deutschland nachholen.
1: في يوليو من عام 2025 صوت البرلمان الألماني لصالح قانون يقضي بتعليق لم شمل عائلات الأشخاص الحاصلين على الحماية الثانوية لمدة عامين وبموجب هذا القرار لن يتمكن هؤلاء من جلب أزواجهم وأطفالهم القاصرين إلى ألمانيا خلال هذه الفترة وبالعكس أيضا الأطفال القاصرين لن يستطيعوا بالتالي جلب عائلاتهم إلى ألمانيا.
0: Die Bundesregierung begründete diese Entscheidung damit, dass Städte und Kommunen stark belastet seien. Besonders beim Wohnraum, in Schulen und bei sozialen Angeboten gäbe es großen Druck. Nach Ansicht der Regierung könnte eine geringere Zuwanderung im Moment dazu beitragen, die Integration der Menschen zu verbessern, die bereits in Deutschland leben.
1: الحكومة الألمانية بررت القرار بقولها أن البلديات والمدن تواجه ضغوطاً متزايدة في مجالات السكن والتعليم والخدمات الاجتماعية وترى الحكومة أن تقليل الهجرة في الوقت الحالي قد يساعد على تحسين ظروف الاندماج للاجئين الموجودين بالفعل في ألمانيا.
0: Doch die Entscheidung blieb nicht ohne Kritik. Menschenrechtsorganisationen warnten davor, dass die Aussetzung des Familiennachzugs Familien über lange Zeit trennen kann. Außerdem könne sie den psychischen und sozialen Druck auf Geflüchtete noch weiter erhöhen.
1: لكن القرار لم يمر دون انتقادات فقد حذرت منظمات حقوق الإنسان من أن تعليق لم الشمل قد يؤدي إلى تفريق العائلات لفترات طويلة، وقد يزيد من الضغوط النفسية والاجتماعية على اللاجئين.
0: Das Gesetz erlaubt zwar einige humanitäre Ausnahmen. Das gilt zum Beispiel für Fälle, in denen ein Familienmitglied schwer krank ist oder sich in einer direkten Gefahr befindet. Solche Ausnahmen sind aber selten und nur in wenigen Fällen möglich.
1: القانون يسمح ببعض الاستثناءات الإنسانية مثل الحالات التي يكون فيها أحد أفراد العائلة مريضاً بشكل خطير أو معرضاً لخطر مباشر، غير أن هذه الاستثناءات تبقى محدودة ونادرة.
0: Über die Auswirkungen dieser Entscheidung auf syrische geflüchtete Kinder, die ohne ihre Eltern nach Deutschland gekommen sind, hat unser Kollege Fadi mit Firas Al-Sobi gesprochen. Er arbeitet im Bereich der sozialen Betreuung von minderjährigen Kindern. Das Interview mit ihm hört ihr gleich. Jetzt aber erstmal Musik.
1: للحديث عن تأثير هذا القرار تحديداً على الأطفال اللاجئين السوريين الذين جاءوا بدون آبائهم إلى ألمانيا، قمت أنا فادي بإجراء مقابلة مع فراس الزعبي الذي يعمل في مجال الرعاية الاجتماعية للأطفال القاصرين. تستمعون مباشرة إلى المقابلة بعد هذه الأغنية.

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1: Ich bin Firas Al-Sopi aus Syrien und lebe seit 2015 in Deutschland. In Syrien habe ich als Arabischlehrer gearbeitet. In Deutschland habe ich dann Arabistik im Master studiert. Danach bin ich in den sozialen Bereich gewechselt. Heute arbeite ich als sozialer Betreuer für Kinder und unterstütze arabischsprachige Familien in Berlin.
2: من منظورك أو تجربتك، شو هي التغييرات اللي طرأت على حياة الأطفال القاصرين السوريين بعد قرار تعليق لم الشمل في ألمانيا؟
3: Aus deiner Sicht und aus deiner Erfahrung, was hat sich bei syrischen unbegleiteten minderjährigen Kindern verändert, nachdem der Familiennachzug in Deutschland ausgesetzt wurde?
0: طبعا بالنسبة للأطفال القاصرين اللي اجوا على المانيا من غير اباء ومن غير والدين، كان تاثير كبير على نفسيتهم وسلوكياتهم في المدارس. انا كان عندي عده اجتماعات مع المدرسين في الكومن كلاس بالصف الترحيبي للاجئين، بسبب شكاوي عدم التزام الطلاب في الدروس وسبب تاخرهم في المدرسه. يعني الطلاب عم يجوا متأخرين عن المدارس، في عندهم تشتت أثناء الدرس، في عندهم قلق.
1: Für syrische minderjährige Geflüchtete, die ohne ihre Eltern leben, hatte die Aussetzung des Familiennachzugs große Auswirkungen. Vor allem ihre psychische Situation und ihr Verhalten in der Schule haben sich verändert. Ich hatte dazu mehrere Gespräche mit Lehrerinnen und Lehrern in den Willkommensklassen für Geflüchtete. Es gab Beschwerden, weil einige Kinder im Unterricht nicht richtig mitgemacht haben, oft zu spät kamen und sich nur schwer konzentrieren konnten. Viele wirkten unruhig, abgelenkt und ängstlich.
0: كثير من الطلاب صار يعانوا من القلق وعدم النوم الكافي. هذا أثر على مستواهم الدراسي. يعني بعد عدة لقاءاتي مع السوشيال أرابايت اللي هم في المدارس، اللي هم مسؤولين عن الحالة الاجتماعية للأطفال، تبين أنه هذا القرار، أنه التغييرات هاي صارت عند الأطفال بعد صدور هذا القرار اللي هو صدر في الشهر السابع السنة هذه.
1: Viele geflüchtete Schülerinnen und Schüler litten unter Angst und konnten nachts nicht gut schlafen. Das wirkte sich auch auf ihre schulischen Leistungen aus. Nach mehreren Gesprächen mit den Schulsozialarbeiterinnen und Schulsozialarbeitern, die sich um die soziale Situation der Kinder kümmern, wurde deutlich, dass sich vieles nach der Entscheidung im Juli 2025 verändert hat, als der Familiennachzug ausgesetzt wurde.
0: Und بالنسبة للمدرسين طبعا كان في دعم، ما بيفتقدوا على الدعم الأسري. يعني المدرسين عملوا مقارنة بين الطلاب الموجودين اللي بين آبائهم وبين أهاليهم، وبين الطلاب اللي آبائهم غير موجودين هنا في سوريا. تبين إنه التحصيل الدراسي عند الطلاب الموجودين في الموجودين بين آبائهم هو تحصيل دراسي أكبر، وعندهم سرعة إنجاز أكثر من الطلاب الذين منفصلين عن آبائهم.
1: Auch für die Lehrkräfte war die Situation schwierig. Es fehlte die Unterstützung durch die Familie, also vor allem durch die Eltern. Im Vergleich zeigte sich, dass Kinder, die mit ihren Eltern zusammenleben, in der Schule oft bessere Leistungen bringen und Aufgaben schneller erledigen als Kinder, deren Familien noch in Syrien sind.
0: حسينا بعد صدور القرار صار عند الأطفال، طبعا احنا بنحكي على الأطفال اللي هم يعني اليوغنتليشه اللي هم الشباب اليافعين تحت 18 سنة، كان مثل صدمة. الصدمة هاي أفقدت الطلاب التركيز بصراحة. صار عند الطلاب حاليا عند أكثر من شاب صار في مواعيد دكاترة نفسية نروح عليهم يشوفوا شو تأثيرات القرار عليهم، كيف بدهم يتقبلوا هالقرار، شو هي الحلول البديلة.
1: Nach der Entscheidung, den Familiennachzug auszusetzen, hatten wir den Eindruck, dass viele geflüchtete Kinder und Jugendliche unter 18 Jahren unter Schock standen. Dieser Schock hatte ihre Konzentration stark beeinträchtigt. Einige von ihnen brauchten sogar psychologische Unterstützung, um mit den Folgen dieser Entscheidung besser umgehen zu können und Wege zu finden, die Situation anzunehmen.
0: الأطفال يعني الشباب كانوا على أمل إنهم يأخذوا مواعيد عند السفارة الألمانية في بيروت والسفارة الألمانية في أربيل أو في الأردن ولكن هذا الأمل بصدد بتوقيف لم الشمل لمدة سنتين تلاشى لأنه حاليا اللي عمره 15 أو 16 سنة بعد سنتين راح يصير 18 إذا صار 18 للأسف راح يخسر حقه في لم الشمل.
1: Die Kinder hatten lange die Hoffnung, dass sie einen Termin in der deutschen Botschaft im Libanon, in Jordanien oder im Irak bekommen, damit ihre Familien nachkommen können. Doch diese Hoffnung ist mit der Entscheidung verschwunden, den Familiennachzug für 2 Jahre auszusetzen. Denn ein Jugendlicher, der heute 16 Jahre alt ist, wird in 2 Jahren 18 sein. Dann verliert er sein Recht darauf, seine Familie nachzuholen.
2: طيب, das Frage حاليا في فرق دعم اجتماعي أو نفسي لهؤلاء الأطفال تخصصت بعد القرار أو ظل الأمر على ما هو عليه سابقا؟
3: Die Frage ist jetzt, gibt es psychologische oder soziale Hilfsangebote, die sich nach dieser Entscheidung besonders um die Kinder kümmern? Oder ist alles so geblieben wie vorher?
0: طبعا للأسف بسبب العجز الاقتصادي في برلين أو في ألمانيا الدعم خف يعني مثلا أنا أتكلم على كمرشد اجتماعي كان عندنا تقريبا أسبوعيا لكل زبون أو لكل شاب شي 6 ساعات رعاية اجتماعية مشهورة دعم نفسي مرافق 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
1: Leider ist die Unterstützung wegen der wirtschaftlichen Lage in Berlin und in Deutschland kleiner geworden. Ich selbst arbeite als sozialer Betreuer und früher gab es für fast jedes Kind ungefähr 6 Stunden Unterstützung pro Woche. Dazu gehörten soziale Betreuung, Beratung, psychische Unterstützung und Begleitung zu Ärztinnen und Ärzten. Jetzt wurde das auf 3 oder 4 Stunden gekürzt. Das ist nicht genug für ein geflüchtetes Kind, das ohne seine Eltern lebt. Die Unterstützung ist also weniger geworden, weil das Jugendamt die Stunden reduziert hat.
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3: Wenn wir auf die rechtliche und menschliche Seite schauen, hört man immer wieder von sogenannten Härtefällen. Dabei soll es Ausnahmen für manche Kinder geben. Hast du davon gehört? Oder gibt es eine andere Möglichkeit, wie Kinder ihre Familien trotz der Aussetzung des Familiennachzugs doch nachholen können?
0: والله كان في بعض يعني بعض الحالات اللي استفادت من الهيرتفيلة اللي هي الحالات الخاصة الصعبة. بعض الحالات ولكن شروط الحالات الخاصة شروط يعني وضعت الدولة الألمانية شروط صعبة جدا حتى يعني الهيرتفيلة تكون من ضمن الهيرتفيلة شروط صعبة يكون في حالة مرضية كبيرة عند الأهل أو يكون في تأثير نفسي كبير على الشباب اللي هون في برلين.
1: Es gab einige Fälle, in denen solche Härtefallregelungen geholfen haben. Aber die Bedingungen im deutschen Recht sind sehr streng. Zum Beispiel muss es eine schwere Krankheit geben oder eine sehr starke psychische Belastung der Kinder hier in Berlin.
0: لأنه أحيانا يعني بعض الأطفال بعض الشباب اللي كنا نعملهم بتخوية كان يفكروا بالانتحار كان يعني كان صار عندهم بالأول حالة نفسية قلق تطور للدبريسيون صار في عندهم اكتئاب والاكتئاب صار عنده بتفكير بالانتحار بسبب عدم وجود الدافع ما في طموح، ما في أمل، ما في محفزات.
1: Manche geflüchtete Kinder, die wir sozial begleitet haben, dachten zeitweise sogar an Selbsttötung. Am Anfang litten sie unter Angst. Später wurde daraus eine Depression. Das führte dazu, dass einige von ihnen keinen Ausweg mehr sahen und an Suizid dachten. Es fehlte ihnen an Motivation, an Perspektive und an Hoffnung.
0: أنا صراحة كثير سألت من الشباب يعني اللي بعملهم بتخوي كانوا يسألوني يقولوا لي إيه ما تيجي بابا أو إيه ما تيجي ماما إيه ما بقدر أشوف أبوي إيه ما بقدر أشوف أمي مع العلم إنه منهم مسجلين بال 2022 في 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
1: Ganz offen gesagt, die geflüchteten Kinder, die ich betreut habe, haben mich sehr oft gefragt, wann kommt mein Vater? Wann kommt meine Mutter? Wann kann ich sie endlich wiedersehen? Manche von ihnen hatten schon seit 2024 einen Antrag auf Familiennachzug gestellt, aber bis zur Entscheidung im Juli 2025 noch nicht einmal einen Termin für ein Gespräch zum Visumantrag in der deutschen Botschaft in Beirut bekommen. Nach der Aussetzung des Familiennachzugs für 2 Jahre werden manche von ihnen insgesamt 5 Jahre gewartet haben, seitdem sie den Antrag gestellt haben. Das ist eine sehr lange Zeit. Und diese lange Wartezeit ist ein großes Hindernis für die Integration der geflüchteten Kinder und für ihren Erfolg in der Schule, in der Berufsschule oder später im Studium.
2: طيب هل في إجراءات قانونية بديلة أو طريقة يلجأ إليها الأطفال القاصرين يعني للتغلب على هذه العقبات أو على قرار إيقاف لم الشمل مثلا استئناف القرار أو استدعاء محامي أو منظمة حقوقية أو ما شبه ذلك؟
3: Gibt es andere rechtliche Wege oder Möglichkeiten, auf die minderjährige geflüchtete Kinder zurückgreifen können, um mit dieser Entscheidung umzugehen? Können Sie zum Beispiel Widerspruch einlegen, eine Anwältin oder einen Anwalt einschalten oder sich an eine Menschenrechtsorganisation wenden?
0: بالنسبة للخيارات المتاحة بصراحة ضيق جدا على نطاق ضيق محدود لأنه يستطلب أن يكون الإنسان عنده حالة مرضية أو مرضية بشكل كبير أو نفسي ومع أن يحضر تقارير طبية رفقة بتقارير طبية ليثبت أنه جيت الوالدين هي سبب أساسي للشفاء أو حتى يعني يكون في هناك في مشاكل مرضية أو طبية عند العائلات ولكن لحد الآن لم أسمع أنه حدا إجا قدر يستفيد من هالقرار هذا.
1: Die Möglichkeiten sind ehrlich gesagt sehr begrenzt und nur in wenigen Fällen nutzbar. Meistens muss eine schwere Krankheit vorliegen und dazu braucht man ärztliche Berichte, die belegen, dass die Zusammenführung mit den Eltern eine wichtige Voraussetzung für die Heilung ist. Oder es muss eine schwere Krankheit bei den Eltern außerhalb Deutschlands geben. Bis heute habe ich persönlich aber noch nicht gehört, dass jemand auf diesem Wege tatsächlich von dieser Regelung profitieren konnte.
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3: Welche Rolle spielen heute soziale Organisationen in Berlin, um syrische geflüchtete Kinder zu unterstützen, während der Familiennachzug ausgesetzt ist?
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1: Große Organisationen wie Pro Asyl, MBE oder BBZ haben von den staatlichen Stellen gefordert, minderjährige Kinder von der Aussetzung des Familiennachzugs auszunehmen. Sie haben auch gefordert, wenigstens jene Minderjährigen auszunehmen, die in den kommenden 2 Jahren 18 Jahre alt werden. Denn wenn sie 18 werden, können sie ihre Familie nicht mehr nachholen. Aber die Regierung hat auf diese Forderung überhaupt nicht reagiert.
0: بالنسبة للمنظمات الموجودة في برلين تقدم الاستشارة القانونية في بعض المنظمات مثل بيبت ست عندها محامين مجانيين للاجئين أيضا تقدم مشورات ودعم قانوني، ولكن يعني هذا غير كافي لأن الأطفال بحاجة إلى دعم نفسي أكبر.
1: Organisationen in Berlin bieten zum Teil rechtliche Beratung an. Zum Beispiel hat das BBC kostenlose Anwältinnen und Anwälte und bieten rechtliche Beratung und Unterstützung an. Aber das reicht nicht aus, denn die Kinder brauchen auch viel mehr psychologische Hilfe.
0: نحن نعاني عدم يعني المواعيد عند الأطباء النفسيين تحتاج إلى وقت طويل، وعند كل موعد يجب أن يرافق الشاب مترجم عربي. والترجمة لا تنقل حرفيا، يعني الأفكار النفسية، الحالات، التفكير لا تنقل حرفيا للطبيب النفسي، فهذه أحد أسباب الصعوبات كبيرة واجهها الأطباء النفسيين بالتعامل مع القاصرين العرب.
1: Wir haben zum Beispiel sehr lange Wartezeiten, bis ein Termin bei einer Psychiaterin oder einem Psychiater frei wird. Und zu jedem Termin muss das Kind von einer arabischsprachigen Übersetzerin oder einem Übersetzer begleitet werden. Dabei wird die Übersetzung oft nicht wortwörtlich weitergegeben. Psychische Gedanken und innere Zustände werden nicht immer genau an die Ärztin oder den Arzt übermittelt. Das ist eine große Schwierigkeit, mit der Psychiaterinnen und Psychiater bei der Arbeit mit arabischen Kindern konfrontiert sind.
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1: Einige Organisationen leisten kulturelle Unterstützung für Kinder und versuchen, sie in der deutschen Kultur einzubinden. Das hat eine gute Wirkung. Wenn man ein Kind, das ohne seine Familie lebt, aus seiner Isolation heraus in die deutsche Gesellschaft bringt, dann hilft ihm das sehr. Dabei geht es um gemeinsame Freizeitaktivitäten, wie Spielen oder zusammen Kochen. Es gibt auch Organisationen, die Integrationscafés zum Sprachenlernen unterstützen. Auch das hat einen positiven Einfluss auf das Verhalten und auf die Integration minderjähriger Geflüchteter, Kinder in Deutschland.
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3: Welchen Unterschied hast du als sozialer Betreuer zwischen syrischen minderjährigen geflüchteten Kindern bemerkt, die mit ihren Familien in Deutschland leben und jenen, die ohne ihre Familien leben?
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1: Durch meine Arbeit in der sozialen Betreuung habe ich sowohl mit geflüchteten Kindern gearbeitet, die mit ihren Eltern in Deutschland leben, als auch mit Kindern, deren Eltern noch in Syrien sind. Ich habe außerdem an Elternabenden in der Schule teilgenommen und auch an Entwicklungsgesprächen. In diesen Fällen bin ich mit den Kindern, die ohne ihre Eltern leben, als Begleitperson oder Vormund dorthin gegangen. Dabei habe ich beobachtet, dass die Erledigung von Aufgaben, die Leistungsfähigkeit und auch die Noten bei den Kindern, die mit ihren Eltern leben, besser sind als die bei minderjährigen Kindern, die ohne ihre Eltern leben.
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1: Ein einfaches Beispiel ist die Rolle der Mutter. Wenn die Mutter mit dem Kind zusammenlebt, achtet sie darauf, wie es seine Hausaufgaben macht. Und sie weckt es morgens, damit es nicht zu spät kommt. Ehrlich gesagt habe ich in den Listen mit Schulverspätungen einen großen Unterschied gesehen. Kinder ohne ihre Eltern kommen viel öfter zu spät in der Schule als die Kinder, die mit ihren Eltern zusammenleben. Denn die Eltern übernehmen diese Aufgabe. Bei minderjährigen Kindern ohne Eltern, die vom Jugendamt betreut werden oder in einer Gemeinschaftsunterkunft mit Jugendlichen leben, gibt es oft niemanden, der diese Rolle übernimmt oder die Situation regelmäßig kontrolliert.
2: ممكن للمجتمع المحلي أنه يساهم بشكل أفضل، أو إذا كان للمجتمع المحلي إمكانية للمساهمة بشكل أفضل في مساعدة هؤلاء الأطفال القاصرين خلال فترة تعليق لم الشمل لتمكينهم من الاندماج والحياة في ألمانيا.
3: Wie kann die lokale Gesellschaft aus deiner Sicht besser helfen? Gibt es Möglichkeiten für die Gemeinschaft vor Ort, minderjährige geflüchtete Kinder ohne ihre Eltern während der Aussetzung des Familiennachzugs zu unterstützen, damit sie sich besser integrieren und in Deutschland besser leben können?
0: طبعا المجتمع المحلي له دور كبير في إدماج هؤلاء الشباب إذا استغل بالشكل الصحيح. يعني على أبسط مثال، في عائلات ألمانية بتقدر تستضيف أطفال أو شباب لاجئين، تستضيفهم مثلا بالفوخن أنت، تقدم لهم رعاية 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
1: Die lokale Gesellschaft kann natürlich eine große Rolle bei der Integration dieser Kinder spielen, wenn diese Möglichkeiten richtig genutzt werden. Zum Beispiel gibt es deutsche Familien, die ein minderjähriges Kind am Wochenende bei sich aufnehmen könnten, um ihm bei den Hausaufgaben zu helfen oder gemeinsam Freizeitaktivitäten zu machen. Diese Familien könnten dafür auch finanzielle Unterstützung vom Jugendamt oder vom Sozialamt bekommen. Es gibt einen bestimmten Betrag, den man nach einem Antrag erhalten kann, wenn man sich um diese Kinder kümmert und sie unterstützt.
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1: Außerdem gibt es in jedem Berliner Bezirk ein Familienzentrum. Dort kommen viele Familien zusammen und minderjährige geflüchtete Kinder können dorthin gehen, um andere kennenzulernen und Beziehungen aufzubauen. Das kann helfen, sie aus ihrer Einsamkeit herauszuholen. Denn die Entscheidung, den Familiennachzug auszusetzen, hat diese Einsamkeit noch verstärkt. Ich persönlich halte diese Entscheidung für ungerecht. Durch solche Angebote und Aktivitäten kann die Einsamkeit etwas verringert werden. Diese Kinder sind nach der Schule völlig alleine. Sie haben kein soziales Umfeld, keine Verwandten und oft auch keine Freundinnen und Freunde. Dazu kommt, dass sie seit der Aussetzung des Familiennachzugs noch mehr an ihre Familien denken. Und nach Aussagen einiger Fachleute und auch nach mehreren Studien, die ich gelesen habe, wirkt sich die ständige Sorge um die Eltern oder das Fehlen der Eltern negativ auf die Wahrnehmung und die Entwicklung des Kindes aus.
2: طيب برأيك شو هو التأثير على المدى الطويل لهذا القرار على مستقبل الأطفال القاصرين يعني مثل التحديات الاجتماعية والتحديات التعليمية وغيره؟
3: Was ist aus deiner Sicht die langfristige Wirkung dieser Entscheidung auf die Zukunft minderjähriger Kinder, zum Beispiel auf ihr soziales Leben, ihre Bildung und andere Bereiche?
0: تأثير كبير هو عدم الشعور بالاستقرار. الأطفال لا يعرفون متى يأتي أهاليهم. هذا القرار قرار توقيف مدته سنتان وبعد السنتان لا ندري هل يمدد أم يلغى أم كيف تكون الحالة. طبعا وزير الداخلية الألمانية قالت أنه بناء على الوضع في سوريا سيقرر إما إلغاء لم الشمل من يعني من مرة أو تمديد هذا القرار حتى تستبين الوضع في سوريا. وهذا الشعور بعدم الاستقرار وعدم يفقد الإنسان التقدم والإنجاز.
1: Die Auswirkungen sind sehr groß. Es gibt vor allem ein starkes Gefühl von Unsicherheit. Die Kinder wissen nicht, wann ihre Eltern kommen werden. Die Aussetzung des Familiennachzugs gilt zwar für 2 Jahre, aber niemand weiß, was danach passiert. Es ist unklar, ob die Regelung danach endet oder noch einmal verlängert wird. In Äußerungen des Innenministeriums hieß es, dass die weitere Entscheidung von der Lage in Syrien abhängen werde. Das kann bedeuten, dass der Familiennachzug ganz abgeschafft oder die Aussetzung verlängert wird. Dieses Gefühl von Unsicherheit nimmt den Kindern oft die Motivation, weiterzugehen, zu lernen und etwas zu erreichen.
0: وايضا تشتت انا تاتي والاهالي ايضا يفعلون ضغط على الابناء هنا يعني كثير من الاهالي يطلبون من اولادهم ان يتحركوا ان يذهبوا ان يسالوا المحامين لكي ياتوا الى المانيا لان الوضع في سوريا ايضا غير مستقر 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
1: Diese Situation führt auch dazu, dass die Kinder innerlich sehr zerrissen sind. Dazu kommt der Druck von ihren Familien in Syrien. Viele Eltern bitten ihre Kinder, aktiv zu werden und bei Anwälten oder Beratungsstellen nachzufragen, damit sie nach Deutschland kommen können. Denn auch die Lage in Syrien ist in vielen Regionen bis heute nicht stabil. Dieses ständige Gefühl von Unsicherheit verursacht bei den Kindern Angst, Unruhe und große Sorge um ihre Familien. Viele haben auch Schuldgefühle, weil sie selbst in Deutschland in Sicherheit leben, während ihre Familien in Syrien diese Sicherheit nicht haben. All das erzeugt starken psychischen Druck.
0: الاستقرار البيتي أو المنزلي أو النفسي هو أساس الاستقرار الوظيفي يعني كثير من الأطفال أخبروني أنه ليس لديهم الرغبة الآن دخول الجامعات أو عمل تدريب مهني لأنهم لا يدرون هل يبقون في ألمانيا أو لا لأنهم 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
1: Psychische und familiäre Stabilität ist die Grundlage für ein stabiles Berufsleben. Viele Kinder haben mir gesagt, dass sie im Moment keine Motivation haben, eine Ausbildung zu machen oder ein Studium zu beginnen. Sie wissen nicht, ob sie in Deutschland bleiben können oder nicht. Sie sind noch minderjährig und können ihre Eltern nicht nachholen. Und selbst nach einer Ausbildung wissen sie nicht, ob sie später in Deutschland bleiben dürfen. Dazu kommt, dass Deutschland nicht nur den Familiennachzug ausgesetzt hat, sondern auch die Bearbeitung von Asylanträgen syrischer Geflüchteter gestoppt hat.
0: 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حرموا من رؤية أهاليهم طبعا، ومستقبلهم الوظيفي هو مجهول لأنهم لم يأخذوا القدر الكافي من الاستقرار النفسي، فهذا أثر على المستقبل المهني، المستقبل التعليمي.
1: Gerade in diesem Alter sollte das Lernen, die persönliche Entwicklung und der Aufbau einer Zukunft im Vordergrund stehen. Ohne psychische Stabilität ist dies jedoch nicht möglich. Leider sehen wir, dass viele geflüchtete Kinder nicht in der Schule, in der Ausbildung oder an der Universität sind, sondern stattdessen in sehr schwierige Situationen geraten. Manche landen im Gefängnis, andere nehmen Drogen oder beginnen zumindest zu rauchen. Das sind reale negative Folgen, die wir bei vielen Kindern sehen, denen der Kontakt zu ihren Eltern fehlt. Deshalb bleibt auch ihre berufliche, schulische und persönliche Zukunft oft ungewiss, weil ihnen die nötige psychische Stabilität fehlt.
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3: Im Moment hören wir auf der Straße, in den Medien und in der Politik oft die Frage: Der Krieg in Syrien ist doch vorbei. Warum kehren diese Kinder und auch andere Geflüchtete nicht nach Syrien zurück? Was sind aus deiner Sicht die größten Hindernisse für die Rückkehr geflüchteter Kinder nach Syrien und für eine Familienzusammenführung dort?
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0: eine starke Verbreitung von Waffen. All das zeigt, dass die Lage aus Sicherheitsgründen noch immer nicht stabil ist.
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0: Auch im Bildungsbereich und im sozialen Leben gibt es große Probleme. Ein Verantwortlicher aus der Bildungsverwaltung im Umland von Damaskus sagte mir, dass es dort Klassen mit 70 Kindern in nur einem Raum gibt, weil viele Schulen zerstört sind. Wie soll man in einem Raum 70 Tische, Stühle und Plätze für diese Kinder stellen? Das ist fast unmöglich. Manche Schulen arbeiten deshalb jetzt in zwei Schichten, also morgens und abends, weil es zu viele Schülerinnen und Schüler und zu wenig Klassenräume gibt. Und selbst dort, wo es Schulen gibt, sind viele Gebäude beschädigt und müssten dringend renoviert werden. Oft fehlt auch die Heizung. In manchen Schulen gibt es sogar Klassenräume ohne richtige Wände. Ich habe Bilder davon, die mir Lehrerinnen geschickt haben. Besonders jetzt im Winter ist es ein großes Problem, denn die Kälte ist sehr stark. Wie sollen Kinder unter solchen Bedingungen lernen? Und wie kann man Kinder nach Syrien zurückschicken, wenn dort die wichtigsten Grundlagen für ein Leben fehlen?
1: Von der Seite der Bildung الآن كثير من الأطفال أتوا إلى في ألمانيا بعمر 12 سنة أو بعمر 10 سنين وكانوا لا يجدون اللغة العربية وجوا تعلموا ألماني هنا واندمجوا في بعض المدارس الألمانية ولا يستطيع 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
0: Auch sprachlich und schulisch ist eine Rückkehr für viele Kinder sehr schwierig. Viele syrische Kinder sind zum Beispiel mit 10 oder 12 Jahren nach Deutschland gekommen. Damals konnten manche von ihnen noch nicht richtig Arabisch lesen und schreiben. Dann gingen sie in deutsche Schulen und lernten auf Deutsch. Für diese Kinder ist es sehr schwer, später in Syrien in die Schule zu gehen, weil dort auf Arabisch unterrichtet wird. Es wäre für sie nicht leicht, sich dort einzuleben und mitzukommen. Auch das zeigt, dass es falsch wäre, syrische Kinder oder syrische Geflüchtete jetzt nach Syrien zurückzuschicken, weil dort die Bedingungen für Leben, Lernen und Arbeit fehlen.
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3: فراس، was ist dein Rat an die Kinder und auch an die syrischen Familien, die von der Entscheidung zum Stopp des Familiennachzugs in Deutschland betroffen sind؟
1: والله نصيحتي للشباب حاليا أو الأطفال في ألمانيا السوريين الذين أتوا من غير أبائهم وأمهاتهم أن يندمجوا في المجتمع الألماني بأسرع وقت ممكن وأن لا يلتفتوا إلى القرارات كل يوم قرار نسمع كل يوم وضع إنساني هم الآن في المدارس يركزوا على تعليمهم يبدأوا تعليم مهني من خلال التعليم المهني بيقدروا يحصلوا وظيفة من خلال وظيفة بيقدروا يجيبوا في أباهم لعندهم يعني لو نفرض أن الحكومة الألمانية ظلت وقفت 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
0: Mein Rat an minderjährige syrische geflüchtete Kinder, die ohne ihre Eltern nach Deutschland gekommen sind, ist: Versucht, euch in der deutschen Gesellschaft zu integrieren, auch wenn sich politische Entscheidungen ständig ändern. Konzentriert euch auf eure Schule und eure Bildung. Fangt, wenn möglich, mit einer Berufsausbildung an. Das kann euch später vielleicht helfen, zu arbeiten und eure Eltern nach Deutschland zu holen. Denn durch die Arbeit und berufliche Stabilität kann sich langfristig eine neue Möglichkeit ergeben, die Familien nachzuholen, unabhängig von politischen Entscheidungen über Geflüchtete.
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1: Meine Botschaft an die syrischen Familien in Syrien ist, eure Kinder können diese politischen Entscheidungen nicht beeinflussen. Bitte setzt sie deshalb nicht zusätzlich unter Druck. Die meisten Kinder, mit denen ich gearbeitet habe, wünschen sich sehr, dass ihre Eltern nach Deutschland kommen. Ich vergleiche das Kind mit einem Vogel, der ohne zwei Flügel nicht fliegen kann. Diese zwei Flügel sind Vater und Mutter. Kein Vogel kann ohne zwei Flügel fliegen. Genauso können geflüchtete Kinder die politische Situation nicht ändern und oft nicht mehr tun, als sie ohnehin schon tun. Deshalb sollte man sie nicht belasten. Ich rate den Eltern, regelmäßig mit ihren Kindern in Deutschland in Kontakt zu bleiben, sie nach der Schule nach ihren Hausaufgaben und nach ihrer sozialen und finanziellen Situation zu fragen und ihnen Nähe und Unterstützung zu geben, auch wenn sie weit entfernt sind.
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3: Hast du eine Botschaft an deutsche Politikerinnen und Politiker, an die Bundesregierung oder auch an die deutschen Wählerinnen und Wähler?
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1: Ich wünsche mir von den regierenden Parteien und von den Politikerinnen und Politikern, dass sie diese Entscheidung noch einmal überdenken. Denn sie ist menschlich und sozial ungerecht und hilft auch Deutschland nicht weiter. Diese Kinder haben ihr Land verlassen. Sie haben eine lange und gefährliche Flucht hinter sich. Viele von ihnen haben Angst, Gewalt, sexuelle Übergriffe und psychische Belastungen erlebt. Sie sind nach Deutschland gekommen, weil sie vor einem schweren Krieg geflohen sind. Sie hatten die Hoffnung, hier Sicherheit und ein Gefühl von Schutz und Wärme zu finden, das ihnen in ihrer Heimat gefehlt hat. Ich hoffe deshalb, dass sich das Bild von Deutschland nicht verändert, also das Bild eines offenen Landes, das Millionen von Geflüchteten aufgenommen hat.
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1: Diese Kinder können aus meiner Sicht zu einer wichtigen Stütze für Deutschland werden, wenn sie genug psychische Unterstützung, Stabilität und gute Bildungs- und Berufschancen bekommen. Denn die deutsche Gesellschaft wird älter und es fehlt in vielen Bereichen an jungen Menschen. Diese Kinder könnten später helfen, diese Lücken zu füllen. Vor allem Berufe im Gesundheitsbereich, aber auch im Bildungsbereich brauchen dringend Nachwuchs. In Berlin, in Sachsen und auch in anderen Bundesländern fehlt es zum Beispiel an Lehrkräften. Auch im medizinischen Bereich gibt es zu wenig Personal. genauso wie in vielen anderen Berufen, die junge Menschen brauchen. Ich glaube deshalb, dass diese Kinder eine wichtige Rolle für Deutschland spielen könnten, wenn man ihnen eine stabile und gute Umgebung gibt.
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3: Das war unsere heutige Folge von Radio Connection über die Auswirkungen der Aussetzung des Familiennachzugs auf minderjährige syrische Geflüchtete in Deutschland.
5: هذه كانت حلقتنا اليوم من راديو كونكشن حول تأثير قرار تعليق لم شمل العائلة على اللاجئين السوريين القاصرين في ألمانيا.
3: Wir haben gehört, dass diese Entscheidung für viele Kinder und Jugendliche nicht nur rechtliche Folgen hat, sondern auch große Auswirkungen auf ihr Leben, ihre Gefühle, ihre Schule und ihre Zukunft.
5: لقد سمعنا في هذه الحلقة أن هذا القرار لا يترك آثارا قانونية فقط على كثير من الأطفال واليافعين، بل ينعكس أيضا بشكل كبير على حياتهم ومشاعرهم وتعليمهم ومستقبلهم.
3: Besonders für Kinder, die ohne ihre Eltern in Deutschland leben, bedeutet diese Situation oft Unsicherheit, Angst und ein langes Warten. Gleichzeitig zeigen ihre Geschichten, wie wichtig Unterstützung, Begleitung und echte Perspektiven sind.
5: وبالنسبة للأطفال الذين يعيشون في ألمانيا من دون والديهم، فإن هذه الحالة تعني غالبا الكثير من عدم الاستقرار والخوف والانتظار الطويل، وفي الوقت نفسه تظهر قصصهم مدى أهمية الدعم والمرافقة ووجود آفاق حقيقية للمستقبل.
3: Vielen Dank an Firas Al-Soubi für das Gespräch und für seine Einblicke aus der sozialen Arbeit mit geflüchteten Kindern und Jugendlichen in Berlin.
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3: Danke auch an euch fürs Zuhören. 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
3: Tschüss, bis zum nächsten Mal.
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2: 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Ein herzliches Willkommen zum Südnordfunk mit der Ausgabe Nummer 145 am 2. Juni bei Radio Dreieckland oder an einem anderen Tag bei einem anderen freien Radio eures Vertrauens. Im Studio und redaktionell verantwortlich für die Sendung ist heute Eva. Hallo.
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4: Frieden ist keine Utopie, sondern eine Entscheidung. 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
2: Frieden gestalten. Wie geht das? Mit dieser neuen Sendereihe schaut der Südnordfunk in den kommenden Monaten auf ausgewählte Konfliktregionen im globalen Süden, berichtet aber von lokalen Friedensinitiativen, ihrem Wirken und ihren Herausforderungen. Gleichzeitig gilt es aber auch, eigene Sprechpositionen abzuklopfen und zu klären. Unser Kollege Lars Springfeld war letzten Monat in Mali und hat dort mit lokalen FriedensaktivistInnen gesprochen. Was machen FriedensarbeiterInnen, während der bewaffnete Konflikt in dem Sahelstaat weiter zu eskalieren scheint? Dazu mehr in der zweiten Hälfte der Sendung. Zunächst hört ihr ein Gespräch aus unserer Südnordfunk-Redaktion mit einem historischen Rückblick auf die strittige Frage, wie positioniert sich die emanzipatorische Linke zu Krieg und Pazifismus, zu militärischem Eingreifen und Blockaden, während die Mehrheit der Bevölkerung oder ParlamentarierInnen damit d'accord geht, dass nur Waffen, Aufrüstung und Kriegsfähigkeit wirksame Mittel seien, um Freiheit gegen die gewaltsamen Angriffe von Autokraten und Schlechtern zu verteidigen.

Waffen für El Salvador, spanischer Bürgerkrieg, kurdische Peschmerga, die Zapatistas in Mexiko, die Freundschaft mit bewaffneten antikolonialen Befreiungskämpfern, der Sturz von Saddam Hussein, die NATO-Angriffe gegen Serbien. Ja, sogar die Aufrüstung Preußens gegen die Dampfwalze aus Russland Anfang des 20. Jahrhunderts. Gemeint ist die Angst vor der Wiederkehr des Feudalismus aus dem Zarenreich und in der Folge der Erste Weltkrieg. All das hat linke Kräfte entzweit, so oder ähnlich, wie es nun wieder bei der Frage nach der richtigen Strategie in Bezug auf Russland und der Ukraine geschieht. In welchem weltpolitischen Umfeld und mit welchen Sprechpositionen agiert Friedensarbeit und vor welchem Hintergrund findet sie statt? Dazu hört ihr nun ein ausführliches KollegInnen-Gespräch mit Martina Backes vom Süd-Nordfunk-Team und Georg Lutz vom Informationszentrum Dritte Welt in Freiburg.

0: Aufstieg der Autokraten, steigende Militärausgaben weltweit, Aufrüstung aller Orten. Zugleich die Krise der UN und des Multilateralismus, die Willkür von Trump, Putin oder den Asawad im Sudan, um mal nur einige zu nennen. Dann die Rückkehr der Taliban in Afghanistan, ein atomverliebter Narendra Modi in Indien. Also auf jedem Kontinent befeuern Militärverliebte gerade diese globale Multikrise. Die Liste der schlechten Voraussetzungen für so eher friedfertige Strategien zur Beilegung all dieser Konflikte, die ist aktuell leider sehr, sehr lang. Die derzeitige explosive weltpolitische Atmosphäre, die befeuert zugleich einen Kampf der Narrative, nämlich den um Wehrfähigkeit und Kriegstüchtigkeit, aber auch ziviles Aufbegehren bis hin zum Pazifismus am anderen Ende der Fahnenstange. Was wäre eine linke emanzipatorische Perspektive auf Friedensarbeit, aber auch auf diese militärische neue Wehrhaftigkeit? Georg, du hast dankenswerterweise angeregt, genau darüber ein Gespräch zu führen. Warum?
1: Weil die Debatte zu unterkomplex hier geführt wird. Guck dir nur mal Talkshows wie Lanz an. Das sind Schwarz-Weiß-Bilder, die prägenden Strukturen. Und man ist entweder Putin-Knecht oder Kriegstreiber. Es geht darum, wehrfähig zu werden. Und das findet im Rahmen einer weltwirtschaftlichen Bruch- und Transformationsphase statt. Das Ende der neoliberalen Ordnung ist in Sichtweise, sie ist aber noch nicht da. Solche Bruchsituationen sind historisch immer dann interessant, weil, und das lehrt die Geschichte, Kriege dann auch eine größere Rolle wieder spielen. Interessant ist auch, und das ist auch nicht das erste Mal in der Geschichte, dass Linke plötzlich sich entzweien, weil einige militärisches Eingreifen oder den Griff zur Waffe, zur Verteidigung der eigenen Ideale oder der Freiheit befürworten oder eben per se ablehnen. Es gibt historische Beispiele und da vielleicht könnte man daraus auch lernen.
0: Gehen wir doch mal zu den Beispielen. Was fällt dir da ein?
1: Der Punkt ist ja immer, was am Ende, welche Gesellschaftsmodelle, konkrete Machtmodelle sich durchsetzen. Selten hört ja die Gewalt mit dem Sieg der Waffen auf. Und die Verteidigung eines solchen Sieges, in Anführungszeichen, bedingt dann meist, dass neue Kontrollmechanismen installiert werden. Was eben keine freie Gesellschaft erlaubt, obwohl die Freiheit ja versprochen wurde, gerade bei Linken immer. Das klassische Beispiel ist die militärische Machtergreifung der Bolschewiki in Russland. Das läuft unter dem Stichwort Oktoberrevolution und sicher waren große Teile der russischen Gesellschaft mit Lenin eins, dass sie gesagt haben, die Zaren müssen weg. Aber nach dem Sturz des Zaren rissen die Bolschewiki die Macht an sich und vor allem gingen sie sozusagen die Sozialrevolutionäre und Menschewiki an und verdrängten sie von der politischen Bühne.
0: Ja, die verfolgten halt auch andere linke Oppositionsgruppen. Das war ja der Punkt, ne?
1: Genau.
0: Und mit der Machtübernahme wurden teils dann aber auch, das erinnere ich so aus den Büchern, sehr brutale Praktiken sehr, sehr gewaltsam durchgesetzt. Also im Februar 1918 befahl Lenin den Volksgerichten sogar Folgendes.
2: Feindliche Agenten, Spekulanten, Plünderer und konterrevolutionäre Agitatoren sind am Tatort zu erschießen.
1: Ja, und leider setzten sich die Dramen dann in antikolonialen Befreiungskriegen in Afrika, Asien und Lateinamerika in 60er und 70er Jahren des letzten Jahrhunderts fort. Man stürmte ein Winterpalais, sprich eroberte den staatlichen Machtapparat, und aus den Befreiungsbewegungen wurden autoritäre Staatsgebilde. Sprich, selten ist das Ergebnis eine emanzipatorische Gesellschaft. Die Waffen stehen jetzt nur vor anderen Fahnen und Parolen.
0: Das zu sagen ist aber doch Wasser auf die Mühlen des liberalen Westens, der schon immer warnte, Linke können mit Macht nicht umgehen, oder?
1: Moment, so einfach ist es nicht. Und der Westen muss sich auch an die eigene Nase fassen. Gerade erleben wir ja wieder eine Rhetorik der Alternativlosigkeit und eine Fixierung auf ballistische Gewaltabschreckung. Im Schatten dieser Rechtfertigungsideologie wächst eben auch der militärisch-industrielle Komplex. Militarismus jeder Art beinhaltet immer auch autoritäre Rückschritte. Inzwischen haben wir in den USA wieder einen Kriegsminister und keinen Verteidigungsminister mehr wie früher.
0: Ja, und der deutsche Verteidigungsminister spricht ja auch nicht mehr nur von Verteidigungsfähigkeit, das ist so das Vokabular, sondern von Kriegstüchtigkeit.
1: Und Deutschland ist zum weltweiten Exporteur Nummer 4 der Rüstung geworden. Die stehen also fast auf den olympischen Treppchen. Und gleichzeitig ist es so, dass zahlreiche Unternehmen investieren in rüstungsrelevante Produkte und sehen mit der Bundesregierung und ihrem Sondervermögen, da ist ja plötzlich sehr, sehr viel Geld da, verlässliche, zahlungskräftige Auftraggeber.
0: Also als ich das gelesen habe, habe ich gedacht, jetzt frage ich mal ChatGPT, welche Rüstungsaktien sich denn eigentlich lohnen. Die Antworten waren unglaublich umfangreich. Leopard 2, Betankung von Kampfjets, Rheinmetall natürlich. Oder Renk, das ist ein Spezialist bei Antriebstechnik, bei so Panzern. Und, und. Also eine lange Liste. Die Verstrickung von Aktienmärkten, die wird damit deutlich. Also die Verstrickung mit so parlamentarisch verabschiedeten Sonderbudgets oder ich denke da auch an die fallenden bürokratischen Hürden, also so Vereinfachung von diesen Ausfuhrgenehmigungen für Rüstungsgüter. Ja, oder schaut mal weltweit, dann sieht man auch, dass so Thinktanks für Militärstrategie und Forschungseinrichtungen für Waffentechnik mit Universitäten teilweise eng verknüpft sind. Und das ist alles so ein Hinweis. Ich glaube, das ist gemeint mit militärisch-industriellem Komplex. Aber das sind ja jetzt nicht die einzigen Puzzlesteine.
1: Nein, es gibt noch viele andere. Nur noch einen hier erwähnt jetzt. Weltweit werden immer mehr Söldnertrupps aufgestellt. Zum Beispiel kauft Russland in Nepal und Nordkorea billig Soldaten ein. In China werden die ausgebildet und dann in Mali, Niger, Burkina Faso eingesetzt. Die berühmte Wagner-Gruppe kennen wir. Die ist inzwischen umbenannt worden. Neue Strukturen ist aber weiter in Afrika zugange.
0: Ja, aber vor allem diese engen Interessensverbindungen zwischen Militär, Wirtschaft und so politischen Eliten, das ist ja die Verquickung von dem Politischen und Industriellen, die Zusammenarbeit so zwischen Rüstungsindustrie und Universitäten, das ist mir noch aufgefallen.
1: Ja, da gibt es eine richtig neue netzartige Struktur.
0: Focus Online hat letztens berichtet, und zwar Folgendes.
2: Die Technische Universität München vernetzt etablierte Rüstungsunternehmen wie zum Beispiel Airbus Defence and Space oder Diehl Defence gezielt mit Startups und Forschenden, um innovative Sicherheits- und Verteidigungstechnologien für die Bundeswehr und die NATO zur Marktreife zu bringen.
0: Es gibt aber auch Gegenwehr. Inzwischen gibt es eine Initiative, die für eine Zivilklausel in den Universitäten wirbt, also eine Art Selbstverpflichtung wissenschaftlicher Einrichtungen, eben ausschließlich für friedliche und zivile Zwecke Forschung und Lehre zu betreiben. Man kann das nachgucken auf dieser bundesweiten Vernetzungswebsite, wen das hier interessiert, www.zivilklausel.de.
1: Und es wird dann mit neuen Technologien wird versprochen, beispielsweise mit KI, dass wir automatisierte Kriege erleben würden. Da werden dann keine Menschen mehr verheizt. Und das dockt so ein bisschen an in die Kriegsspielindustrie, also diese Software, die ja sozusagen Jugendliche schon seit einigen Jahren in Beschlag nimmt und da verdeutlicht, was eigentlich alles möglich ist. Also ein klassisches Beispiel ist hier Counter-Strike, ein Computerspiel mit einem Terror-Antiterror-Team, wo man gegeneinander antreten kann und Gegner eliminieren. Das sind, wie gesagt, schon Generationen, die sich hier sozusagen in Echtzeit betteln. Ne?
0: So Spieleindustrie, Kulturindustrie, aber auch die Mode, also dieser ganze Tarn ist ja super schick. Die Freizeitgestaltung, all das hat langfristig natürlich schon irgendwie einen Einfluss so auf das Verhältnis von der Gesellschaft zum Militärischen. Das ist nicht mehr so weit weg, das ist mehr so im Alltag dann integriert. Ja, aber auch wenn man mal ganz faktisch schaut, dann finde ich es echt beängstigend, wenn man sich mit dem Thema Rückkehr der Mittelstreckenraketen ein bisschen beschäftigt. Also die sind ja in Europa so gegen Ende des Kalten Krieges quasi verschwunden, weil verschrottet worden. Das Rüstungskontrollabkommen, das eben diese Mittelstreckenwaffen begrenzte, das ist aber längst tot. Und genau, inzwischen wird eben auch in Europa diesbezüglich wieder aufgerüstet.
1: Ja, Raketentechnologie, aber auch neuere Drohnen sind gerade in aufkommenden Industriestaaten und Schwellenländern greifbar. Also beispielsweise setzen Indien und Nordkorea stark auf Interkontinentalraketen oder Marschflugkörper, weil sie mit hoher Wahrscheinlichkeit die Flugabwehr des Gegners durchdringen können.
0: Genau, und gerade zeichnet sich mit diesen geopolitischen Spannungen halt wieder so eine Art Überbietungswettstreit ab zwischen eben nicht nur den militärischen Großmächten, also Russland, China, USA, sondern genau, andere wirken da eben auch mit. Expertinnen sprechen hier übrigens von, ich lerne ja dauernd neue Begriffe, wenn ich mich damit beschäftige, Eskalationsanfälligkeit, dass die nämlich wieder steigt. Die gegenseitige Abschreckung durch die Stationierung von Waffen, das ist das, was dahinter steckt.
1: Und gleichzeitig ist die Rüstungsbranche aber weltweit sehr korruptionsanfällig.
0: Man muss ja auch an die atomaren Ambitionen denken. Die sind mit diesem militärisch-industriellen Aufrüsten durchaus auch verbunden. Und da gibt es halt leider sehr starke Akteure, auch gerade im globalen Süden, also Kim Jong-un, da haben wir uns vielleicht alle so ein bisschen dran gewöhnt. Es ist so die Gefahrenquelle schlechthin, Nordkorea.
1: Es wird gerne verdrängt, ja.
0: Ja, aber es wird gerne verdrängt, aber es ist eben auch nicht die einzige, ne? Also ich erinnere mich, dass Trump kurz vor Weihnachten angekündigt hat, wieder Atomtests im Pazifik lancieren zu wollen. Ja, oder dieser ewige Grenzkonflikt hier zwischen Indien und Pakistan, da hat es letztens auch wieder geknallt und man weiß einfach nicht, in welche Richtung das eskaliert. Das sind zwei Atommächte.
1: Ja, es bestätigt sich, dass auch Länder im globalen Süden massiv aufrüsten. Ich nehme mal das Beispiel Indien. Die haben früher immer vom West und von Ost im Kalten Krieg Rüstungsgüter eingekauft. Inzwischen haben sie eine eigene Rüstungsindustrie. Beispielsweise gibt es in Südindien in Hyderabad einen ganzen Cluster mit Drohnenentwicklungen und Drohnenproduktion. Indien stellt inzwischen auch eigene Kampfpanzer her, beispielsweise den leichten Kampfpanzer Zorawa, was eine direkte Antwort auf die chinesische Präsenz im Himalaya ist.
0: Du hast ein Zitat rausgesucht von Walter Benjamin, ja, weil der eigentlich diese Situation schon 1936 ziemlich gut auf den Punkt gebracht hat.
2: Der Krieg und nur der Krieg macht es möglich, Massenbewegungen größten Maßstabs unter Wahrung der überkommenden Eigentumsverhältnisse ein Ziel zu geben.
0: Damit beschreibt Walter Benjamin den faschistischen Mechanismus, die Massen politisch zu instrumentalisieren, ohne dass dabei die herrschenden Eigentumsverhältnisse angetastet werden. Der Krieg dient dem Faschismus sozusagen als Ventil, denn er lenkt die Energie darauf, die Nation und ihre Eigentumsverhältnisse zu verteidigen. Er ästhetisiert Stärke, also da fällt mir jetzt wieder hier Kriegstüchtigkeit ein. Nee. Ja, statt die Verhältnisse zu verändern, die eben diese Ungleichheit produziert.
1: Krieg ist ein autoritäres Elitenkonzept, welches sehr gut zur Verarbeitung von Multikrisen passt. Und wir sind ja gerade in Multikrisen. Von unten passt dazu die liquidatorische Phantombesitzverteidigung. So hat es die Philosophin Eva von Redeker benannt. Da das Wort so kompliziert ist und so viele Silben hat, will ich es hier nochmal erwähnen. Es heißt liquidatorische Phantombesitzverteidigung. Was ist damit gemeint? Mein Land soll mir wieder gehören, das irgendwie von irgendeinem anderen geklaut wurde. Es hat ja früher mir gehört natürlich, das stimmt zwar nicht, aber es wird imaginiert. Mein Wald gehört zu mir, obwohl es internationalen Investor gehört. Ich agiere aber gegen die Ökoaktivisten, die ihn schützen wollen. Und bitte soll meine Frau auch wieder zu mir gehören wie vor 80 Jahren, als ich bestimmen konnte, was meine Frau zu tun hatte oder nicht. Das sind die Modelle der autoritären Rechten. Und wer Gegenkonzepte entwerfen will, muss hier ansetzen. Also es geht im Grunde genommen darum, Gegenerzählungen zu formulieren.

0: Wir wollen jetzt nochmal auf alte linke Streitigkeiten angehen, wie so militärisches Vorgehen oder wann und in welchem Kontext militärisches Vorgehen befürwortet oder eben abgelehnt wurde.
1: Dieselbe Gesellschaftsordnung, der Kapitalismus, betreibt den systematischen Völkermord als das vornehmste Mittel ihrer politischen Entwicklung.
2: Das sagte Rosa Luxemburg am 7. März 1914 in einer Rede in Freiburg im Vorfeld des Ersten Weltkriegs. Das ist besonders interessant, weil sie ja eine Minderheit war in der SPD, die immer auf die Kriegsgefahr verwiesen hat. Also Krieg wurde da zu einer Option, obwohl die SPD eigentlich und andere Linke internationalistische Positionen bezogen, weil das russische Zarentum als rückständig, feudalistisch angesehen wurde und die russische Bevölkerung doch befreit werden müsste eigentlich von diesem Joch. Und das ist insofern interessant, weil wir heute oder auch immer wieder unter Linken in diesem Spannungsfeld stehen. Man hat also eine sogenannte, Anführungszeichen, reaktionäre oder rückständige Diktatur. Und die soll doch dann bitte befreit werden. Und dann fällt man sozusagen aber dem eigenen herrschenden Block sozusagen in die Arme und sagt, ja, wir machen da auch mit, lass uns auch mitmachen.
0: Das ging ja auch um die Kriegsanleihen, die die SPD dann befürwortet hat, glaube ich, ne?
2: Genau, das war der zentrale Hebel, um den es ging.
0: Kurz vielleicht, Kriegsanleihen, die funktionierten halt als Kredite der Bürgerinnen an den Staat. Das waren verzinsliche Staatsanleihen, die vom Deutschen Reich im Ersten Weltkrieg ausgegeben wurden, um den Krieg direkt aus dem Ersparten der eigenen Bevölkerung eben finanzieren zu können.
2: Ja, und dazu braucht es natürlich eine Militarisierung, damit auch arme Menschen da sozusagen ihr Erspartes hinbringen konnten. Diese Strategie ging schief und verschiedenste Generationen von Männern verreckten in den Schützengräben.
0: So historische Beispiele wie nationalistische Projekte als Befreiung und zugleich auch als Festung gegen so drohende Gewaltregime ins Feld geführt werden, die gibt es ja zuhauf. Also nicht erst im Befreiungskampf der ehemals kolonisierten Länder, würde ich sagen, was jetzt so uns beim IZ3W halt immer Thema ist.
2: Unser Hintergrund,
0: ist,
2: ne? Ja, genau.
0: Genau. Lass uns vielleicht noch ein bisschen aktuellere Beispiele springen. Im Kampf gegen den spanischen Faschismus haben Linke auch auf Waffen nicht verzichtet. Also Stichwort wäre hier spanischer Bürgerkrieg.
2: Ja, auch nochmal etwas anders gelagert wie die Beispiele, die wir vorher hatten, weil da Linke zuhauf wirklich massiv die Spanische Republik unterstützt haben. Wir wissen, das war vermutlich der Krieg im 20. Jahrhundert, wo sehr viele intellektuelle Schriftsteller, Philosophen wie Ernest Hemingway, George Orwell oder Simone Weil nach Spanien aufgebrochen sind, um der Republik zu helfen und nicht nur das, auch mit der Waffe in der Hand zu helfen. Der Hintergrund war der, halb Europa stand schon unter der Knute des Faschismus oder autoritärer Regime. Gleichzeitig ging es in Spanien, das ist ganz, ganz wichtig zu sehen, nicht nur um eine militärische Auseinandersetzung. Es ging um eine soziale und ökonomische Befreiung, zum Beispiel die der Frauen. In Barcelona im Sommer 36, da war die Atmosphäre erfüllt von einer unbeglaublichen Befreiungsstimmung. Das ändert sich allerdings schon ein Jahr später, also 1937. Frankreich und Großbritannien, die lieferten keine Waffen. Hilfe kam nur aus der Sowjetunion und damit wurde die autoritäre Linke in Spanien, die eigentlich in Spanien traditionellerweise schwach war, also die KPD in Spanien war eine kleine Partei, wurde sehr viel stärker und führte dazu, dass es innerhalb der Linken sogar zu bewaffneten Auseinandersetzungen kam.
0: Was lehrt uns das jetzt? Warum schauen wir auf dieses Beispiel?
2: Wichtig ist, dass man über die Logik der Waffen allein hinausdenken muss. Nehmen wir nur nochmal eine noch aktuellere Situation, die Kampagne für Waffen in El Salvador in den 80er Jahren. Dort hat sich die Linke auch einer militärischen Logik, also die Parole Waffen für El Salvador zeigt es, unterworfen und nicht über diesen Tellerrand hinausgedacht. Heute ist El Salvador ein autoritärer Staat und wir müssen uns immer fragen, wie konnte es dazu kommen?
0: Ja, das stimmt. Und gab oder gibt es in deinem Sinne denn trotzdem auch positive Beispiele?
2: Ja, zum Glück. Die Zapatisten in Mexiko sind in den 90er Jahren bekannt geworden und die Peschmerga in Kurdistan. Für die ist militärische Gewalt nur ein Werkzeug oder Baustein. Für sie steht eher im Vordergrund die Resilienz ihrer Gesellschaften gegenüber autoritären Übergriffen, sei es vom eigenen Staat, von der eigenen Regierung oder auch von externen Akteuren.
0: Ja, oder auch intern, ne? Also gerade in Kurdistan fällt mir das so ein, die Frauen, die sich bewaffnet haben, die kämpfen gegen innen und außen.
2: Genau.
0: Also im emanzipatorischen Sinne.
2: Und Führungsfiguren werden eben nicht wie Lenin oder irgendwelche anderen Befreiungskämpfer neue Diktatoren, sondern der Subkommandante Markus verschwindet im Hintergrund, wenn er nicht mehr benötigt wird. Und gleichzeitig gibt es von diesen Gruppen, das ist auch wichtig zu erwähnen, eine klare internationalistische Ausrichtung. Also der Nationalstaat ist nur ein Handlungsfeld unter vielen. Also dort werden Makroebenen wie indigene Kulturen in Chiapas bedient.
0: Natürlich werden auch dort Fehler gemacht, würde ich sagen, ja. Aber so die grobe Richtung stimmt vielleicht. Dazu ein Zitat von Subkommandante Markus.
1: Wir können uns den Luxus der Lüge nicht leisten. Wenn man auf dem schmalen Grat des Krieges lebt, wird man spontan. Und wir haben festgestellt, dass die Lüge ein Minimum an Planung erfordert.

0: Georg, wir wollten ja noch auf das Konzept des liberalen Friedens eingehen. Das wurde so seit Ende des Kalten Krieges ausgebaut. Und zwar mit den militärischen Interventionen in, Somalia, Irak, Afghanistan, ja später dann aber auch im Kongo oder im Sahel. Da wurde es etabliert und auch praktiziert. Und ja, so wichtige Begrifflichkeiten, die man hier mal nennen könnte, sind Schurkenstaaten, Feldstates, Peacemaking-Missions und im Schatten dieser Missionen eben oftmals auch dann die Friedensarbeit.
1: Das ist nochmal eine andere historische Situation, da es ja um Kriege ging, die nicht gegen Staaten meistens, sondern militärische, dschihadistische Gruppen beispielsweise wie den Taliban in Afghanistan gingen. Das hat natürlich viel damit zu tun, beispielsweise mit dem Anschlag auf die Twin Towers. Und diese Situation damals in den 90er und 2000er Jahren wird dann gerne vergessen, ist aber wichtig, weil linke Politik sowohl fundamentalistische Gesellschaftsmodelle als auch imperiale Machtmodelle kritisieren muss.
0: Ich würde noch mal kurz zusammenfassen, um was es, das war ja damals Bush, ne? Ja. Um was es bei dieser Bush-Doktrin nach 9-11 ungefähr ging oder wie die sich ungefähr anhörte. Die Vereinigten Staaten von Amerika und ihr Krieg gegen den Terror haben eben für ihn so dieses sakrale Ziel der Rettung der undemokratischen Welt, also das heißt der Bevölkerung in repressiven Regimes, und das heilige Ziel der Rettung der demokratischen Welt vor dem internationalen Terrorismus und seiner Gönner. Die friedlichen Staaten, also die USA und ihre Verbündeten, das primär so die westliche demokratische Hemisphäre mit gemeint gewesen, die sind gefährdet von neuen Formen des entgrenzten Krieges, eben vom Terrorismus und seinen ideologischen und militärischen Pakten mit diesen Schurkenstaaten, die zudem auch noch in Besitz von Massenvernichtungswaffen sind.
1: Ja, was ja nicht gestimmt hat, man erinnert sich an die berühmte Rede vom damaligen US-Außenminister Powell, der schlichtweg gelogen hat da vor der UN.
0: Und ja, aber es war das Narrativ, darum geht es gerade.
1: War das Narrativ und dann noch befeuert auch mit historischen Beispielen. Ne? Also man hat dann sowohl in den USA als auch hier wieder gesagt, ja, also wieder das, Hitler musste ja auch sozusagen militärisch niedergerungen werden und genauso müssen wir das mit dschihadistischen Gruppen machen.
0: Dennoch jetzt dieses Gesamtnarrativ, da war ja auch nicht alles falsch dran. Also ich denke da zum Beispiel an diesen ganzen Terror, den man bis hin nach Europa erlebt hat. Ne? Vor allem diese Anschläge in U-Bahn, in Madrid, in London, die Twin Towers selber natürlich nicht zu vergessen. Aber auch jetzt, wenn man das weiterführt, was an IS und so weiter daraus später erwachsen ist, Boko Haram, die Anschläge auf Bars, auf Restaurants, Märkte, Diskotheken.
1: Ja, aber mit diesem Narrativ wird dann ein Vorgehen geheiligt, das nicht frei von Gewalt ist. Da geht es dann um humanitäre Interventionen, also in Anführungszeichen. Und man muss erstmal die ganzen Begrifflichkeiten, mit denen da operiert wurde, nochmal auf den Punkt bringen. Es ging eher um so eine militärische Entwicklungszusammenarbeit. Also das hieß, wir bauen Mädchenschulen und bohren Brunnen und entwickeln sozusagen eine zivile Gesellschaft. Mit diesem Narrativ wird ein Vorgehen geheiligt, das nicht frei von Gewalt ist. Diese sogenannten humanitären Interventionen, man muss das immer in Anführungszeichen setzen, rechtfertigen dann Krieg und es stehen dann diese Stichworte wie Operation Enduring Freedom, Operation Iraq Freedom, die sozusagen die heile demokratische Welt für den Irak prophezeien. Es kam dann historisch gesehen nach 2003 ganz anders. Der IS ist aufgestiegen.
0: Es ging wieder in dem Narrativ auch darum, wie ehemals bei den Linken vor dem Ersten Weltkrieg, um diese Befreiung der unterjochten Bevölkerung. Das war ja ein starkes Argument. Und um die Verteidigung der gerechten Sache. Das ist durchaus ein, würde ich sagen, sich wiederholendes Element dieser kriegsrhetorischen Prinzipien, die dann ja auch einen gerechten Krieg auch in den Medien daher artikulieren. Also ich denke auch an diesen Embedded Journalism. Und das, ohne von Krieg im eigentlichen Sinne zu sprechen. Der Feind ist grausam, also ein Schurke, er benutzt unzulässige Waffen. Wir hingegen wollen den Krieg ja gar nicht, aber unsere Sache ist heilig und sie dient ja außerdem auch allen. Das war so das Narrativ.
1: Was aber nicht heißt, wie du richtig bemerkt hast, dass die Gefahr des Terrorismus nicht ganz real waren und noch heute sind. Und natürlich sind weder der Irak noch Afghanistan noch andere Failed States ansatzweise befreite Gesellschaften. Das muss man schon auch festhalten.
0: Ja, das stimmt. Nur der Punkt ist ja der, im Schatten dieser eigenen westlichen Rechtfertigungen sind eben auch Kriegsverbrechen passiert. Und die, finde ich, muss man aus linker Perspektive halt auch benennen. Also ohne sie jetzt für eine Art von, weiß nicht, Anti-Amerikanismus oder so zu funktionalisieren. Zu den dokumentierten Fällen zählen zum Beispiel Folter, Misshandlungen in Gefängnissen wie Abu Ghraib, extralegale Tötungen durch Soldaten und Militärdienstleister. Im Irak zum Beispiel Blackwater, die ja mit eingesetzt wurden, wir hatten es schon von Söldnern. Dann aber auch Luftangriffe mit zahlreichen zivilen Opfern.
1: Ja, und im Schatten dieser humanitären Intervention sind dann ja weltweit Friedensinitiativen und Missionen auf allen Ebenen gewachsen, die teilweise dann an dieses Militärische auch andocken konnten. Das war ein ganzes Konglomerat, finanziert mit UN-Geldern, mit Geldern aus nationalen und supranationalen Organisationen. Man sprach und spricht auch heute noch inzwischen von einer sogenannten Peace Industry. Auch der zivile Friedensdienst aus Deutschland bekam nach seiner Gründung 1999 beziehungsweise nach den Bürgerkriegen in Jugoslawien nochmals kräftig Aufwind. Versöhnungsarbeit wurde dann also sozusagen in das Schaufenster gestellt und das würde zu einem dauerhaften Frieden führen und sei unverzichtbar.
0: Stimmt ja auch ein Stück weit, also ist auch daran nicht alles falsch. Und ich würde sagen, es gibt viele Beispiele, gerade so lokale Ansätze für den Einsatz von Friedensfachkräften, die man auch loben kann. So führte zum Beispiel die Aufarbeitung der kriegsbelasteten Vergangenheit in Guatemala ja auch dazu, dass im Frühjahr 2016 war das, hochrangige Militärs erstmals wegen Gewaltverbrechen während des Bürgerkrieges vor Gericht zur Rechenschaft gezogen wurden. Oder denken wir an Kolumbien. In Kolumbien förderten zivile Friedensdienstfachkräfte gemeinsam halt mit lokalen JournalistInnen eine sehr sensible Form der Medienberichterstattung, die eben deeskalierend und nicht konfliktverschärfend wirkte oder wirken sollte.
1: Aber es gab und gibt auch berechtigte Kritik, weil westliche Friedenseinsätze auch die mit lokalen Friedensfachkräften unter dem Konzept der liberalen Friedensstrategie umgesetzt werden. Kritikerinnen bemängeln an diesem Konzept des Liberal Peace, dass die Praktiken oft von oben herab initiiert wurden.
0: Ja, so Top-Down-Ansätze.
1: Genau, ne? Top-Down-Ansätze. Und lokale Gemeinschaften mit ihren eigenen Lösungsansätzen da oftmals unter die Räder kamen. Ne? Und aus diesem Grund haben auch viele Menschen aus dem globalen Süden kritisiert, dass das einfach diese lokalen Ansätze zu wenig berücksichtigt wurden.
0: So hat ja zum Beispiel Sabelo Ndlovu-Gaceni aus Simbabwe, das ist einer der führenden Köpfe dieser dekolonialen afrikanischen Friedensforschung, der hat Folgendes gesagt.
2: Das liberale Friedensmodell fungiert nicht als neutrales Instrument zur Konfliktlösung, sondern als Fortsetzung der globalen Kolonialität, in der der globale Norden die normativen Standards für Staatlichkeit und gesellschaftliche Ordnung im Süden diktiert.
1: Gaceni hat also die Einbettung von Friedensmissionen in imperiale Kontinuitäten kritisiert.
0: Weil eben die liberale Friedensförderung mit einem standardisierten Konzept arbeitet, das sehr stark auf so westlichen liberalen Ideen und Werten basiert. Die sind jetzt nicht alle schlecht, ne? Aber Rechtsstaatlichkeit, Leistungsgesellschaft, Marktwirtschaft, Menschenrechte, damit werden halt koloniale Machtstrukturen tendenziell auch fortgeschrieben und so lokale, eher indigene, traditionelle Wege zum Frieden, die wurden in diesem Konzept zumindest zu Beginn weitgehend ignoriert.
1: Unsere Beispiele zeigen immer wieder auch, dass es hehre Ansätze gibt, die sich auf dem Papier gut anhören, aber dann in der Folge, genau weil solche Macht- und Herrschaftspositionen nicht berücksichtigt werden, einfach völlig schief laufen.
0: Ja, das ist also die Kritik, die sich eben auch gegen diese sogenannte Peace Industry, die hattest du schon erwähnt, wendet und eben dagegen, dass Friedenskonzepte einfach so von extern vorgedacht werden, ohne dass man die Betroffenen wirklich aktiv mit einbezieht. Also ein Friedensforscher, der das sehr früh gemacht hat, von der Manchester University, war Oliver Richmond. Der sagte zum Beispiel:
2: Der liberale Frieden erzeugt oft nur eine negative Form des Friedens, die die politische und ökonomische Hegemonie des Nordens sichert, anstatt echte lokale Emanzipation und Gerechtigkeit im Süden zu fördern.
0: Und er forderte halt genau das, nämlich lokale Perspektiven und auch so indigene Traditionen und die tatsächlichen Bedürfnisse der betroffenen Bevölkerung in den Mittelpunkt von Friedensansätzen zu stellen und damit eigentlich sowas wie Emanzipation und Frieden auch verbinden zu wollen.
1: Nun muss man ja aber auch einwenden, dass so ein Lokalturn, also die Hinwendung zu lokalen oder traditionellen Strategien der Konflikttransformation, vermutlich auch nicht in aller Reinheit Emanzipation garantiert. Da gibt es ja vermutlich auch Fallstricke.
0: Also ich finde auch lokal und emanzipatorisch, das ist auf keinen Fall das Gleiche. Ja. Man kann sicherlich an gut etablierte Formen von Streitschlichtung zum Beispiel anknüpfen. Und dann geht es aber darum, wer darf denn da sprechen? Also eine Garantie ist das noch nicht. Es gibt zahlreiche Studien genau darüber, die zum Beispiel zeigen, dass so patriarchale Strukturen in Nachkriegsgesellschaften dann auch stark wieder Einzug halten können. Das ist aber für beide Ansätze der Fall, also sowohl für den genannten Top-Down-Ansatz dieses liberalen Friedens und eben auch für Ansätze, die so lokal aus Communities heraus reaktiviert werden. Und zwar sogar dann, das finde ich interessant, wenn zu Kampfzeiten, zum Beispiel bei so antikolonialen Widerstandsbewegungen, wenn da die Geschlechterrollen eben egalitärer wurden, da ist Tigray ein Beispiel, aber auch Simbabwe, die Befreiungsbewegungen, dort haben Frauen in teilweise sehr hohen auch Kampfpositionen gehabt und Frauen konnten sehr wichtige Funktionen auskleiden, also sie waren Kommandantinnen von kämpfenden Einheiten. Kaum waren allerdings die Kämpferinnen entwaffnet, durften oder mussten sie dann wieder zurück an den Herd. Die feministische Friedensforschung, da habe ich mich noch mal so ein bisschen drin eingelesen, die sieht eben aus genau diesem Grund bei beiden Formen von Konzepten, also egal jetzt ob liberal-westlich oder traditionell lokal, sage ich mal, die sieht bei beiden Formen eben diese Gefahr der Normalisierung von Geschlechterungerechtigkeiten in Postkriegsgesellschaften. Warum? Etwa, weil so religiöse oder traditionelle Einheiten oder Eliten sehr stark auch auf frauenfeindliche Geschlechterordnungen setzen und dahin zurück wollen. Warum? Weil, das ist deren Begründung, die eben kulturell legitimiert sind und auch so eine soziale Ordnung erstmal garantieren. Feministische Friedenspolitik geht hingegen mit so einem intersektionellen Ansatz an die Friedensarbeit heran, eben mit dem Ziel, andere Formen von Diskriminierung mitzudenken, also Alter, Klasse, Herkunft und so weiter, um dann halt die Mitbestimmung der jeweils Deprivilegierten einzufordern. Also eben zum Beispiel von Frauen.
1: Hört sich einfach und gut und wichtig an, aber in der Praxis sicherlich immer wieder schwierig umzusetzen.
0: Genau, ist nicht so einfach. Also es werden zum Beispiel neue Organisationsformen gemeinsam erarbeitet oder neue Regeln in so bestehende patriarchal organisierte Institutionen eingereicht, aber die dann zu leben, da müssen halt alle mitziehen. Aber was die feministische Friedensarbeit will und Friedensforschung will, das ist diese martialische Maskulinität und den Militarismus wirklich innerhalb der Gesellschaft überwinden. Und damit ist feministische Friedenspolitik für mich schon deutlich ein Gegengewicht zu der Debatte dieser Versicherheitlichung durch militärische Präsenz, die wir ja gerade wieder überall erleben.
1: Das halten wir mal als wichtigen positiven Punkt fest.
0: Ja, wir haben ja jetzt alle möglichen Gewaltakteure benannt, Trump, Putin, auch aus dem globalen Süden. Und was vielleicht nochmal wichtig zu sagen wäre, die Gewalt kommt eben nicht nur von Gewaltakteuren, die eine unheimliche Macht haben, weil sie eine Großmacht sind. Und sie kommt eben auch nicht nur aus den Rändern, was in Europa oft als Bedrohung wahrgenommen wird, so IS, Boko Haram, Azawad im Sudan und so weiter, sondern die Gefahr der Gewalteskalation, die kommt immer auch aus der Mitte der Gesellschaft, dort genauso wie hier. Und wenn ich sage genauso wie hier, dann denken wir da mit Sicherheit eher an den Aufstieg der Rechten und an dieses sich Einschleichen von Normalität, von langsamen Eskalationsspiralen der Gewalt.
2: Wer erträumt hatte, die Gewalt sei dank des Fortschritts nunmehr Teil der Vergangenheit, erblickt in der Ilias vielleicht ein bloßes Dokument. Wer aber zu erkennen vermag, dass die Gewalt heute wie einst die Mitte ist von jeder menschlichen Geschichte, der findet in ihr den schönsten, den reinsten Spiegel.

0: Les épreuves que nous traversons en ces temps difficiles ne sont en réalité que des embûches sur la voie noble qui mène à la prospérité.
1: Die Prüfungen, die Mali derzeit durchlebt, seien nur Hindernisse auf dem Weg zu Wohlstand und Entwicklung. Gerade in schwierigen Zeiten müsse die Nation ihren Zusammenhalt stärken. So der malische Präsident Assimi Goïta am 28. April 2026, drei Tage nach den schwersten Angriffen in Mali seit 2012.
2: Die Angriffe vom 25. April 2026 waren für viele Menschen in Mali ein Schock. Erstmals seit Jahren gingen separatistische Tuareg-Rebellen und die mit Al-Qaida verbündete Terrorgruppe JNIM gemeinsam gegen den malischen Staat vor. Gleichzeitig wurden Militärstützpunkte und Städte in mehreren Regionen des Landes angegriffen, darunter auch die Garnisonsstadt Kati nahe Bamako.
1: Mein Kollege Lars war Ende April in Bamako. Einen Tag vor den Angriffen sprach er dort mit François Tendeng und Mokhtar Camara von der Friedensorganisation IRENE über Friedensarbeit. Dabei erzählt François vom Angriff auf eine Gendarmerieschule in Bamako im Herbst 2024. Eine Erfahrung, die ihm bis heute präsent ist.
3: Um 4.30 Uhr höre ich die Maschinengewehr. Ich sagte, das kenne ich irgendwie. Und dann dauerte, dann bin ich aufgestanden, die Straße ist leer, sagt, aha, es ist eine Attacke, mitten in Bamako.
1: Der Angriff, von dem François hier spricht, liegt bereits einige Zeit zurück. Die Ereignisse vom 25. April 2026 hatten jedoch eine ganz andere Dimension. Lars, wie hast du die Situation während der jüngsten Angriffe vor Ort erlebt?
2: In unserem Stadtteil waren wir weit genug weg von den Kampfhandlungen, also habe ich nicht direkt davon mitbekommen. In der Hauptstadt herrschte weitgehend Alltag, abgesehen von einer nächtlichen Ausgangssperre. Das heißt nicht, dass die Ereignisse die Menschen kalt gelassen hätten. Die Angriffe lösten große Verunsicherung aus. Schnell verbreiteten sich Videos und Berichte aus den umkämpften Gebieten. Trotzdem hatte man nicht das Gefühl, dass das Land vor dem Zusammenbruch steht. Statt Panik erlebte ich vor allem große Solidarität mit der malischen Armee.
1: Das überrascht. In vielen internationalen Medien war nach den Anschlägen von einem Scheitern der Militärregierung oder sogar von einem drohenden Zerfall des Landes die Rede.
2: Ein solches Auseinanderklaffen von Berichterstattung und Alltagserfahrung in Mali ist nicht neu. Das wurde auch im Interview mit François und Mokhtar deutlich. Insbesondere während der schweren Treibstoffkrise im Herbst 2025 wurde im Ausland häufig der Eindruck vermittelt, das Land stehe kurz vor dem Kollaps. François schilderte mir dagegen vor allem die Solidarität und gegenseitige Unterstützung, die er damals erlebt hat.
3: Die Leute haben einfach die Situation akzeptiert, wie die ist, war nicht zu ändern. Und haben sich so organisiert in den Tankstellen. Das ist ihre Anstatt Revolution. Das ist eine neue Freundschaft entstanden. Die Leute nach zwei Tagen haben einen völlig unbekannten Schlüssel vom Auto gegeben, damit du nach Hause gehen kannst und eine Nacht schlafen kann und falls es Bewegung ist, dass dein Auto auch mit bewegt ist.
2: Was François hier beschreibt, ist mehr als eine Geschichte über Solidarität in einer Krisensituation. Es geht um die Frage, wie Menschen auch unter schwierigen Bedingungen Zusammenhalt organisieren und Konflikte bewältigen. Genau dort setzt Friedensarbeit an.
1: Was bedeutet Friedensarbeit in einem Land, das seit Jahren von Gewaltkonflikten geprägt ist? Das wollte Lars von François Tendeng und Mokhtar Camara wissen.
4: Unsere Philosophie ist klar, wir arbeiten nicht mit bewaffneten Menschen. Ob Militär oder Terroristen, unser Grundsatz, wir arbeiten nicht mit Leuten, die Gewalt als Methode predigen oder bevorzugen. Das ist für uns eine klare Linie. Wir wollen Frieden fördern und das machen wir mit der Zivilbevölkerung.
3: Es gibt keinen Platz zur Verherrlichung von Gewalt und Gewaltstrukturen und Gewalt. Es gibt einfach keinen Platz in unserer Vision. Es geht nicht, jemandem was beizubringen, indem du ihm weh tut. Wenn du nur sagst, hier ist Ende meiner Kreativität im pädagogischen Bereich, dann ist es zu Gewalt. Wenn ein Vater sein Kind schlägt, das heißt, er ist am Ende seiner Kreativität, um sein Kind

0: zu bewegen in die Richtung. Und dann sitzt du gewahrt. Das ist keine Erziehung. Sorry. Ich lehne das ab in die Familie. Ich lehne das ab auch in die Gesellschaft. Also wir sind überzeugt, dass anders geht.
1: Du hast jetzt von den Gewaltstrukturen vor Ort gesprochen und eurem Ansatz, der dem entgegensteht und ihr versucht, das zu durchbrechen, auch durch Erziehung. Aber was sind eurer Meinung nach die Ursachen für diese Gewalt?
2: Es ist schwer, die Konflikte so genau zu beschreiben. Es gibt Probleme, die durch koloniale Zeit entstanden sind. Es sind auch Probleme, die auch natürlich die Art, wie das Land regiert wurde. Seit der Unabhängigkeit muss man sagen, dass es Korruption in diesem Land gibt, dass es Ungleichheit gibt. Und natürlich hat auch Konsequenzen für die Leute, dass es einfach Ungleichheit gibt. Also einige haben Wasser, einige haben nicht, einige haben Strom, einige nicht. Das sind Erbe des Kolonialismus und Erbe auch der schlechten Regierungsführung. Die Konflikte sind so entstanden und die Jugendlichen haben keine Perspektive, keine Arbeit. Das ist schon schwer wegen dieser Situation und Krieg auch kommt dazu. Und natürlich auch die Konflikte wegen der Knappheit der natürlichen Ressourcen auch, das kommt auch dazu. Und deswegen sind, wie gesagt, die Konflikte in Mali sind sehr komplex.
0: Die Gründe, die verschwinden nicht. Aber im Laufe der Konflikt, da ändern sich auch die Dinge. Das ist immer in der Zeit, wenn du Konfliktanalyse machst, du machst es ganz gezielt in eine bestimmte Zeit. Und wir können nicht auf Metaebene. Wir haben nicht die Mittel, die Möglichkeit, nicht das Mandat, über Regierungssachen zu agieren. Nein, wir sind wirklich da für die Bevölkerung. Wir machen zivile Friedensdienst. Friedensdienst ist groß, aber zivile Friedensdienst ist ganz konzentriert auf den Friedensbedarf der zivilen Bevölkerung, mit der wir arbeiten.
1: Kannst du den Begriff Friedensbedarfe nochmal erklären? Was sind genau
2: Friedensbedarfe? Als Friedensbedarf würde ich einfach sagen, zuerst, dass die Leute, zum Beispiel, ohne Beispiel ist es ganz schwer, ich arbeite gerade daran an einem Fall, wo die Goldbauer und die Bevölkerung sich geweigert hat, Steuern zu zahlen, weil es herrschte keine Transparenz, es gab auch Korruptionsverdacht, dass die Steuergelder woanders gehen und gehen nicht, wo sie müssen. Friedensbedarf wäre dann Transparenz in der Verwaltung der Steuern. Zum Beispiel, es kursieren so viele falsche Nachrichten, so viele Fake News. Zum Beispiel, als diese Krise war, dass die Leute vor die Touristen vor Bamako stehen. Und dass sie werden demnächst Bamako erobern. Diese falschen Meldungen gefährden den Zusammenhalt und den Frieden in Mali. Und Friedensbedarf wäre zuverlässige Nachrichten verbreiten. Konflikte entsprechen immer Friedensbedarf. Deswegen entstehen eigentlich Konflikte. Und das heißt, wir gehen nicht unbedingt von Konflikten aus, aber wir gehen von Friedensbedarf. Welchen Friedensbedarf gibt es?
1: Hast du eine Situation im Kopf, wo du sagen würdest, da haben wir wirklich was erreicht, vielleicht auch da haben wir einen Konflikt modelliert oder gelöst?
2: Eine wichtige Erfolgsarbeit war, dass als wir angefangen haben, war sensibler Journalismus kein großes Thema. Und seitdem haben wir geschafft, dass viele Universitäten Friedensjournalismus als Fach eingeführt haben. Weil vorher die Journalisten waren nicht ausgebildet, die haben die Nachrichten nicht im Sinne des Friedens behandelt, aber die haben sogar dazu beigetragen, dass einige Konflikte eskalieren. Und das ist jetzt Studenten, es lernen in den Fachhochschulen, wie man mit sensibel mit Informationen umgehen soll. Das ist für uns auch ein großer Erfolg. Und ein anderes Beispiel, in Picasso herrschte Konflikte zwischen Händler und Kommune. für die Nutzung der Märkte etc. Aber durch unsere Intervention ist jetzt mal friedlich geworden, dass die Leute zusammenarbeiten. Und das sind einfach kleine Erfolge, sind klein, aber das ist auf die Ebene, die wir arbeiten, ist sehr wichtig.
1: Was sind denn die Grenzen der Friedensarbeit? Also gibt es auch Situationen, in denen Friedensarbeit vielleicht nicht ausreichend ist oder wo es andere Ansätze braucht?
0: Frieden hat immer zu tun mit wirtschaftlicher Lage der Menschen. Wir arbeiten zielgerichtet an Jugendlichen und an Frauen. In den menschlichen Strukturen, das sind die Leute, die wenig Macht haben. Wenig Macht ist nicht nur politische Macht, ist auch wirtschaftliche Macht. Und da ist zum Beispiel der zivile Friedensdienst an der Grenze. Du kannst mit Leuten über Frieden reden, aber wenn du einfach nicht auch mit agieren kannst, um die Situation der Menschen zu verbessern, wirtschaftlich, dann bist du da manchmal und fragst, was mache ich? Ich kann mich erinnern, ich war in Burundi, habe einen Workshop dort gemacht und ganz am Ende war die jüngste Teilnehmerin, die mir sagte, il n'y a pas de paix sans pain. Ich hatte nicht was, was will sie mir sagen? Und ich musste mich überlegen und dann habe ich gesagt, kannst du mir das wirklich mehr erklären? Im Moment bin ich irgendwie... Und dann erklärte sie mir, das Leben eines jungen Mädchen im, ich kam aus Kongo, im Kongo, wo die Miliz Arme da sind, wo gar nichts da ist und die nicht mehr zu essen hat, kann sie über Frieden reden. Wir arbeiten im Changement de Comportement. Der Mensch muss sich ändern. Alles, was kommt, ist von der Haltung von der Mensch. Ich habe noch nie einen Kalaschnikow gesehen, der allein hochgeht und schießt auf die Menschen. Und wir arbeiten auf der Ebene. Aber die Programme der Friedens, der zivile Friedens, die haben diese Einschränkung, dass wir nicht wirtschaftliche Forderungen zu machen können, bezogen zu den Menschen, die wenig Macht haben in den Strukturen. Und das ist, was wir da sagen. Wir müssen irgendwie langsam diese Friedensarbeit, die wir machen, diese Änderung unterstützen, damit die Leute nicht schnell wieder in die wirtschaftliche Abhängigkeit landen und so weiter und so fort. Also wir müssen daran denken. Friedensarbeit braucht auch Mittel, um die Menschen, die im Not sind in der Gesellschaft, wirtschaftlich zu verkaufen.
3: Es gibt keinen Frieden ohne Brot. Il n'y a pas de paix sans pain. Mit diesem Satz bringt François Tendeng eine zentrale Erkenntnis unseres Gesprächs auf den Punkt. Friedensarbeit bedeutet für ihn nicht nur Dialog und Versöhnung. Sie beginnt dort, wo Menschen Zugang zu Bildung haben, ihre Familien ernähren können und eine Perspektive für die Zukunft sehen. Doch wenn Frieden so viel mehr ist als die Abwesenheit von Gewalt, warum wird dann meist nur über Krieg, Terrorismus und Militär berichtet? Auch das habe ich François Tendeng und Mokhtar Kamara gefragt.
0: Wer sind die Menschen, die da leben? Das Konflikt ist da, das wissen wir. Aber die Menschen, die da leben, die Menschen, die sich tagtäglich überlegen, ob sie den Weg heute nehmen oder nicht den Weg. Mein Wunsch wäre, von deren Leben zu berichten, nicht auf Perspektive des Krieges. Das ist das Problem. Die Perspektive des Krieges ist eben die Konsumperspektive.
4: Vielleicht liegt genau darin eine Herausforderung, auch für uns JournalistInnen. Über Anschläge, Militär und geopolitische Konflikte wird viel berichtet. Deutlich seltener geht es um die Menschen, die trotz Gewalt ihren Alltag organisieren, Konflikte lösen und sich für Frieden einsetzen.
0: Wir arbeiten mit Menschen, die heute in deren Dorf schlafen und nicht wissen, ob sie morgen da sind. Wenn man deren Perspektive nehmen würde, nicht die als schwach oder als Leute zu bemitleiden. Nein, die sind nicht. Die sind sehr, sehr starke Personen. Die sind Leute zu respektieren. Diese Perspektive, wenn man das richtig hochbringen kann, dann kann man Dinge ändern in Ebene der Entscheidungsträger. Und das ist, was fehlt.
4: Das war der Beitrag von Lars Springfeld aus Mali und das war auch schon der Südnordfunk im Juni. Wiederholt wird er bei uns bei Radio Dreieckland am Freitag, den 5. Juni um 11 Uhr. 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Wir hören uns im Juli wieder. Bis dahin macht es gut und Peace out. 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

Ihr hört Radio Frei. Das wurde gerade schon gesagt. Aber es wird konkreter. Wir hören alle zusammen unterdessen das Tagesmagazin bei Radio Frei. Es ist der 18. Juni 2026 und es ist Zeit. Ist es Zeit? Es ist tatsächlich Zeit. Ja, es ist schon wieder Zeit. Ist man kaum mal 2 Wochen weg gewesen, ist es schon wieder Zeit für Radio Frei und für unterdessen. Hallo, es begrüßt euch Reino. Und was den Tag anlangt, wie gesagt, 18.06.2026, da haben wir uns einen Sprachgebrauch angewöhnt, der bei genauerem Nachdenken ein wenig ungewöhnlich zu sein scheint. Wir alle miteinander sagen nicht selten, wir schreiben den 18. Juni. Und in dem Moment, wo dieser Satz gesagt wird, schreibt kein Mensch. Jeder liest ab und sagt, keiner schreibt. Also, wir sagen den 18. Juni 2026.

Und was gibt's in dieser Sendung? Es gibt zunächst mal natürlich, wie immer und wahrscheinlich von euch allen hochgeliebt, Musik. Abgesehen davon beschäftige ich mich in dieser Sendung heute nicht mit sehr vielen aktuellen Themen. Eigentlich mit gar keinem aktuellen Thema. Jedenfalls nicht dem, was man als aktuelles Thema verstehen würde, wenn man sagt, also heute ist irgendein Vertrag unterschrieben worden oder auch nicht und dieser Vertrag ist Mist oder auch nicht. So etwas nicht, nein, es geht mehr um latente Aktualitäten, die eigentlich wichtig sind, aber immer hinter dem Schirm ein wenig verborgen bleiben. Hinter welchem Schirm eigentlich? Zum Beispiel beschäftige ich mich in einer Reihe von Beiträgen, das klingt nach so fürchterlich viel, es ist gar nicht so fürchterlich viel, aber mit dem einen oder anderen Beitrag mit dem Thema Vorurteile. Gewissermaßen zum Aufwecken. Für diejenigen, die noch nicht ganz wach sind. Wir haben heute keine Wissenschaftsecke, aber trotzdem einige wenige Wissenschaftsmeldungen. Und dann haben wir etwas zum Thema Mathematik im Unterricht. Dazu passt dieser Rhythmus gut.

Willkommen noch einmal, sagt Reino in dieser Unterdessen-Sendung am 18. Juni des Jahres 2026. Und weil ich, wie gesagt, ein bisschen mehr als zu anderen Themen zum Thema Vorurteile habe, habe ich dazu natürlich auch gleich erstmal eine Musik. Und die kommt von Fatoni. Und die heißt »Ich habe keine Vorurteile«. Etwas, was es eigentlich gar nicht geben kann.

0: Langeweile.
1: Ich habe keine Vorurteile, war das. Und jeder, der sagt, er hätte keine Vorurteile, dem sage ich, er liegt schief. Nicht bewusst vielleicht, aber er liegt trotzdem schief. Denn Vorurteile haben wir alle, glaube ich. Und Vorurteile sind ja nicht selten auch ganz nützlich. Wenn man sich in einer ungewissen Situation auf etwas einstellen muss, dann ist ein Vorurteil wirklich nützlich für die Frage, was tun wir jetzt? Es kann immer noch sein, dass wir dann was Falsches tun, weil wir eben ein Vorurteil haben, das keinen realen Hintergrund hat. Das ist etwas also, was ganz normal ist. Und oft genug sind unsere Vorurteile eben ein Schutz. Als Briefträger zum Beispiel habe ich gelernt, dass Hunde Briefträger beißen und man deswegen gut daran tut, ihnen aus dem Weg zu gehen. Dabei sind die Eigentümer der Hunde meist der Überzeugung, der tut doch nichts, der will nur spielen. Sehr oft aber sind Vorurteile für uns selbst und für unsere Umgebung auch gefährlich, wenn sie nämlich schlicht und einfach falsch sind und wir aufgrund falscher Vorurteile einen Menschen einfach ungerecht behandeln. Also habe ich mich gefragt, sind wir uns darüber immer bewusst? Und wenn wir uns darüber bewusst sind, was machen wir dann? Bei diesen Fragen kann es helfen, wenn andere uns beim Aufdecken helfen. Also frage ich jetzt die Interviewpartner, die ich so im Verlauf der Zeit alle vor dem Rohr bzw. vor dem Mikrofon habe, meistens am Ende des Interviews, das zu einem ganz anderen Thema meistens geführt wird, welches Vorurteil Sie am meisten ärgert, warum es Sie ärgert und was Sie tun, wenn Ihnen dieses Vorurteil begegnet. Natürlich ist die Antwort immer freiwillig, denn das Interview, das Gespräch ist ja immer zu einem ganz anderen Thema. Das zweite Gespräch, das ich zu diesem Thema hatte, habe ich geführt mit Eileen Pinkert von der Pressestelle der Universität hier in Erfurt. Und ich habe ihr diese drei Fragen gestellt und dabei war auch Christian, was ganz praktisch war, weil er ja ein Student hier an der Universität ist und deswegen auch etwas dazu beitragen kann. Und dieses Gespräch und auf meine Fragen hat Eileen Pinkert mir Folgendes geantwortet und Christian hat auch etwas dazu beigetragen.
2: Ich glaube, ein Vorurteil, was mir schon sehr früh begegnet ist, als ich noch studiert habe, ist das Vorurteil, naja, die an der Uni, die können ja machen, was sie wollen. Sozusagen, also dass Professoren, die ziehen einfach ihr Ding durch und die sind sozusagen frei. Und das sagen mir sehr oft eben Leute, die nicht im universitären Kontext unterwegs sind. Und ich dachte auch am Anfang, naja, so ein bisschen, was ist ja vielleicht dran? Ich würde das aber jetzt revidieren, denn natürlich muss man, um überhaupt eine wissenschaftliche Karriere, eine Laufbahn überhaupt einschlagen zu können, muss ich mich natürlich orientieren. Was gibt es? Also ich sag mal, die Wahl ist frei, so wie man sich für einen Beruf im besten Falle frei entscheiden kann für ein Studium. Und dann, wenn es dann aber weitergeht, muss ich ja dann einen Doktor, Professor, also einen Doktorvater zum Beispiel finden. Ich muss mich auf Stellen bewerben, ich muss Projektanträge schreiben. Und dann gibt es ja auch, wenn ich so weit gekommen bin, dass ich mich auf eine Professur bewerben kann, gibt es ja auch noch spezifische Professuren in Deutschland. Und dann muss ich ja genau diese Profile erfüllen. Also, dass man machen kann, was man will, ist, glaube ich, nicht ganz richtig.
1: Und warum ärgert dich dieses Vorurteil so besonders intensiv?
2: Na, weil daran ja auch hängt, dass natürlich das auch Steuergelder sind. Und wenn man dann denkt, als Bürger außerhalb einer Universität oder Arbeiter, wie auch immer, Akademiker, die können machen, was sie wollen, das bringt mir gar nichts, aber ich bezahle sie, finde ich, ist das so eine Schieflage. Also da sieht man ja auch nochmal die Kluft vielleicht. Wir fragen uns ja auch immer, wie können wir, also es gibt ja Science for Society und Citizen Science, also wie kann man die Bürger auch wirklich in Forschung einbinden und dass die Wissenschaft ja wieder mehr Vertrauen auch genießt. Das ist ja gerade ein Problem, mit dem wir uns alle ein bisschen umschlagen.
3: Ich habe selber getitelt vor einem
0: vor Anfang des Jahres habe ich gesagt, Studenten sind kein elitärer Haufen und ich meine das auch so, aber es wird halt so wahrgenommen und das stört mich persönlich auch ziemlich sehr.
1: Was macht ihr beiden, wenn euch dieses Vorurteil in einem Gespräch oder so begegnet?
2: Wenn mir das aber jetzt kommt, also ich glaube, Christian, bei dir ist es dann nochmal vielleicht direkter, weil du dich ja selbst eben als ja auch als Student, der sich vielleicht verteidigen muss, dargestellt hast. Wir sind halt in unseren Bubbles auch unterwegs, deswegen passiert mir das nicht mehr wahnsinnig viel. Meine Eltern wissen auch ungefähr an meine Familie, was ich mache, sonst fragen sie vielleicht nicht, trauen sich nicht. Aber wenn es mir begegnen würde, dann würde ich schon das versuchen zu argumentieren, was ich jetzt gemacht habe, erstmal Verständnis zu äußern oder zu fragen, woher denkst du denn, dass das so ist? Und dann aber schon versuchen, naja, ganz so ist es eben nicht. Jedes Projekt muss jetzt immer in einen Antrag schreiben und viele werden ja überhaupt nur durch Förderung finanziert, also durch externe Förderung, temporäre Förderung. Wie stellen Sie Ihre Forschungsergebnisse dar, der Öffentlichkeit?
0: Also ich komme aus einem Nicht-Akademiker-Umfeld und ich kann das absolut unterschreiben, dass man, vor allem am Anfang hat man noch so Fragen gekriegt, ja, was machst du eigentlich, wie läuft das ab und so. Die Fragen sind jetzt inzwischen weniger geworden. Für mich ist das eine Selbstverständlichkeit, aber ich kenne es auch aus meinem schulischen Umfeld. Die wenigsten haben tatsächlich studiert. Ich glaube, eine hat noch auf Lehramt studiert und da wird ja noch der Sinn hintergesehen. Aber ich studiere jetzt ein Fach, wo man sagt, ja, okay, du willst am Ende Taxifahrer werden. Das steht auch so in meiner Abi-Zeitung noch drin. Aber ich habe für mich da eine gute Methode entwickelt und habe gesagt, das, was ich lerne, ist keine Berufsausbildung. Ein Studium ist keine Berufsausbildung, ganz klar, sondern du lernst Dinge und versuchst die dann irgendwie in dein eigenes Profil mit einzubauen und dich persönlich weiterzuentwickeln. Und dann, so blöd wie es klingt, auf dem Arbeitsmarkt oder so zu sagen, das sind meine Kompetenzen, das habe ich gelernt und so will ich sie einsetzen. Weil in keinen Betrieb wirst du reinkommen und von Tag 1 Experte sein, sondern du musst auch erstmal ausgebildet werden in dem Sinne.

Das war ein Titel, der keinen Text hatte und deswegen sich auch nicht textlich mit Vorurteilen auseinandersetzen konnte. Es war der Titel Préjugé, also schon Vorurteile von Armand Amar. Und wir schicken gleich noch einen weiteren Titel zu den Vorurteilen hinterher. Zum Beispiel, ich habe mir da so verschiedene rausgesucht. Da haben wir einen Deutschen noch, der heißt einfach Vorurteil und ist von Iris.

Professor Dr. Bosch, Regierungsbeauftragter zur Eingliederung und zur Resozialisierung von Strafgefangenen, empfehle mich die Herrschaften.

Vorurteil von Iris war das. Übrigens ist das Vorurteil, das heute vielleicht weniger zutrifft denn je, dass Studenten faul sind und eigentlich den ganzen Tag über nichts tun, das ist ein uraltes Vorurteil. Ich selber habe eine Zeit lang in Heidelberg studiert und in Heidelberg war das, was die Geschichte dieser Universität anlangt, allenthalben, sagen wir mal, bekannt oder uns bewusst, dass schon im Mittelalter die Zünfte, die Bürgerschaft, die in Zünften organisiert war, auf der einen Seite und die akademische Gemeinschaft auf der anderen Seite eben einfach ein unterschiedliches Leben hatten. Die Bürgerschaften, die Handwerker, die mussten nachts schlafen können und sind früh aufgestanden. Und die Professoren und Studenten, bei denen war das ein bisschen anders. Die haben nachts häufiger gefeiert, da gab es studentische Feste, da gab es bei schlagenden Verbindungen eine Zeit lang die Mensuren oder es gab nächtliche Umzüge, es wurde in den Kneipen getrunken, sagen wir mal ganz vorsichtig. Manche würden vielleicht auch sagen, gelegentlich gesoffen. Und es gab Ausschweifungen noch und nöcher. Und dann kam vor allen Dingen eins dazu, was zwischen den Bürgern und den Studierenden ein Problem war. Studenten waren oft von lokalen Abgaben befreit. Und das stieß natürlich bei der Bürgerschaft, die diese Abgaben zu erbringen hatten, auf Unmut. Deswegen gab es häufig Konflikte zwischen der Bürgerschaft und den Studenten und das hat sich über die Zeit so hingezogen. Wenn man sich heute in der Stadt umguckt, ist die Dominanz jedenfalls hier in Erfurt der Studierendenschaften, glaube ich, relativ gering. Die Touristen, die hier in der Gegend rumgeistern, sind, was ihre Beeinträchtigung der nächtlichen Ruhe anlangt, manchmal wahrscheinlich nicht weniger einschneidend, als dass die Studierenden gelegentlich sind. Und die sind es, wie gesagt, auch noch sehr selten. Jedenfalls ist das meine Wahrnehmung. Aber da gibt's vielleicht auch andere Wahrnehmungen, wenn man in Ecken dieser Stadt wohnt, in denen die Zusammenkünfte vielleicht besonders häufig sind. Ich habe sogar noch einen weiteren Song zum Thema Vorurteil, aber der beschäftigt sich nicht so sehr mit dem Vorurteil an sich, sondern der beschäftigt sich mit den angeblich, aber tatsächlich gar nicht faulen Studenten, The Lazy Student von The Other Guys.

Lazy Student war das. Und ich habe jetzt noch einen faulen Sonntag. Der nächste Sonntag wird ja ganz bestimmt nicht faul werden. Es ist so viel los in dieser Stadt hier, dass man da gar nicht faul sein kann, wenn man jedenfalls einigermaßen kulturell interessiert ist und interessiert ist, was alles passiert, dann kann man am Sonntag nicht faul sein. Und deswegen als Kontrast dazu die Small Faces Lazy Sunday.

0: Und These More Faces waren das. Uralter Titel, uralter schöner Titel, finde ich jedenfalls. Aber das ist natürlich Geschmackssache. Ich komme jetzt zu einer Rubrik, die gemeinhin so beginnt.
1: Wir sind auf einer dunklen Allee gegangen. 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
2: Nach dem Krieg will ich nach Teheran. Ich möchte dort ein deutsches Restaurant eröffnen.
3: Call me by your name and I'll call you by mine.
4: Lächle einfach die ganze Zeit und bleib stillstehen.
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0: Kinoempfehlungen muss ja nicht unbedingt immer heißen, dass wir nur Filme besprechen, die zu empfehlen sind, sondern es sind eben Kinoempfehlungen, die auch mal negativ ausgehen können. Ich sage das nicht im Hinblick auf die Filme, über die ich jetzt spreche, sondern ganz generell. Zu diesen Filmen hier will ich das vorab noch gar nicht sagen. Der Kinoclub, die Filme der Woche, die finden heute ohne den Kinoclub statt. Der Kinoclub hat mir gesagt, der eine sei schon, der andere noch im Urlaub, was natürlich nicht heißt, dass der Kinoclub nicht stattfindet. Das Programm geht natürlich auch ohne die beiden, die hier sonst so oft die Filme der Woche vorstellen, weiter. Deswegen muss ich das also selber machen und versuche mal mein Bestes, über Filme zu reden, die ich, weil ich ja nun nicht der ganz spezielle Insider, was Filme anlangt, bin, versuche ich Filme zu besprechen, die ich selber alle noch gar nicht gesehen habe. Das fängt an mit einem Film, der heißt »Ich verstehe Ihren Unmut«. Der ist Anfang des Monats herausgekommen und behandelt etwas, was im Kino eigentlich relativ selten thematisiert wird, nämlich die Arbeitswelt. Es geht um eine Objektleiterin bei einer Gebäudereinigungsfirma. Es ist Heike, die 59 Jahre alt ist, und sie flitzt zwischen Spielhalle, Modegeschäften, Kindergärten und Altenheimen hin und her und kontrolliert die Arbeit ihrer Leute, weil sie ja Objektleiterin ist. Und notfalls muss aber eben auch eine Objektleiterin manchmal selber mit Hand anlegen. Und im Auto nimmt sie am Telefon die Beschwerden unzufriedener Kunden und Kundinnen entgegen und hört sich das Gemecker ihres Chefs an. Dieser findet nicht genug Personal und muss sich einen Subunternehmer nehmen und den muss er sich gewogen halten. Heike zieht sich den Zorn dieses Subunternehmers zu, als sie versucht, einen seiner illegal Beschäftigten abzuwerben. Der Subunternehmer fordert nun die Abtretung zweier Objekte an ihn und Kemal, der Chef von Heike, befiehlt ihr, eigene Mitarbeiter zu entlassen. Die gutmütige und hilfsbereite Frau kommt an ihre Grenzen. Das ist also insgesamt gesehen kein Thema, was heiter sein kann. Es ist kein Thema, das amüsant sein kann und das nur unterhaltend ist. Heike nämlich ist einsam und sie muss sich die Nöte und Beschwerden anderer anhören. Nie geht es um sie und ihre Wünsche. Als der Film ihre eigenen Vorstellungen entdeckt, ihr eigene Pläne zugesteht, ist er fast schon zu Ende. Der Film ist, so sagt jedenfalls die Kritik, von Anfang an auf ein und demselben Spannungsniveau. Es gibt keinen Spannungsbogen. Die lose aneinandergereihten, dokumentarisch anmutenden Szenen, in denen neben Profis auch Laiendarstellerinnen spielen, verbreiten eine hektische Atmosphäre. Vielleicht ist die hektische Atmosphäre aber natürlich auch nur in Anführungsstrichen und bewusst durch den Regisseur ein Ausdruck der Arbeitsweise, in der Heike steckt. Die engen Bildausschnitte sollen möglicherweise den Tunnelblick der gestressten Hauptfigur widerspiegeln. Wo die Probleme nun im Einzelnen liegen, beim Arbeitskräftemangel, der Schwarzarbeit in der Branche, wird leider in dem Film nicht so ganz glasklar ersichtlich. Das muss aber ein Film auch nicht unbedingt tun, Probleme thematisieren und auf die Spitze treiben. Er kann trotzdem interessant sein und wer sich für die Arbeitswelt einer solchen Objektleiterin interessiert, der mag sich diesen Film sicherlich gerne anschauen. Wir hören uns noch einmal ganz kurz den offiziellen Trailer zu diesem Film an.
6: Sie sind zertifizierte Objektleitung, ja?
7: Ich bin zertifizierte Objektleitung, ja.
8: Was habe ich dir gesagt über das Mobben? Erst die Kanten und dann die Fläche mit der 8. Wo willst du denn schon hin?
9: Silla, hätte dich gerne bei uns angestellt.
10: Wegen dir habe ich genug Stress bekommen.
11: Das Personal vom Subunternehmer ist tabu für uns.
12: Die sind heller als andere.
13: Merkt doch keiner.
14: Ich habe wieder Probleme in Heimat.
15: Warum warst du schon wieder auf der Baustelle?
16: Die freuen sich, wenn sich hier was aufbauen
15: kann. Du kannst vom Subunternehmer keine
16: Mitarbeiter
15: abwerben.
16: Die sind hochmotiviert und freuen sich über den Tarif.
15: Es reicht.
17: Zwei Kanister habe ich verkauft.
15: Durch deine Aktion kann er mich jetzt erpressen.
18: Du findest mir zwei neue Objekte mit mehr Umsatz und mehr Stunden.
19: Ich lass mich nicht bestechen.
20: Stechen?
15: Wer war's?
21: Ich brauch dich morgen.
22: Das war ich nicht.
21: Wer dann?
23: Jetzt geh bitte.
0: Soweit ein kurzer Ausschnitt aus diesem Trailer. Und wenn der Kritiker recht hat mit seiner Bewertung dieses Films, wenn er richtig liegt damit, dann ist dieser Trailer, glaube ich, eine sehr gute Einführung in diesen Film. Der offizielle Trailer von Ich verstehe Ihren Unmut. Der zweite Film, der im Kinoclub neu anläuft, heißt Guru. Guru ist ein französischer Film und er behandelt einen Mann, der es vom Tellerwischer zum Millionär gebracht hat. Mathieu Vasseur heißt er im Film und der Schulabbrecher, der er ursprünglich einmal war, der fesselt heute als Lebenscoach ein Millionenpublikum und steht vor ausverkauften Arenen auf der Bühne, von der aus er Selbstliebe predigt und Wege zu mehr Selbstvertrauen propagiert. Sowas hat man schon mal häufiger in Filmen gesehen. Doch Mathieus Geschäftsgebaren scheint mit Vertrauen und Liebe nur wenig zu tun zu haben. Jedenfalls glaubt das die Regierung, die eine Kommission einsetzt, um das Coaching-Business genauer unter die Lupe zu nehmen. Und so tut sich dann hinter der Fassade des vermeintlichen Saubermanns ein tiefer seelischer Abgrund auf.
24: Danke, meine Freunde! Das, was du willst, ist das, was du bist.
25: Mathieu Vasseur, zurzeit der angesagteste Life-Coach Frankreichs.
26: Ich werde euch Tools geben für den Erfolg.
27: Könnten Sie jetzt bitte Ihre Definition von Coaching ausführen?
28: Ich bin stolz auf dich.
29: Ich nehme das menschliche Leben wie Pfade wahr.
30: Etwas weniger Metaphern und dafür direkte Antworten.
31: Was befürchten Sie? Dass Coaching ein Einstieg sein könnte, um in eine Sekte abzudriften?
32: Wir brauchen doch wohl keine Prüfung durch den Staat für jeden Coach.
33: Und warum nicht?
34: Wir werden Bettler, kapierst du es jetzt?
35: Die Abstimmung ist in 10 Tagen.
36: Du bist hier doch nicht auf dem Ölberg und predigst universelle Brüderlichkeit.
37: Die dürften mir das nicht wegnehmen.
38: Sagt es mit mir gemeinsam.
39: Befreit euch! Befreit euch! Reißt ihn heraus aus den Tiefen eurer Seele, den Schmerz! Und lasst uns jetzt laut zusammen schreien!
40: Toxische Positivität. Ist Ihnen das bekannt? Ah!
41: Ich kenne dich nicht mehr.
39: Fuck, was erwartest du, dass ich den Menschen Blumen schenken soll?
42: Are you fucking ready?
43: Das, was du willst, ist das, was du bist. Das, was du willst, ist das, was du bist. Das, was du willst, ist das, was du bist. Und nochmal, das, was du willst, ist das, was du willst.
44: Matt, was hast du getan?
0: Guru war das, der Ausschnitt aus dem Trailer zu diesem Film. Der dritte neue Film, der jetzt im Kinoclub anläuft heute, ist einer, der im Titel genau das wiedergibt, was er ist. Bärbel Bohley heißt er nämlich Tagebuch einer Auflehnung. Es ist ein Porträt. Ein Porträt von Bärbel Bohley, die im Zentrum dieses Films von Fosco Dubini und Barbara Marx steht. Und Grundlage dieses Films sind ihre Tagebuchaufzeichnungen, die Einblicke in ihr Denken und Handeln geben. Ergänzend kommen Weggefährtinnen und Weggefährten zu Wort, darunter Freundinnen und Freunde sowie Mitstreiterinnen und Mitstreiter aus der Bürgerrechtsbewegung der DDR. In ihren Erinnerungen zeichnen sie das Bild einer Frau, die sich entschlossen für Freiheit und Menschenrechte eingesetzt hat, und auch hierzu ein Ausschnitt aus dem offiziellen Trailer zu diesem Film.
1: Ich habe eine Reise gemacht, die der Traum eines jeden in diesem Land DDR an der Grenze zwischen Ost und West ist. Entgegen meinem Willen bin ich auf die andere Seite der Mauer geschoben worden. Im Knast war ich äußerlich gefesselt, im Westen war ich es innerlich.
2: Sie hatte Charisma. Sie war mutig und eigensinnig.
3: Staatsfeindliche Hetze, verfassungsfeindlicher Zusammenschluss.
4: Irgendjemand brüllt vorläufige Festnahme, gegen sie wird ermittelt.
2: Als ich in diesem Fotografieraum saß und habe gedacht, jetzt werde ich bestrahlt.
1: Immer noch anonyme Anrufe und ich wage es niemandem zu sagen, dass in der Wohnung jemand war.
2: Das konnte sich keiner vorstellen, dass die Stasi das macht.
5: Bärbel Bohley war jemand, der hat das, was sie für richtig gehalten hat, weiterverfolgt. Die hat nicht aufgegeben. Sie war eine Überzeugungstäterin.
1: Wo werden wohl die nächsten Aufbrüche sein? Vielleicht doch einmal in der DDR?
0: Das war der Trailer aus dem Film Bärbel Bohley, Tagebuch einer Auflehnung. Wir haben dann im Kinoclub noch eine besondere Vorstellung. Am kommenden Sonntag um 11 Uhr nämlich wird ein Film gezeigt, der allerdings nicht zum ersten Mal dort zu sehen ist. Den hatten wir schon und den haben wir auch schon besprochen. Deswegen werde ich keine besondere Filmbesprechung dazu machen. Aber am Sonntag wird der Film gezeigt und es wird ein Gespräch mit Fachkräften des Sucht-

0: passiert und eigentlich klappt nichts im Leben des Hauptdarstellers Clark. Seinen Traum, als Architekt zu arbeiten, musste er aufgeben. Stattdessen arbeitet er in einem Möbeldiscounter ohne Kundschaft. Seine Ehe ist auch gescheitert, er wurde aus seinem eigenen Haus geworfen, also schläft er im Möbelhaus und badet in Selbstmitleid, wenn er sich nicht gerade betrinkt. Seine Besuche bei der Therapeutin bringen ihm nicht viel. Eines Tages entdeckt er per Zufall, dass im Untergeschoss des Ladens eine geheime Wand ist, die zu einer Art Bürogebäude führt. Wozu dieses genutzt wird, ist ebenso unklar wie die Entstehung desselben. Irgendwie ist alles anders und seltsam. Zunächst davon erschrocken, begibt sich Clark regelmäßig in dieses Labyrinth, fest entschlossen, dessen Geheimnisse zu entschlüsseln. Der Film macht, so sagt jedenfalls der Kritiker, gerade in der ersten Hälfte viel Spaß, gemeinsam mit den Figuren durch die Räumlichkeiten zu streifen, sich über die Konstruktionen zu wundern und darauf gespannt zu sein, was sonst noch so alles geschehen mag. Später baut der Film aber leider ab. Der Versuch, das Geschehen stärker zu psychologisieren, ist gleichzeitig zu viel und zu wenig, wenn dann doch versucht wird, irgendwie zu erklären, ohne dass es dadurch mehr Sinn ergibt. Aber auch wenn der Film etwas unbefriedigend ist, ist er doch sehenswert geworden und macht neugierig, was der gerade einmal 20-jährige Kane Parsons in Zukunft sonst noch so alles als Regisseur auf die Beine stellen wird. Und das eigentliche Thema dieses Films, so habe ich es jedenfalls in einer anderen Kritik entnommen, ist das Gebäude, sind die Räume, die Flure, die endlos beige-gelben Wände, ein unaufhörliches, unerträgliches, lautes Surren von Leuchtstoffröhren. Eine Art von Albtraum. Und auch dazu habe ich einen Trailer, wenn ich es richtig finde. Hier ist er, ganz kurz ein Ausschnitt daraus.
1: Ich habe was gefunden.
2: Okay. Was hast du gefunden?
1: Einen Ort. Es ist riesig da drin. Es geht immer weiter und weiter. All diese Räume. Dieser Ort erschafft sie. Oder anders gesagt, erinnert sich an sie. Und je öfter er sich an etwas erinnert, desto weniger tut er es.

0: Das hört sich so an, als würde dieser Film häufiger mit Spannungsbögen arbeiten, die man erstmal aufgelöst wissen will. Und ob sie da tatsächlich aufgelöst werden, ist eine Frage, die scheint nach dieser Besprechung nicht ganz eindeutig zu beantworten zu sein. Letzter Film dieser Woche, der neu anläuft im CineStar, ist Manipulation oder Manipulation, wie man will. Und mit diesem Film wagt sich der Regisseur David Balda nach seinem Debüt Narushitel erneut an einen ambitionierten Stoff. Der Film verbindet Verschwörungsthriller, historische Mythen und religiöse Motive zu einer Geschichte über Macht, Geheimhaltung und persönliche Emanzipation. Die Zutaten dafür wären durchaus vielversprechend. Ein geheimer Orden mit Verbindungen in Politik und Gesellschaft, Anspielungen auf Alchemie und den Stein der Weisen sowie Schauplätze in Prag, Bologna und Ferrara, die dem Film eine atmosphärische Kulisse verleihen. Hinzu kommt die klassische Geschichte eines Insiders, der sich gegen das System wendet, dessen Teil er einst war. Doch aus diesen vielversprechenden Ansätzen entsteht kein spannender Thriller, sondern ein erstaunlich konfuses Werk. So jedenfalls ist die Auffassung des Kritikers, die ich mir angesehen habe. Der Trailer hört sich so an, vielleicht macht er etwas deutlicher, wie dieser Film denn tatsächlich auch ist.
1: Ich muss mit dir reden. Ich weiß nicht, wem ich noch trauen kann. Unser Freund sagte, sie seien diskret.
2: Das ist nicht mein erstes.

0: Rodeo.
1: Ihr erkennt es einfach nicht, weil ihr so seid wie sie.
2: Mein Sohn wurde doch wie immer nur benutzt.
3: Was für eine Überraschung.
4: Wir haben ihn genau da getroffen, wo es wehtut.
5: Naja, dann hast du eine falsche Vorstellung von mir. Und ihn.
4: In meinen verrücktesten Träumen hätte ich niemals gedacht, dass ich sowas nochmal in meiner Karriere erleben darf.
1: Der Meister nutzt seine Macht nur, um Richter, Politiker und sogar die Medien zu beeinflussen.
6: Er ist einer von vielen, der manipuliert werden würde. Und je mehr Material er hat, desto besessener wird er von dieser Chiffre.
5: Ja.
7: Es gibt keinen anderen Weg als nach oben.
8: Vielleicht müssen wir ein bisschen nachhelfen mit seiner Vergangenheit.
5: Du weißt, was zu tun ist.
1: Das hier ist der einzige Weg, um ihn endgültig zu vernichten.
6: Ich werde mich sofort darum kümmern.
5: Ich höre zu.
1: Du bist Teil eines riesigen Oktopus. Ein gefährliches Monster.

Soweit die Filme der Woche in diesem, an diesem 18. Juni des Jahres 2026. Damit kommen wir zu einem anderen Thema. Und weil wir zu einem anderen Thema kommen, mache ich zwischendurch noch ein bisschen Musik, die zurückführt auf einen Tag, der auch Geburtstagskinder natürlich beinhaltet. Und den Geburtstagskindern des heutigen Tages wünsche ich mit diesem Song von den Beatles alles Gute. Und wir kommen danach im weiteren Verlauf der Sendung noch auf das eine oder andere Geburtstagskind, das dieser Tag, der 18. Juni, hervorgebracht hat.

Die Beatles, Birthday, eine neu aufgenommene, nein, eine überarbeitete Fassung aus dem Jahr 2009. Und dass ich nun gerade die Beatles bringe, ist nicht weiter verwunderlich, denn von den Beatles hat heute einer, der immer noch aktiv ist als Musiker, Geburtstag. Paul McCartney nämlich. Und Paul McCartney, auf den komme ich nachher noch zurück, auf seinen Geburtstag und das, was er bei den Beatles so alles veranstaltet hat, nicht so allzu lange, aber ein wenig jedenfalls, auf diesen musikalischen Schritt, der, glaube ich, nicht weggedacht werden kann, ohne zu dem Ergebnis der heutigen Popmusik zu kommen. Aber es hat an einem 18. Juni auch Geburtstag Richard Powers, der hier, glaube ich, viel zu wenig bekannt ist, ein US-amerikanischer Schriftsteller. Und den erwähne ich deswegen, weil er vor allen Dingen für die literarische Verarbeitung naturwissenschaftlicher und philosophischer Themen bekannt geworden ist. So etwa über die aktuelle Gehirnforschung und ihre psychologischen Implikationen in seinem bekanntesten und preisgekrönten Werk, Das Echo der Erinnerung, oder der Musikalität und ihrer politischen Relevanz in seiner Familiensaga Der Klang der Zeit. 2006 wurde Powers für seinen Roman Das Echo der Erinnerung der National Book Award for Fiction zugesprochen und der Roman Die Wurzeln des Lebens wurde im April 2019 mit dem Pulitzer Prize for Fiction ausgezeichnet. Was mich an seinem Lebenslauf besonders fasziniert hat oder wo ich besonders angezogen war, war eine Äußerung, die er selber getan hat, warum er den Weg eingeschlagen hat, den er eingeschlagen hat. Ich zitiere ihn: Ich wollte immer Wissenschaftler werden, zunächst Ozeanograph, später studierte ich Physik. Nach und nach bekam ich unter den Physikern Platzangst durch ihren Reduktionismus, der eine so extreme Spezialisierung verlangt, dass jede Entscheidung für eine Sache die Entscheidung gegen Millionen anderer Sachen bedeutet. Damals entpuppte sich mein altes Hobby, Lesen und Schreiben, als Berufung. Zitat Ende. Ich fühlte mich so ein wenig an die Gruppe erinnert, in der ich hier stecke, nämlich bei Radio Frei und mit Sicherheit auch bei allen anderen journalistischen Tätigkeiten, die nicht die Spezialisierung in einzelnen Wissenschaften suchen, sondern den Überblick und vor allen Dingen auch die Möglichkeit darüber, mit einem Publikum reden und sein eigenes Wissen weitergeben oder auch diskutieren zu können. Und dazu habe ich einen Song ausgesucht, der ist von Ella Endlich und heißt Spuren auf dem Mond. Ella Endlich hat heute auch Geburtstag.

0: Keller endlich war das. Spuren auf dem Mond. Diese Sendung beschäftigt sich, ich hatte es eingangs gesagt, zu einem nicht unerheblichen Teil mit dem Thema Vorurteile. Und Vorurteile haben ja nun die Eigenschaft, manchmal zuzutreffen, oft aber eben auch nicht. Und insoweit spiegelt sich in Vorurteilen so ein Konflikt wider, den wir in dieser Gesellschaft an vielen Ecken und Enden spüren, nämlich der Konflikt zwischen Glauben und Wissen. Vereinfacht gesagt, sehr vereinfacht gesagt. Ich weiß, für diesen Satz könnte ich wahrscheinlich heftig kritisiert werden. Und das ist auch völlig in Ordnung, denn es ist etwas komplizierter. Aber das Wissen und das positive Wissen vor allen Dingen um technisch-naturwissenschaftliche Zusammenhänge ist für den Wohlstand dieser Gesellschaft völlig unverzichtbar. Und das kann man mit Glauben gar nicht aufwiegen. Und da stellt sich dann die Frage, was müssen wir denn tun, um insbesondere schon an den Schulen die besten Möglichkeiten zu schaffen, um sagen zu können, insbesondere Mathematik macht unseren Kindern Spaß. Mit dieser, besser gesagt, solchen Fragen befasst sich Lars Meyer-Jensen, der seit 2024 an der hiesigen Health and Medical University eine Professur für pädagogische Psychologie hat. Ich habe mich mit ihm vor einiger Zeit über die wesentlichen Erkenntnisse aus seiner Forschung und die Schlussfolgerungen für seine eigene Arbeit, für die Arbeit von Grundschullehrenden und für die Gesellschaft unterhalten. Ein wichtiger Befund dieser Arbeit ist unter anderem, dass die Vorstellung einfach falsch ist, dass der Großteil der Bevölkerung und der Großteil der Schüler ein ziemlich ablehnendes Verhältnis zu Mathematik hat. Das Gegenteil ist danach richtig. Die Forschung besagt, dass 67% aller Grundschulkinder der vierten Klasse Mathematik mit Freude erleben und im Mathematikunterricht sich wohlfühlen. Und in der Gesellschaft sieht es, soweit man weiß, jedenfalls ganz ähnlich aus. Aber es trifft eben auch zu, dass die Mehrheit der Kinder und Jugendlichen der Auffassung ist, dass das Risiko des Versagens und der Bloßstellung im Fach Mathematik besonders hoch ist. Aber hat das mit Mathematik etwas zu tun? Ist das nicht eher eine Frage der Didaktik? Lars Meyer-Jensen gibt uns in diesem Gespräch hierüber weitere Einblicke. Wenn man sich mit pädagogischer Psychologie befasst, welches Interesse steckt dahinter bei demjenigen, der sich damit befasst?
1: Das Interesse speist sich aus zwei Perspektiven, würde ich sagen. Einmal ein großes Interesse am Menschen, was er erlebt, wie er sich verhält, wie wir das erklären, wie wir es beschreiben, erklären und vorhersagen können. Und auf der anderen Seite das große Interesse, wie lassen sich pädagogische Settings optimal gestalten? Wie können Menschen sich perfekt bilden im Grunde genommen, wenn wir das jetzt mal als ganz großes Ideal formulieren? Und wenn wir überlegen, mit wie viel Lernen wir uns beschäftigen im Alltag, dann ist das eine alltägliche Frage, die uns, wenn ich jetzt es pathetisch sagen würde, uns in jeder Minute unseres Alltags begleiten würde. Man braucht ein Interesse am Menschen und an Bildung. Ja, so würde ich sagen.
2: Umfasst pädagogische Psychologie auch den Bereich der Bildung in der Familie? Also im Regelfall von den Eltern zu den Kindern,
1: ja, aber manchmal auch umgekehrt? Ja, immer mehr. Also den Weg von den Kindern zu den Eltern nicht so stark tatsächlich. Das ist interessant, dass Sie das ansprechen, weil das ist wirklich eine Forschungslücke. Aber von den Eltern zu den Kindern schon. Das ist auch was Sie in den letzten Jahren sehen, was immer mehr an Relevanz gewinnt in der Forschung auch, weil wir gesehen haben, dass, große Überraschung, viele Kinder eher zu Hause in ihren Familien sehr viel lernen und gebildet werden. Vielleicht manchmal mehr sogar, gerade wenn wir so die ersten zwei Schuljahre zum Beispiel sehen, manchmal mehr als in der Schule möglicherweise, je nachdem in welchem familiären Umfeld die Kinder aufwachsen. Und da spielt die Familie dann tatsächlich eine sehr große Rolle, ne? Und wir sehen ja auch zum Beispiel, inwieweit familiäre Merkmale unsere Bildungshistorie beeinflussen. Trauen wir uns ein Studium zu oder nicht, weil in meiner Familie vielleicht jemand studiert hat? Oder habe ich vielleicht auch Angst davor zu studieren? Habe ich aber vielleicht auch Angst davor, das Studium nicht zu schaffen, weil ich aus einer Familie komme, wo alle studiert haben? Ne? Ich habe mich letztens mit einer Freundin unterhalten, da sind in der Familie alle ProfessorInnen. Sie hat keine Professur, ne? Wo man jetzt sagen würde, ja, das kann trotzdem ein sehr, sehr schönes Leben sein, aber das macht natürlich was mit einem. Ne? Und solche Sachen guckt sich auch die pädagogische Psychologie an. Ja.
0: Sie befassen sich in Ihrer Forschung mit dem Fach Mathematik bei der Ausbildung von Grundschullehrenden.
1: Ja, richtig.
0: Welche Fragen wollen Sie dabei klären? Welche Forschungsmethoden wenden Sie dabei an?
1: Also ich gucke mir ganz speziell an, wie sich Grundschullehramtsstudierende in mathematischen Lern- und Leistungssituationen fühlen. Also welche Emotionen sie dabei haben, weil wir wissen aus der Forschung, dass das, was ich fühle in diesen Situationen, was damit macht, wie viel ich lerne und vielleicht auch, wie gerne ich später dieses Fach auch eigentlich unterrichten möchte. Wir haben ja in Deutschland die Besonderheit, dass Grundschullehrkräfte eigentlich als Generalistinnen ausgebildet werden. Wir haben das Klassenlehrerprinzip in Deutschland. Das heißt, theoretisch sollte eine Grundschullehrkraft mehr oder weniger alle Fächer unterrichten können. Das heißt, sie haben damit auch die Wahl, ob sie Mathematik unterrichten wollen. Die vermeintliche Wahl, weil praktisch werden alle Mathematik unterrichten, ob sie es wollen oder nicht, aufgrund des Lehrkräftemangels auch. Und wenn wir aber wissen, dass da Grundschullehramtsstudierende vielleicht Angst haben oder beschämende Situationen erlebt haben, das ist jetzt das, was ich ganz stark erforsche, also in der Schule oder auch im Studium, dann gucke ich mir an, was passiert mit denen eigentlich? Wie machen die eigentlich später Unterricht? Fangen die dann auch an, ihre SchülerInnen zu beschämen oder vielleicht gerade nicht zum Beispiel? Was für ein Verständnis haben die dann von Mathematik eigentlich? Und wissen die dann noch viel in Mathematik oder nicht? Also das hat natürlich auch viel dann damit zu tun.
0: Was wissen wir denn darüber, wie sich Grundschullehrende gegenüber Mathematik fühlen, wie sie dem gegenübertreten? Haben Sie da ein paar Zahlen?
1: Ja, also eine Zahl, die mich immer wieder, also vorweg muss ich erstmal sagen, die Mehrheit findet Mathematik angenehm. Das ist auch in unserer Gesellschaft so. Die Mehrheit in unserer Gesellschaft findet, dass Mathematik ein positiv besetztes Fach ist. Das vergisst man immer ein bisschen, weil das Bild, glaube ich, in der Gesellschaft ein anderes ist. Aber eine Zahl, die mir nicht aus dem Kopf geht, das ist eine Studie, die ist allerdings jetzt schon 12 Jahre alt, die hat gezeigt, dass über 36% der Grundschullehramtsstudierenden Fach Mathematik sich als mathematikängstlich beschreiben. Also die sagen, ich werde nervös, ich bin angespannt, ich mag es eigentlich nicht. Und wie gesagt, vor dem Hintergrund, was ich gerade gesagt habe, dass die meisten über Mathematik unterrichten werden, finde ich es eine unheimlich hohe Zahl. Ich finde es auch in der Allgemeinbevölkerung eine unheimlich hohe Zahl. Die entspricht auch ungefähr der Zahl in der Allgemeinbevölkerung, soweit wir das einschätzen können. Aber das fand ich damals wirklich überraschend, als ich angefangen habe, mich damit zu beschäftigen. Ich hätte gedacht, alle müssen doch Mathematik mögen. Ich mochte selbst auch Mathematik sehr, so, und konnte mir das erst gar nicht vorstellen.
0: Gibt es eine besondere Didaktik für den Mathematikunterricht im Verhältnis zu anderen Unterrichtsinhalten?
1: Ja, im Grunde genommen kann man sagen, dass jedes Fach eigentlich auch in der Lehramtsausbildung die eigene Fachdidaktik hat. Und auch ihre Berechtigung hat, und weil jedes Fach doch sicherlich auch speziell ist. Wie gesagt, ich bin jetzt eher, arbeite eng mit MathematikdidaktikerInnen zusammen und gucke mir da quasi eher an, was macht das Fach Mathematik dann so speziell. Ne? Ich glaube, jeder, der mal so in die eigene Schulbiografie guckt, wird eine klare Haltung haben, war Mathematik gut oder nicht gut und was ist da eigentlich passiert, was in anderen Fächern nicht passiert ist. Und bei den meisten, die meisten fallen dann ein, Bankrutschen, Eckenrechnen. Das waren so Sachen, die so ganz häufig in Mathematik und früher wirklich sehr häufig eingesetzt wurden. Und das ist zum Beispiel was wir uns auch angucken, was macht das eigentlich dann mit Lernenden? Ne, haben da wirklich alle Spaß oder gibt es da vielleicht auch Personen, die sagen, ich habe hier den Eindruck, ich verliere hier jedes Mal. Ich bin offensichtlich, ich sage es jetzt mal ganz drastisch, ich bin offensichtlich so dumm in Mathematik. Und ist das was wir hinnehmen wollen? Oder wollen wir Mathematikunterricht so gestalten, dass möglichst alle sich freuen und sagen, das hat wirklich Spaß gemacht? Und das kann sich auch Mathematikdidaktik angucken. Mathematikdidaktik ist natürlich ein weitaus größeres Feld, aber das ist die Stelle, an der ich sozusagen um die Ecke biege und sage, so Leute, lasst uns das jetzt angucken, was können wir tun?
0: Das führt unmittelbar zu der Frage, ist es zutreffend, was die allgemeine Einstellung, jedenfalls nach meiner Wahrnehmung, so beinhaltet, dass Mathematik eigentlich für den späteren Alltag, für den Beruf eigentlich völlig irrelevant ist? Erstens, stimmt das? Und zweitens, kann man auf diesem Weg vielleicht Schülern beibringen, die Bedeutung von Mathematik näher zu bringen? Oder gibt es da viele andere Wege, die sich auch anbieten?
1: Also das stimmt nicht. Wir brauchen Mathematik in unserem Leben. Wir brauchen noch viel mehr Mathematik in unserem Leben, sogar würde ich sagen. Ich will mal ein Beispiel machen. Ich nehme einen speziellen Bereich der Mathematik heraus, Stochastik. Also wo wir lernen, in Wahrscheinlichkeiten zu denken zum Beispiel. Überhaupt auch eine Vorstellung zu bekommen, was heißt es, dass in diesem Land 82 Millionen Menschen wohnen? Das muss man sich ja erstmal wirklich vorstellen. Was ist das eigentlich? Ne? Wie viele sind das eigentlich? Das sind nämlich mehr als meine Nachbarinnen und Nachbarn, denen ich so begegne im Alltag. Und das ist zum Beispiel auch eine Frage, die Mathematik im Prinzip beantworten muss im Unterricht oder zumindest dieses Denken auch ermöglichen soll. Was ich wirklich von meinen Kollegen in der Mathematikdidaktik gelernt habe und leider nicht in meinem Unterricht damals, in meinem Schulunterricht, ist, dass Mathematik in der Schule... Dieses Fach dient quasi dem Zweck, das Denken zu lernen. Wir lernen durch Mathematik zu denken. Wir lernen in stochastischen Zusammenhängen zu denken. Wir lernen in dreidimensionalen Räumen zu denken. Mehrdimensional wird schon schwierig, aber dreidimensional uns Dinge vorzustellen, die wir selber nicht sehen können. Also abstrakte Dinge uns auch vorzustellen. Und ich würde sagen, wenn ich eine Prognose wagen würde fürs 21. Jahrhundert, dann würde ich sagen, das ist sowas von essentiell wichtig, dass wir uns das vorstellen können. Ich finde, wir haben das in der Pandemie ja auch gemerkt teilweise, wie schwer es Menschen fällt, das einzuschätzen. Fangen dann an, Effekte zu unterschätzen oder auch zu überschätzen vielleicht. Und da fand ich das nochmal ganz beeindruckend. Also Mathematik hat eine grundlegende Bedeutung. Und gleichzeitig müssen wir auch aufpassen, dass wir die Bedeutung nicht überhöhen. Man kommt auch durchs Leben, wenn man vielleicht nicht so gut in Mathematik ist. Dann kann man auch ein sehr erfolgreiches Leben führen. Aber wir als Gesellschaft insgesamt müssen der Mathematik Raum geben. Und wenn ich mir die Ergebnisse von Schulleistungsstudien der letzten Jahre angucke, wie PISA zum Beispiel, dann habe ich den Eindruck, dass wir das nicht im umfangreich, also im großen Umfang tun. Dass wir Mathematik wirklich diesen Raum geben.
0: Gehört eigentlich Statistik auch zur Mathematik?
1: Ja, Statistik gehört zur Mathematik. Wird auch in den Schulen interessanterweise immer mehr unterrichtet. Als ich damals noch zur Schule gegangen bin, war das noch nicht so der Fall. Heutzutage wird das schon stärker unterrichtet. Genau. Ist natürlich der Stochastik sehr, sehr nah.
0: Ja. Ich komme deswegen auf die Frage, weil nach meinem Eindruck Statistik in der öffentlichen Berichterstattung zum Beispiel durch Medien einen immer größeren Raum einnimmt. Wir erfahren Gesellschaft immer mehr durch statistische Erhebungen und Untersuchungen. Und es gibt viele, die statistisch hohe Werte gleichsetzen mit Kausalitäten.
1: Ja, absolut. Ja.
0: Ja. Und das ist aber meistens gar nicht der Fall.
1: Das ist meistens gar nicht der Fall. Ich glaube, das hat auch unterschiedliche Aspekte vielleicht nochmal. Also auf der einen Seite sammeln wir in der Gesellschaft unheimlich viele Daten mittlerweile auch, die irgendwie aufbereitet werden wollen und auch vermittelt werden wollen. Gleichzeitig haben wir wenig Zeit, das zu tun. Also wenn ich in den Nachrichten mir eine Tagesschau zum Beispiel angucke, dann haben die wenig Zeit, das vielleicht zu machen. Wir müssen es also auf einen sehr guten Punkt bringen. Und das erfordert Vorwissen auf Seiten der KonsumentInnen. Und das ist vielleicht nicht immer da. Und dann fangen wir an, Statistiken vielleicht auch falsch zu interpretieren, weil die Interpretation von Statistiken wirklich auch Zeit und Raum braucht. Und dann kommt noch dazu, dass unser Gehirn eigentlich so funktioniert, dass Dinge, die uns sehr bedeutsam erscheinen, die gleichzeitig auftreten, dass wir die kausal verarbeiten, ohne dass das eigentlich kausal gemeint ist.
0: Was sind die wesentlichen Erkenntnisse aus Ihren Forschungen in dem Bereich? Welche Schlussfolgerungen sind zu ziehen für den weiteren Umgang damit?
1: Das ist eine sehr große Frage.
0: Ich bin mir dessen bewusst. Ja.
1: Ich muss einen Teil herausnehmen sozusagen und den beleuchten. Was ich auch gelernt habe durch meine Forschung und durch Zusammenarbeit mit anderen Forschenden in dem Bereich, ist, wie viel Mathematik zum Beispiel auch mit Psychotherapie zu tun hat. Eine wesentliche Erkenntnis, die ich mitgenommen habe und die ich gerne teilen möchte, ist, dass wir oft die Vorstellung haben, jede mathematische Aufgabe muss gelöst werden und es gibt auch immer ein Ergebnis. Ich habe mitgenommen, das stimmt oft nicht. Es gibt Aufgaben in der Mathematik, die wirken auf uns halt erstmal irritierend, aber die haben nicht nur eine Lösung. Ich mache mal ein Beispiel. Wenn ich meine SchülerInnen in der Grundschule frage, und damit komme ich auch schon zu der Frage, was ich machen kann im Unterricht, wenn ich frage, wie viel Liter Milch brauchen wir für diese Schule bei uns, damit jedes Kind morgens ein Glas Milch trinken kann, dann ist das eine mathematische Aufgabe. Aber diese Aufgabe hat nicht nur eine Lösung, weil ich muss mich fragen, Wie groß soll das Glas sein, das jeder Schüler, jede Schülerin trinken soll? Wie viele SchülerInnen haben wir überhaupt an unserer Schule? Sprechen wir nur über SchülerInnen oder sollen die Lehrkräfte vielleicht auch noch ein Glas Milch trinken? Und ich kann das noch größer machen, kann sagen, vielleicht gar nicht nur, wie viel Milch brauche ich, sondern wie viele Kühe brauche ich eigentlich? Und dann muss ich mich beschäftigen, okay, es gibt Kühe, die geben sehr viel Milch am Tag und es gibt Kühe, die geben weniger Milch. Das heißt, ich lerne unheimlich viel und ich kann mich mit so einer Aufgabe locker 45 Minuten, 90 Minuten beschäftigen und lerne mehr, als wenn ich vielleicht 5, 6 Sachen Aufgaben beantworten soll, die völlig konstruiert wirken, weil irgendjemand meint, er müsste 50 Kilo Kartoffeln auf dem Wochenmarkt kaufen, was kein Mensch tut, glaube ich, ehrlich gesagt. Und da finde ich zum Beispiel, das ist so eine Erkenntnis, das können wir mitnehmen. Oder was ich aus meiner eigenen Forschung auch sehe, müssen wir wirklich SchülerInnen an die Tafel holen, müssen die wirklich vorne vorrechnen und wenn sie einen Fehler machen, müssen wir dann wirklich lachen und sagen, Gott, bist du dumm. Und das passiert wirklich. Wir sehen das in unseren Studien selbst. Grundschullehrer haben Studien berichten, dass sie das in der Schule in großem Maße erlebt haben, dass sie dann auch denken, dass sie dumm sind. ViertklässlerInnen denken das, wenn wir ihnen das sagen.
0: Und wenn es ihnen nur häufig genug gesagt wird, umso mehr.
1: Genau, häufig genug, genau. Der stete Tropfen hüllt den Stein. Ne? Aber wir sehen auch, dass manchmal schon einmalige Erlebnisse ausreichen, wenn die sehr intensiv sind, dass sie so prägend sind, dass Personen abspeichern, das ist nicht mein Fach. Okay, das ist eine Sache, das ist auch vielleicht in Ordnung, das zu sagen, aber dann zu sagen, ich bin dumm und ich kann das nicht und ich werde es niemals können. Und das ist ein Problem. Und da sehen wir in unserer Forschung, dass man gerade auf so einer sozialen Ebene, also was passiert zwischen Lehrkräften und SchülerInnen, dass man da was ändern kann, dass man das besser machen kann. Ich muss aber auch dazu sagen, dass viele Lehrkräfte sich sehr viel Mühe alltäglich geben, das zu tun. Ich sehe das auch in Unterrichtshospitationen gesehen. Aber das ist wie so ein Tropfen Tinte, der in 1 Liter Milch gerät. Es reicht ein Tropfen aus, um diese ganze Milch quasi zu verfärben. Und es reicht dann eine Lehrkraft aus, die vielleicht vor 30 SchülerInnen steht, über Jahre hinweg und sich so verhält, dann produzieren wir sehr viele SchülerInnen, die das von sich denken. Da kann ich noch so viele tolle andere Lehrkräfte haben. Und dann wird es problematisch sozusagen.
0: Ist der Raum, um solche Erkenntnisse in die Praxis zu bringen, groß genug?
1: Ich erlebe bei Lehrkräften eine unheimlich hohe Bereitschaft, sich das anzuhören und dazu ins Gespräch zu kommen. Ich habe da eigentlich immer sehr viel Offenheit erlebt, ehrlich gesagt. Ich finde es manchmal eher schwierig, an Universitäten Personen, die Mathematik unterrichten oder die Didaktik der Mathematik unterrichten, auch zu überzeugen, okay, es gibt auch Personen, die mögen Mathematik nicht so, weil das sind in der Regel Personen, die natürlich ihr Fach lieben. Das finde ich manchmal schwieriger tatsächlich. Aber bei Lehrkräften erlebe ich eine große Offenheit eigentlich. Auch bei Lehrenden Studierenden habe ich da eine sehr große Offenheit erlebt. Wir haben ja auch gerade in Deutschland eine große Initiative, die heißt QuaMath. Da geht es um die Qualität im Mathematikunterricht. Das ist ein bundesweites Programm, was da aufgelegt ist, wo über 25 ProfessorInnen gemeinsam in so einem Netzwerk arbeiten, mit Lehrkräften in der Praxis wirklich auf Augenhöhe und mit denen gemeinsam erarbeiten, wie kann die Qualität im Mathematikunterricht gesteigert und verbessert werden. Das ist eben so ein Programm, wo es wirklich mit der Praxis gemeinsam gearbeitet wird. Und ich habe noch nie Lehrkräfte erlebt, die nicht bereit waren, an ihrem Unterricht zu arbeiten. Das wäre auch ganz furchtbar, glaube ich, weil das ist ja ihr Job im Grunde genommen, sich da zu verweigern. Auf der anderen Seite mag es natürlich sein, dass die Personen, die sich verweigern, vielleicht begegnen die mir jetzt auch gar nicht. Das kann natürlich auch sein.
0: Daran schließt sich dann unmittelbar eigentlich meine letzte Frage an. Sie sagen, der Bedarf an Mathematik im Unterricht oder in der Gesellschaft ist groß. Mhm. Auf der anderen Seite haben wir jetzt ein paar Punkte erörtert, die dazu geführt haben, dass es vielleicht noch nicht optimal ist. Mhm. Aber Ihre letzte Bemerkung lässt mich darauf schließen, dass Sie eher optimistisch sind. Ist das richtig wahrgenommen?
1: Grundsätzlich oder in diesem Punkt?
0: In diesem Punkt.
1: In diesem Punkt. Ja, eigentlich schon. Eigentlich bin ich schon, also ich verzweifle manchmal auch. Ich kenne auch Momente, gerade wenn ich mir die Ergebnisse der Schulleistungsstudien angucke, wie gesagt zum Beispiel PISA oder auch IQB-Bildungstrend, dann kann man auch mal verzweifeln, wenn man sieht, die Kurve geht steil nach unten, was den Kompetenzstand der SchülerInnen betrifft in Deutschland. Und auf der anderen Seite denke ich aber, okay, wir wissen um dieses Problem und was für eine tolle Situation, dass wir dieses Problem kennen. Wie furchtbar wäre es, wenn wir das Problem nicht kennen würden und denken würden, so war das ja früher auch mal, wir sind total gut darin, alle sind ganz toll in Deutschland, wir sind das Land der Ingenieure, alle sind gut in Mathematik. Gott sei Dank wissen wir, dass es für viele SchülerInnen nicht stimmt, weil jetzt können wir was dagegen tun. Oder wir sagen, wir tun nichts, dann sind wir ignorant. Aber dann müssen wir gucken, ob wir nachts noch gut durchschlafen können. Und ich glaube, es gibt ganz viele Menschen in Deutschland, die ein echtes Interesse daran haben, dass sich das ändert. Und das lässt mich eigentlich immer optimistisch denken oder optimistisch in die Zukunft blicken. Sagen, wir werden das schon hinkriegen. Aber es wird ein Kraftakt auf mehreren Ebenen wirklich. Und weil wir es vielleicht einleitend auch schon mal hatten, das fängt auch in der Familie an. Wir können unseren Kindern nicht sagen, zum Beispiel, du bist ein Mädchen, du musst nicht gut in Mathe sein. Und das passiert. Sowas müssen wir streichen. Und Eltern, die selbst nicht gut in Mathe sind, können ihren Kindern trotzdem sagen, es ist gut und wichtig darin, gut zu sein oder aufzupassen, sich anzustrengen, motiviert zu bleiben in der Schule. Da geht's auch schon los. Und dann brauchen wir Lehrkräfte, wir brauchen Politik, wir brauchen den richtigen Rahmen. Es ist ein Kraftakt, aber ich glaube schon, wir kriegen das hin. Oder wir müssen ignorant sein, wie gesagt. Aber das fühlt sich ziemlich doof an. Das kann ich als Psychologe sagen, damit lebt sich's nicht gut.
0: Dann habe ich jetzt aber doch noch eine letzte Frage. Ja. Was können wir Medien tun im Sinne, das zu unterstützen? Erstens und zweitens sind zwei Fragen. Wie ist das mit Social Media? Die jungen Menschen arbeiten sehr viel damit oder gehen sehr viel damit um. Hat man da nicht die Möglichkeit, stärker mitzumachen?
1: Also von Medien würde ich mir manchmal wünschen, ich habe das Gefühl, es ist nur ein Gefühl, aber wenn ich mal den Fernseher einschalte und so durchseppe und in irgendwelchen Talkrunden hängen bleibe, es vergeht fast keine Woche, wo nicht irgendjemand sagt, Mathematik war mein Horrorfach in der Schule und alle nicken sehr empathisch und sagen, ja, das ist furchtbar. Ich würde mir wünschen, dass man das nicht so stark verbreitet, weil wie gesagt, die Zahlen sagen was anderes. Die Zahlen sagen, dass die Mehrheit Mathematik mag eigentlich. Das heißt nicht, dass man nicht auch mal unangenehme Situationen erlebt hat. Und warum kann man nicht eigentlich auch mal sagen, Mathematik ist ein echt cooles Fach irgendwie. Das erklärt mir zum Beispiel, ob ich Lotto spielen gehen sollte oder nicht. Oder ob ich lieber meine Bildung investieren sollte. Was lohnt sich eigentlich mehr? Das finde ich zum Beispiel, das würde ich mir manchmal von Medien wünschen. Social Media ist ein Riesenpunkt. Meine Kollegin Frau Professor Rosenbach war ja schon bei Ihnen und hat dazu gesprochen. Ich finde Ihre Frage deswegen so schön, weil es den Fokus mal auf etwas anderes rückt. Nämlich nicht nur, was ist so schlimm, sondern wie können wir es nutzen. Ich weiß, es gibt ein paar coole Bildungsinfluencer bei Instagram, die dafür sorgen, dass wir Wissenschaft besser verstehen, dass wir Bildung besser verstehen. Speziell im Bereich Mathematik kenne ich jetzt keinen, aber das mag auch daran liegen, dass ich gar nicht so stark bei Social Media unterwegs bin. Aber das könnten wir sicherlich nutzen. Ich habe manchmal den Eindruck, aber das ist jetzt auch keine Studie, dass eher sich so Bilder verfestigen im Sinne von Mathematik ist ja schlimm und ich brauche das doch für mein Leben nicht. Und wie gesagt, also Kinder und Jugendliche glauben sehr, sehr viel, was wir ihnen sagen. Und gerade auch Social Media durch den Algorithmus, wenn ich das immer wieder bekomme, dann, das finde ich eher doof. Und jetzt spreche ich irgendwie doch darüber, was ich doof finde und gar nicht, wie wir es nutzen können, weil sie vielleicht merken, dass ich da auch gerade ein bisschen lost bin und überlege, ja, wir müssten das mehr nutzen. Und ich frage mich manchmal, muss ich mehr aktiv werden? Müssen KollegInnen aktiver werden? Das wäre ja eigentlich der Auftrag. Und gleichzeitig passiert das nicht. So, ne? Und wir überlassen diesen Raum eigentlich dann den Jugendlichen selbst und den jungen Erwachsenen. Was ich okay finde in gewisser Hinsicht, aber es muss vielleicht auch Grenzen haben. Wir müssen da besser hingucken. Überhaupt, nicht nur für Mathematik, aber auch dafür.
2: Schönen Dank.
1: Vielen Dank.
0: Das war mein Gespräch mit Lars Meyer-Jensen über das Thema Mathematik bei Lehrenden in Schulen und in der Gesellschaft. Ich hänge einen Song dran, der eigentlich eher überleitet zu dem nächsten Thema, das auch mit Vorurteilen zu tun hat. Eine großartige Fassung von dem Song It's a Man's World, in diesem Fall von Patricia Kaas.
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Patricia Kaas war das. Und mit dem Ende dieses Songs sind wir in der letzten halben Stunde dieser Sendung angekommen. Und ich möchte noch ein Thema nachtragen gewissermaßen, das zum Thema Vorurteile ganz gut passt. Und im Hinblick auf dieses habe ich dann auch diesen Song von Patricia Kaas ausgesucht. Es gibt nämlich in Internetforen und Social-Media-Kanälen Beispiele dafür, in denen echte extreme Männlichkeitsbilder gepflegt werden, Sexismus und männliche Überlegenheitsstrategien, der sogenannten Manosphere. Die Universität Zürich ist in Zusammenarbeit mit Männer.ch, dem Dachverband Schweizer Männer- und Väterorganisationen, der Frage nachgegangen, was die Schweizer Bevölkerung unter Männlichkeit versteht. Dafür wurde eine repräsentative Stichprobe von über 6000 Personen im Alter von 18 bis 64 Jahren schweizweit über ihre männlichkeits- und geschlechtsbezogenen Einstellungen und deren Zusammenhang mit Ansichten zu Familie, Partnerschaft, Sexualität und Gewalterfahrungen befragt. Es ist das erste Mal, dass solche Daten für die Schweiz vorliegen und wissenschaftlich ausgewertet wurden. Und was hat man dabei herausgefunden? Nun, es gibt einen Alters- und einen Geschlechtsbefund. In der Gruppe der 18- bis 24-jährigen Männer sind die Werte am höchsten bei Einstellungen, die einem restriktiv dominanten Männlichkeitsbild zuzuordnen sind. Und die Hälfte von ihnen ist besorgt darüber, dass richtige Männer, wie es so schön heißt, immer mehr an den Rand der Gesellschaft gedrängt werden. Im Gegensatz dazu vertreten junge Frauen wesentlich häufiger egalitäre und offene Geschlechtervorstellungen, was zu einer deutlichen Kluft zwischen den Geschlechtern führt. Auch wenn sich die Einstellungen bei älteren Männern und Frauen zunehmend angleichen, liegen die Werte der weiblichen Befragten in jedem Alter durchgehend tiefer. Und für dieses Einstellungsmuster, das unterschiedliche restriktive Auffassungen von Männlichkeit und Geschlechterbeziehungen bündelt, haben die Forschenden den Faktor M eingeführt. Er steht, wie der Studienleiter Denis Ribot dargestellt hat, ich zitiere ihn, für eine Haltung, die echte Männlichkeit bedroht sieht, verbunden mit männlichen Überlegenheitsansprüchen, Gewaltbereitschaft, Frauenfeindlichkeit, der Verachtung sexueller Minderheiten und der Ablehnung von Gleichstellung. Zitat Ende. Ribot ist Kriminologe und Soziologe am Jacobs Center for Productive Youth Development der Universität Zürich. Und für ihn ist an diesen Forschungen eine neue Erkenntnis herausgekommen, dass, ich zitiere ihn noch einmal, all diese Einstellungen eng zusammenhängen und sich auf eine einzige gemeinsame Grundhaltung zurückführen lassen. Zitat Ende. Insgesamt werden 20% der befragten Männer und 7% der Frauen zur Gruppe mit hohem Faktor M-Werten gezählt. Sie gelten als besonders anfällig für problematisches oder gewalttätiges Verhalten. In der jüngsten Gruppe ist der Faktor M weit verbreitet. Fast jeder dritte Mann zwischen 18 und 24 Jahren, nämlich 31%, gehört zur Gruppe mit den höchsten Werten. Und in der Deutschschweiz ist der Faktor M stärker ausgeprägt als in der west- und italienischsprachigen Schweiz. In Agglomerations- und ländlichen Gemeinden tritt er häufiger auf als in Kernstädten. Demzufolge wirkt sich ein hoher Faktor M-Wert in einer Reihe von Denk- und Verhaltensmustern aus. Hohe Faktor M-Werte gehen mit einer erhöhten Wahrscheinlichkeit einher, traditionelle Arbeitsteilungen innerhalb von Familie und Partnerschaft zu leben. Frauen übernehmen häufiger den größeren Teil der Care-Arbeit, während Männer deutlich öfter als Alleinverdiener fungieren. Solche Männer schreiben Vätern zudem häufiger eine ganz andere Erziehungsrolle zu als den Müttern. Und Jungen müssen in ihren Augen ganz anders erzogen werden als Mädchen. Autoritäres Verhalten und Gewalt in der Kindererziehung werden von diesen Männern als legitim angesehen. Hohe Faktor M-Werte gehen mit einer erhöhten Wahrscheinlichkeit einher, in der Partnerschaft Gewalt auszuüben oder zu erleiden. Laut Denis Ribot erweist sich, ich zitiere noch einmal, Faktor M als konsistenter Risikofaktor in Gewalt in der Partnerschaft, und zwar in beide Richtungen und bei beiden Geschlechtern.
Sowohl Männer als auch Frauen mit hohen Faktor-M-Werten berichten häufiger davon, in der Partnerschaft Gewalt ausgeübt, aber auch erlebt zu haben. Das ist kein Widerspruch. Wer in Beziehungen männliche Dominanzansprüche, Geringschätzung von Frauen und Kontrollverhalten als normal einordnet, hat ein höheres Risiko, auf beiden Seiten dieser Dynamik zu stehen. Zitat Ende. Überraschend war allerdings das Ergebnis, dass bei der in der Studie gemessenen niederschwelligen körperlichen Gewalt in der Partnerschaft, Ohrfeigen, Stoßen, Dinge anwerfen, Männer deutlich häufiger von Gewalterfahrungen berichten als Frauen. Das widerspricht klar anderen Datenquellen und Studien. Daraus ist nämlich bekannt, dass Frauen wesentlich häufiger schwere bis hin zu tödlicher Partnerschaftsgewalt erfahren. Aufgrund der Macht- und Kräfteverhältnisse erleben sie Gewalt anders und mit gravierenden Folgen. Sie sind auch weit häufiger von extrem kontrollierender Dominanz betroffen. Männer mit hohen Faktor-M-Werten berichten schließlich häufiger von fehlendem partnerschaftlichen Sex, von Konsum, von Hardcore-Pornografie und häufigerer Inanspruchnahme sexueller Dienstleistungen. Und schließlich hat die Studie gezeigt, dass Menschen mit vielfältiger Bildungs- und Berufsperspektive restriktiven Männlichkeitsnormen seltener zustimmen. Deshalb wird für Präventionsansätze plädiert, die soziale Integration, Chancengleichheit und Reflexion über Geschlechterverständnis miteinander verbinden, insbesondere bei jungen Männern in schwierigen Lebenslagen. Sabrina Carpenter.

Manchild war das von Sabrina Carpenter. Und ich knüpfe noch einmal an die gerade erwähnte Studie der Universität Zürich. Nur einen Tag nämlich, bevor ich von dieser Studie gelesen hatte, hatte ich über eine Studie der Universität Osnabrück gelesen. Und in dieser gehen die Forschenden der Frage nach, was insbesondere junge Männer an der sogenannten Manosphere fasziniert. Also diesem losen digitalen Netzwerk aus Internetforen, Blogs und Social-Media-Accounts, das sich intensiv mit Männlichkeit auseinandersetzt und oft frauenfeindliche oder verschwörungstheoretische Inhalte verbreitet. Dieser Frage gehen dort die Psychologieprofessorin Christin Anderson und der Politikprofessor De Juan nach. Dabei befassen sie sich insbesondere mit den Verbindungen der Manosphere zu rechtsextremen Parteien und Gruppierungen. Allgemein würden Forschende seit Jahren einen deutlichen gesellschaftlichen Trend beobachten, sagt Professor Anderson. Junge Männer bewegen sich politisch zunehmend nach rechts, während sich die Einstellungen junger Frauen deutlich weniger verändert haben. Und wörtlich sagt sie, früher galt die Regel, dass eher ältere Männer konservativ wählen, heute erleben wir eine starke Verschiebung bei jungen Männern. Das sehen wir sowohl in Europa als auch in den USA. Und weiter sagt sie, uns interessiert, wie Online-Communities jungen Männern Erklärungen für ihre Frustrationen liefern, wer angeblich schuld ist, worauf sich ihre Wut richten soll und wie rechte Parteien das politisch nutzen. Zitat Ende. Tatsächlich gäbe es viele ideologische Überschneidungen zwischen den Manfluencern und rechtspopulistischer Programmatik, sagt Professor Alexander De Juan. Manfluencer, wörtlich zitiert, übernehmen die Rekrutierungsarbeit. Sie vermitteln das Gefühl einer männlichen kollektiven Identität und einer gemeinsamen Benachteiligung. Rechtsradikale Akteure greifen das auf und verknüpfen es mit ihrer eigenen politischen Agenda. Zitat Ende. Um diese Mechanismen genauer zu untersuchen, wollen die beiden Forschenden eine Umfrage unter jungen deutschen Männern durchführen. Teilnehmern der Studie werden kurze Videos gezeigt, die typische Inhalte der Manosphere wiedergeben. Zudem sollen ihnen verschiedene Formen von Gegenbotschaften gezeigt werden, die darauf abzielen, die mobilisierende Wirkung der Videos abzuschwächen. Professor De Juan erläutert, wir wollen zum einen wissen, wie sehr junge Männer auf diese Inhalte anspringen und zum anderen, welche Arten von Gegenframing tatsächlich dagegen wirken. Zitat Ende. Und noch eine kurze dritte Meldung zum Thema Manosphere. Am 13. Mai nämlich ist im Saarland vom dortigen Wirtschaftsministerium der Hauptpreis für Journalismus in der Kategorie Video und Multimedia vergeben worden für den Beitrag »Der toxische Sog der Manosphere«. Dieser Beitrag ist online erschienen am 4. Dezember 2025 im Schweizer Radio und Fernsehen. Und die Jury, die zu entscheiden hatte, hat das wie folgt begründet. Ich zitiere. Der visuell aufwendig gestaltete Online-Beitrag von Julian Schmidtli, Pascal Albisser, Keto Schumacher und Marina Kunz zeigen eindrücklich, wie schnell Jugendliche auf TikTok in der sogenannten Manosphere landen können. Einer Social-Media-Subkultur, die von toxischer Männlichkeit, Frauenfeindlichkeit und Selbsthass geprägt ist. Der Artikel verdeutlicht, bereits nach durchschnittlich 5 Minuten Scrollen stieß das Team mit seinen präparierten Test-Accounts auf eine erste toxische Inhalte aus diesem Umfeld. Eine brandgefährliche Entwicklung mit messbaren Auswirkungen auf die Psychotoren an

Ganz zu Anfang dieser Sendung, die jetzt zu Ende geht, in die letzten 10 Minuten einbiegt, hatte ich erwähnt, dass heute Paul McCartney Geburtstag hat. 84 wird er. Und deswegen habe ich noch das eine oder andere rausgesucht, was dazu eigentlich ganz gut passt. Von Paul McCartney wird gesagt, er könne Stimmen unheimlich gut imitieren, und von diesen angeblichen Imitationen

Habe ich Let Me Roll It herausgesucht, ein Song, in dem McCartney selbst sagt, er klinge wie Lennon, ohne das eigentlich beabsichtigt zu haben. Und zu seinem Verhältnis zu John Lennon habe ich dann noch Here Today, gewissermaßen eine Hymne auf die gemeinsame Zeit herausgesucht, in der sie sich vielleicht nicht immer gut verstanden haben, die aber eine wunderbare Zeit war. George Harrison nahm wahrscheinlich im Januar 81 in seinem Heimstudio das Lied All Those Years Ago auf, das ursprünglich für Ringo Starr vorgesehen war, als Hommage für Lennon aber neu aufgenommen wurde. Dafür änderte Harrison den Text und lud Paul und Linda McCartney sowie Danny Lane ein, den Hintergrundgesang beizusteuern. Da Starr schon bei den ursprünglichen Aufnahmen im November 1980 Schlagzeug gespielt hatte, waren bei dieser Aufnahme erstmals alle drei noch lebenden Beatles an einem neuen Song beteiligt. Wir fangen an mit Let Me Roll It.

Ja, und während im Hintergrund Paul McCartney mit der Stimme von John Lennon weiterläuft, habe ich mich von euch allen zu verabschieden. Bedanke mich bei denjenigen, die zugehört haben, fürs Zuhören und hoffentlich fürs Weiterempfehlen dieses Senders und dieser Sendung und überhaupt und sowieso. Und habe noch ein paar wenige kleine Hinweise für Veranstaltungen in Erfurt in diesen Tagen mitzuteilen. Heute um 18 Uhr, also dann, wenn diese Sendung hier schon fast vorbei ist um 20 Uhr, dann seid ihr um 18 Uhr natürlich zu spät dran. Diese Veranstaltung hat dann schon stattgefunden oder sie ist noch am Laufen. Die Erfurter Hochschulgruppe von Amnesty International lädt nämlich ab 18 Uhr alle interessierten Menschen zu einem gemeinsamen Picknick in den Nordpark ein. Bei dem Picknick gibt es die Möglichkeit, mit den ehrenamtlichen Unterstützenden von Amnesty International ins Gespräch zu kommen, sich zu vernetzen oder vielleicht sogar dabei zu bleiben und sich zusammen für Menschenrechte weltweit einzusetzen. Der Treffpunkt ist um 18 Uhr vor dem Haupteingang der Universität in der Nordhäuser Straße. Von dort geht es dann gemeinsam in den Nordpark. Bringt euch gern Picknickdecken, Snacks und

morgen findet hintereinander an verschiedenen Orten der Kulturortswechsel statt mit der Überschrift Erfinderkinder. Eine Clownin ist mit ihrem Köfferchen unterwegs, um Geschichten zu erzählen. Dabei läuft nicht alles wie geplant, doch mit spielerischer Intuition, Objekten und ihrem Koffer und der Fantasie des Publikums entstehen echte Abenteuer. Ein interaktives Straßentheater, das beweist, in jedem von uns steckt ein Erfinderkind. Das Ganze fängt um 14 Uhr an beim Kleinkindspielplatz gegenüber der staatlichen Grundschule an der Geraaue, Bukarester Straße 4. Um 14.30 Uhr geht's dann weiter auf dem Spielplatz Auenteich, um 15.30 Uhr auf dem Spielplatz des Freizeitzentrums Ried und um 16.30 Uhr an der Radrennbahn auf dem Spielplatz.

mittlerweile singt Paul McCartney Here Today und erinnert an die Zusammenarbeit mit John.

Am Samstag gibt's im Theater Die Schotte in der Schottenstraße 7 ein Improvisationstheater, ein spontanes Spiel nach Vorschlägen des Publikums. Echt interaktives Theater, bei dem jeder der Darsteller alles können muss. Am Samstag, dem 20. um 20 Uhr.

Und ebenfalls am 20., also am Samstag um 18.30 Uhr allerdings schon, findet das Sommerkonzert des Königin-Luise-Gymnasiums in der Alten Oper in der Gorkistraße 1 statt. Auf der Bühne stehen das Symphonische Jugendblasorchester, die Juniorband, unsere Bläserklassen sowie der Schulchor. Außerdem freut sich das Gymnasium, den Unichor der Universität Erfurt als Gastensemble begrüßen zu können.

im Hintergrund jetzt läuft All Those Years Ago von George Harrison mit den anderen damals noch lebenden Beatles Ringo Starr und Paul McCartney zusammen. Ich wünsche euch einen schönen Tag, einen schönen Abend, ein schönes Wochenende. Freue mich auf das nächste Mal und verabschiede mich wie üblich mit dem Wunsch, bleibt gesund und uns gewogen. Tschüss, euer Reino.

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4: Herzlich willkommen zum heutigen LAP-Magazin. Im Studio sind für euch heute Christine und
5: Jana. Willkommen hier bei Radio Frei. LAP-Magazin heißt eine Sendung, eine Stunde lang, alle zwei Wochen mittwochs, eine Sendung, in der wir Menschen vorstellen, Projekte vorstellen hier in Erfurt, die sich engagieren für Vielfalt, für Weltoffenheit und
4: gegen Hass und Hetze.
5: Und heute werden wir mit Andreas Busch sprechen vom Erfurter Netzwerk für kulturelles Leben. Denn dieser Verein bringt eine Aktionswoche an den Start. Sie heißt 100 gegen Rechts. Wer die 100 sind und was sie vorhaben, das besprechen wir in der kommenden Stunde nach einer ersten Musik. Nur so viel, es ist eine Veranstaltung, die sich auch einbettet in Proteste rund um den geplanten Parteitag der AfD, dem Bundesparteitag in der Messe. Da gibt es ja sehr viele Bündnisse, breite Bündnisse, viele Protestformen, viele Aktionsformen in der Stadt am 1. Juli-Wochenende. Und 100 gegen Rechts wird eine davon sein.
4: Weiterhin haben wir unsere Rubrik, also unsere Musikrubrik, coole Cover. Heute hast du hier mal an der Stelle was rausgesucht. Ich bin schon sehr gespannt und wir haben sicher noch den einen oder anderen Veranstaltungstipp, wo ihr euch weiterbilden könnt oder auch einfach dabei sein könnt.
5: Und unsere Radiopraktikantin Anna mag es, an der Rubrik Klugscheißer der Woche zu arbeiten. Sie nimmt sich einen Begriff vor, ja, einen Begriff, von dem wir manchmal nicht genau wissen, was bedeutet er eigentlich, und versucht sich an einer Erklärung. Das ist die Rubrik Klugscheißer und heute geht es dabei um das Wort Patriarchat.
4: Wir steigen ein mit Musik und du hast schon was rausgesucht.
5: Neue Musik von The Linda Lindas Burning Out.

0: Burning Out, neue Musik von The Linda. Linda ist hier bei Radio Frei. Am 1. Juli-Wochenende trifft sich die Partei AfD zum Bundesparteitag in der Messe Erfurt. Dagegen regt sich viel Protest von breiten Bündnissen der Zivilgesellschaft. Sie wollen ein Zeichen setzen für Vielfalt, Demokratie und Weltoffenheit. Und dieser Protest kommt auch aus der Kultur und auch schon vor dem Juli-Wochenende. Im Rahmen des Bündnisses Zusammenstehen beginnt am 22. Juni eine Aktionswoche. Und im Bündnis mit dabei ist der Verein Enkel, Erfurter Netzwerk für kulturelles Leben. Unter dem Motto 100 gegen rechts sind ein Dutzend Kulturevents geplant. Und über diese Aktionswoche und 100 gegen rechts spreche ich jetzt mit Andreas Busch. Herzlich willkommen hier im Studio.
1: Schönen guten Morgen. Hallo, danke, dass ich hier sein darf.
0: Du engagierst dich im Verein Erfurter Netzwerk für kulturelles Leben, kurz Enkel. Zum Einstieg erstmal die Frage, was ist dieser Enkel? Was verbirgt sich dahinter?
1: Die Abkürzung ist dann irgendwie so entstanden, wo wir dachten, okay, die Abkürzung klingt eigentlich ganz gut, die nehmen wir jetzt. Das Erfurter Netzwerk für kulturelles Leben e.V. ist ein Zusammenschluss von Kulturakteuren der Stadt Erfurt. Da sind also verschiedene Institutionen mit dabei. Also die Franz Mehlhose ist dabei, der Kalif Storch ist dabei, die Engelsburg ist dabei. Wir haben uns während der Corona-Zeit gegründet, weil wir gedacht haben, okay, wir müssen irgendwie was machen, es wird sonst zu langweilig, und haben uns dann ein bisschen angefangen, noch mehr zu connecten. Ich meine, Erfurt ist ein Dorf, man kennt sich und man ist schon irgendwie gut miteinander verbunden. Aber zu der Zeit war es noch ein bisschen wichtiger, wirklich viele Sachen zusammen zu machen. Haben noch ein paar andere Menschen mit angeworben, die mit dabei sind, und machen seitdem in unregelmäßigen Abständen Kulturveranstaltungen, wo es um ein Miteinander geht in der Szene, wo es doch relativ oft gegeneinander geht mit hoffentlich kommen diese Woche mehr Leute zu uns als zu euch und hoffentlich ist es bei euch nicht so voll wie bei uns. Und also wie so Kulturhäuser so ein bisschen natürlich im Konkurrenzkampf einfach sind, um die Besucher, die noch das Geld haben, wegzugehen. Und da haben wir uns eben gedacht, nee, wir machen das jetzt ein bisschen anders. Wir machen das zusammen und versuchen das auch nach außen zusammen zu übertragen, und in dem Sinne war irgendwie uns klar, wir wollen in dieser Woche auf jeden Fall wieder was zusammen machen, um zu zeigen, dass die Kulturakteure der Stadt eigentlich zusammenstehen und das auf jeden Fall nicht cool finden, wenn in der Messe so eine Veranstaltung stattfindet.
0: Also hauptsächlich geht es im Netzwerk um Kultur, um Vernetzung, um Austausch, um das Zusammenschließen. Aber du hast es schon angerissen, es geht auch um eine Haltung zusammen als Netzwerk nach außen zu tragen. Schon vor 2 Jahren habt ihr euch einmal gegründet, auch 100 gegen rechts, damals im Rahmen der Landtagswahlen hier in Thüringen. Und für dieses Jahr sagt ihr als Kulturnetzwerk so bezogen auf den geplanten AfD-Parteitag, das nehmen wir nicht hin. 100 Kulturakteurinnen, eine Stadt, ein klares Signal. Die konkrete Frage an dich lautet, Andreas, was nehmt ihr nicht hin und warum?
1: Also in der Kulturszene ist es ja bei uns auch so, dass in den verschiedenen Häusern manchmal Publikum kommt, was du eigentlich gar nicht da haben möchtest. Also ich sehe jetzt so Thorsteiner T-Shirts oder irgendwelche Menschen, die klar dem rechten Spektrum zuzuordnen sind, die auf Kulturveranstaltungen gehen, wo man sagt, okay, auf die habe ich eigentlich keinen Bock hier an einem Abend, wo es um eine offene Haltung geht, wo es um eine bunte, vielfältige Kulturgesellschaft geht. Und da sind eigentlich schon die Menschen, die sich im Verein organisieren, die mit dabei sind, die haben da schon ein Auge drauf, und durch verschiedene Konzepte guckt man auch da drauf, an der Tür wird geguckt, okay, wer kommt hierher, verstehen die Leute das, passen die hier rein zu der Veranstaltung. Und da haben wir schon gemerkt, dass in den letzten Jahren die Zahl so ein bisschen größer geworden ist von Leuten, die sich auf Veranstaltungen rumtreiben, wo es ein bisschen uncool ist, wenn dann hinterher tatsächlich Nazi-Sticker oder irgend sowas in deinem Club oder in deinem Kulturort irgendwie sind, oder wie kommt das denn jetzt auf einmal hierher, und das schleicht sich so rein. Und dann war uns klar, okay, nee, das wollen wir nicht, das finden wir nicht cool. Und so eine Veranstaltung wie ein Parteitag von einer Partei, wo verschiedene Organisationen vom Verfassungsschutz beobachtet werden, die rechtsextrem eingeschätzt werden, wo Menschen, die dort teilhaben, vorbestraft sind für ganz absurde Sachen. Ist natürlich klar, wenn die sich in Erfurt treffen, setzen die ein Zeichen und sagen, guck mal, wir sind hier willkommen, ihr könnt hier euer Ding machen. Und das finden wir natürlich nicht cool und möchten sagen, nee, die sind hier nicht willkommen und sind vor allem in den Kulturstädten auch nicht willkommen. Also wir sind natürlich für ein Miteinander, aber ich kann nur mit Leuten reden, die, ich sag mal, auf den Füßen vom Grundgesetz stehen und die sich offen distanzieren von ganz klar rassistischen Sachen. Und das passiert einfach in der Partei nicht. Das muss man einfach so sagen, da wird sich nicht distanziert von vielen Leuten, die braunen Scheiß einfach erzählen. Und deswegen sind das für uns keine Menschen, mit denen man in einen Diskurs gehen muss. Natürlich versuchen wir irgendwie Leute abzuholen, die irgendwie weggehen, die vielleicht die halt mitmachen, weil ihre Freunde irgendwie sowas tragen oder irgendwas nacherzählen und vielleicht haben wir die Chance, durch so ein Event vielleicht die abzuholen, dass sie sagen, okay, Moment mal, was erzähle ich denn da? Okay, was gibt's hier in der Engelsburg? Was ist im Kalif? Warum machen die das eigentlich? Die sich vielleicht ein kleines bisschen informieren, zu irgendeiner Veranstaltung kommen und vielleicht was mitnehmen.
0: Über die Veranstaltung im Rahmen der Aktionswoche sprechen wir auch gleich. Ich möchte mal so einen Blick werfen auf eure Website 100 gegen rechts. Stand heute sind dort 65 von 100 Menschen schon dabei. Das heißt, da sind so bunte Kästchen zu finden auf der Website und da stehen Namen drauf, darunter auch deiner, Andreas, aber auch Menschen wie Lotte, Vicky, Magic Marv sehe ich da, Tiffy und Maxim. Wer sind denn diese 100 Menschen, die dort mit dem Namen ein Zeichen setzen wollen?
1: Also wir haben uns überlegt, okay, es wäre irgendwie cool, noch eine Webseite zu haben, die so ein bisschen interaktiv ist, wo die Menschen auch selber noch was machen können. Also ganz am Anfang stand mal die Idee, macht man vielleicht eine riesengroße Petition, um zu sagen, okay, man findet diesen Parteitag nicht cool, dann ist aber klar, ja, die Messe wird das nicht absagen, das ist auch Quatsch und das soll auch irgendwie, das soll auch irgendwie stattfinden. Wie, kann man nochmal anders drüber reden? Aber dann war okay, man muss irgendwas haben, wo man die Leute so ein bisschen bündelt und na klar, war das irgendwie so eine Idee, ach, die Leute können Teil der 100 gegen rechts sein. Also diese 100 Menschen sind zusammen addiert, die Menschen, die in den ganzen Kulturorten, die am Enkel teilhaben, das sind mehr oder weniger 100, manchmal mehr, manchmal weniger, je nachdem, wie viele Leute dort gerade irgendwie arbeiten. Und jetzt kannst du eben Teil dieser 100 plus 1, sage ich mal, sein, indem du auf der Webseite eben sagst, hier, ich bin auch dabei, ich will euch irgendwie unterstützen, deswegen kann man sich da registrieren, es gibt den Counter und ja, ich hoffe, dass es auf jeden Fall noch 100 werden, dass wir mindestens 200 sind, aber ich bin frohen Mutes. Wir hatten bei der letzten Veranstaltungswoche eine Veranstaltung gehabt, da ging es auch so ein bisschen um Hass im Netz und wie man damit umgeht. Und ein Tipp von dem Kai Albrecht hat den Vortrag gehalten. Und ganz spannend war, du liest ja, ich habe gestern schon wieder so viele Kommentare und so viele Sachen gelesen, die machen dich so sauer und du denkst so, oh, ich kann es nicht mehr lesen und es nervt mich. Und dann ist aber dazwischen immer eine Person, die so ein bisschen deiner Meinung ist. Sie ein bisschen sagt, Leute, das ist nicht so und das ist falsch. Und
0: in
1: so,
0: der Kommentarspalte.
1: Genau, in der Kommentarspalte. Dann was Positives schreibt und was für diese Person tatsächlich cool ist, wenn du einfach den Kommentar likest. So, es kostet dich nichts, aber die Person weiß, ey, ich bin nicht allein. Das ist zwar ein Kommentar unter 100, der irgendwie positiv ist und der fühlt sich einfach auch alleine, aber es liegt so ein bisschen, weil im Netz ist das so ein bisschen anders gewichtet, wer da wirklich noch ist, wer da wirklich kommentiert. Aber um diese Person so ein bisschen abzuholen, dass sie nicht alleine ist mit ihrer Meinung und mit ihrem Statement, ist eben dieser Like tatsächlich relativ wertvoll, auch wenn es erstmal, ja, ich like da nur, was soll das sein? Und genauso ist es oder sehe ich es auf der Webseite auch mit dem, es kostet dich nicht viel, deine E-Mail-Adresse da zu geben, aber du gibst uns als Netzwerk ein gutes Gefühl, dass du das unterstützt. Und ich freue mich natürlich über jede Person. Da sind natürlich auch Namen, die ich kenne. Da sind Namen von Leuten, die ich nicht kenne. Da freue ich mich natürlich noch mehr drüber. Also, ey, cool. Noch mal mehr Leute, die das gut finden. Was, also bei einer Webseite hast du ja nicht den Like-Button, wo dann, okay, so und so viel 1000 Likes gab's hier, okay, cool. Sondern ist dem Fall so unsere, in diesem Fall unsere Funktion, um irgendwie unterstützt zu werden von Leuten von außerhalb, die uns noch mehr Kraft geben für das, was wir machen.
0: Es ist auch möglich, sich anonym zu beteiligen, sehe ich gerade. 65 Menschen haben sich hier schon gemeldet, plus 9 weitere, die anonym eben dabei sind, ohne ihren Namen. Wie kann ich da mitmachen, wenn ich eine von 100 Personen sein will, die sagt, ja, ich bin eine von 100 gegen rechts? Und was bedeutet das dann konkret, wenn ich mich hier beteilige?
1: Also die Website ist, glaube ich, www.100-gegen-rechts.de. Wenn du da drauf gehst, gibt es das gesamte Programm von unserer Aktionswoche zu sehen und du kannst dich eben anmelden. Das heißt, du machst deine E-Mail-Adresse, dann schreibst du den Namen oder schreibst den Namen, unter dem du da erscheinen möchtest und dann einfach auf, ich glaube, ich bin dabei oder so, klicken und dann kriegst du eine E-Mail zum Bestätigen nochmal und dann kannst du selber entscheiden, ob dein Name da zu lesen sein soll oder nicht. Und was passiert ist, du bekommst von uns einfach nochmal eine E-Mail, wo das ganze Programm nochmal steht. Also wir haben das versucht irgendwie relativ kurz zu fassen, aber es sind tatsächlich sehr viele Events und hier können wir dir dann nochmal, also wir sind jetzt keine Spam-Mail, die dir was verkaufen möchte, aber wir können dir nochmal sagen, okay, am Montag ist der Vortrag mit dem und dem. Also da gibt es nochmal ein bisschen genauere Infos zu den Programmsachen, weil keiner hat Bock, sich übelst lange Texte durchzulesen irgendwie, aber für Leute, die sich dort registrieren, zeigt uns, okay, die haben wirklich Interesse irgendwie an dem Programm und dann gibt es nochmal 2, 3 extra Infos. Jetzt nicht jeden Tag, heute heißt das, aber es wird nochmal eine Mail geben, wo konkret drin steht, am Vortrag am Montag geht es um dieses und jenes, am Dienstag bei der Lesung geht es um das und das, um den Leuten nochmal ein paar genauere Informationen zu geben.
0: Das ist schon der Teaser auf die Aktionswoche, über die werden wir gleich sprechen. Wir gönnen euch und uns eine kurze Verschnaufpause mit Musik und werfen danach einen Blick auf die Aktionswoche. Sie beginnt am 25. Juni, 100 gegen rechts. Und musikalisch stimmen wir uns mit der Band ein, die diese Aktionswoche nächste Woche eröffnet. Schmetterling heißt der Song, Team Scheiße heißt die Band. Und wir sprechen gleich weiter mit Andreas Busch vom Enkel.
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0: Team Scheiße. Sie kommen nach Erfurt am 25. Juni im Rahmen des Open Airs 100 gegen Rechts. Spielen sie im Zughafen um 18 Uhr. Das ist der Auftakt für die Aktionswoche 100 gegen Rechts, organisiert vom Verein Enkel e.V., Erfurter Netzwerk für kulturelles Leben. Das alles ist eingebettet in das größere Bündnis Zusammenstehen, die Aktionen planen, auch eine Aktionswoche, alles im Vorfeld und rund um das erste Juli-Wochenende, wenn die AfD ihren Bundesparteitag abhalten will. Das Motto lautet vielfältig, solidarisch, weltoffen. Vom Bündnis Zusammenstehen. Und wir sind hier im Studio mit Andreas Busch vom Enkel e.V. Und wir sprechen jetzt über die Aktionswoche. Ich habe schon gesagt, am 25. Juni geht's los mit dem Konzert von Team Scheiße. Das ist nur der Auftakt. Was habt ihr euch überlegt für eure Aktionswoche 100 gegen Rechts?
1: Also erstmal vielen Dank an die Band und an das Management, dass sie überhaupt mit dabei sind, weil es ist auf jeden Fall cool, so eine große Auftaktveranstaltung zu haben, wo wir wissen, okay, da wird es auf jeden Fall schon mal voll, weil das ist gerade die Punkrock-Band, die am interessantesten ist, glaube ich, für ganz viele Menschen. Und im Rahmen von der letzten Projektwoche, die wir hatten, habe ich ja die Demonstration so ein bisschen unterstützt beim Booking und habe wirklich unendlich viele Anfragen geschrieben an Managements, an Bands, auch an Firmen, mit denen wir, also mit großen Konzertfirmen, mit denen wir zusammenarbeiten. Und das Feedback war, ach ja, voll schön, dass ihr das macht, voll wichtig, aber ja, passt gerade nicht oder ah, wir können gerade nicht und ah, beim nächsten Mal und so. Und man wurde von so viel wirklich großen Acts vertröstet, die halt in Interviews dann, oh ja, das ist so schade und man müsste eigentlich mal. Und es kam wirklich von vielen Künstlerinnen einfach sehr, sehr wenig, was ich super schade fand. Und hier war es umso besser, dass die Band und das Management sofort, ja, das machen wir, das ist eine sehr gute Idee, wir sind dabei gesagt haben. Deswegen freuen wir uns wirklich, dass diese Auftaktveranstaltung mit Team Scheiße am Start ist und wir dort, glaube ich, sehr viele Menschen haben, auf die man motivieren kann für die nächsten Veranstaltungen, die passieren und natürlich auch die Menschen bewerben kann für die Demonstrationen. Ansonsten gibt es Vorträge. Wir haben zum Beispiel, es geht über die Online-Welt der extremen Rechten im Netz, fand ich auch sehr interessant, weil ich bin natürlich Konsument, weil ich damit arbeiten muss für Werbung und so und dann sehe ich auch irgendwelche Zeichen oder Influencer, die irgendwas sehen und es ist nicht so richtig ausformuliert und man weiß manchmal nicht genau, ist das jetzt links oder ist das rechts und man steht selber manchmal da und ist sich nicht so richtig bewusst und dann haben wir gedacht, okay, das wäre vielleicht ein cooles Thema, da ein bisschen Licht reinzubringen. Und deswegen starten wir dann am Montag mit einem Vortrag, der genau das thematisiert, die Rechten im Netz. Der ist quasi dann an dem Montag in der Engelsburg. Dann ist
0: ja, am 29. Juni, genau, abends um 20 Uhr. Genau. Also es geht nicht nur um Konzerte, um in Anführungszeichen Spaßveranstaltungen, ja. Musikveranstaltungen, sondern auch um Inhalte. Ja, und da knüpfen wir jetzt an, weil das Thema Nationalsozialismus hier zum Beispiel auch in eurem Programm steht. Wie ist es dazu gekommen, sich auch mit der Geschichte, mit der Historie zu beschäftigen? Mit den alten Nazis in Anführungszeichen.
1: Das gehört für uns natürlich mit dazu, weil man natürlich so in die Vergangenheit gucken muss, wie ist das alles passiert. In dem Fall geht es ja um den Widerstand, auch so ein bisschen, wie hat der sich organisiert, wie kam das? Und da ist natürlich die geschichtliche Betrachtung auch noch relativ wichtig, um zu sehen, wie wurde das denn damals gemacht, wie wurden damals, ich sage mal, die Medien untergraben oder ersetzt, um seine Ideen durchzudrücken, durchzukriegen. Und dann sehen wir natürlich so ein paar Parallelen zur heutigen Zeit auf jeden Fall, wenn es wieder darum geht, das zu hinterfragen, wer darf hier was sagen und wer kriegt hier Fördergelder und so weiter. Das ist auch schon so ein Thema. Außerdem liegt es auch, muss man auch ganz ehrlich sagen, es kommt natürlich auch darauf an, wer hat wann Zeit. Weil wir hatten so die Idee und dann ging es darum, okay, wer kann was machen, was könnte man machen? Und dann, okay, der Kollege hat Kontakt zur Franz Mehlhose, Philipp von der Mehlhose, konnte das klären und dann konnten wir das auf den Termin legen und dann hat es natürlich super gut reingepasst.
0: Der Referent für die Veranstaltung Jugendopposition im Nationalsozialismus ist Sascha Lange. Er schreibt nicht nur Bücher beispielsweise über Musikbands wie Depeche Mode, sondern auch über jugendlichen Widerstand. Ja. Zur Zeit
1: des. Genau, der ist auf jeden Fall ein Name, nicht nur in Erfurt, sondern auch über die Stadtgrenzen hinaus. Den kennt man auf jeden Fall von den bekannten, wie es gesagt hat, die Depeche Mode-Lesungen, die er gemacht hat als Superfan.
0: Und ihr als Netzwerk für kulturelles Leben arbeitet mit verschiedenen anderen Bündnispartnern und Partnerinnen zusammen. Ich sehe jetzt auch hier im Programm für den 1. Juli, dass auch die Omas gegen Rechts mit dabei sind, mit einem Bilderbuchkino, wen wollt ihr denn da mit dieser Veranstaltung abholen?
1: Genau, also wie man sieht, sind so verschiedene Gruppen, die wir ansprechen. Also sind die Konzertgänger, dann gibt es die Leute, die sich vielleicht einen Vortrag anschauen. Und in diesem Fall sind es junge Menschen oder junge Familien, die wir beim Bilderbuchkino abholen wollen im Haus Dacherröden. Da hatten wir auch schon mal Kontakt, mit denen haben wir auch schon mal zusammengearbeitet. Und da war auch relativ schnell die Zusage da, okay, wir machen was zusammen, cool, was können wir machen? Wir machen viel mit Literatur, okay, Lesung wäre irgendwie cool, Omas gegen Rechts wäre natürlich noch super, weil die hatten wir schon mal im Boot für eine andere Veranstaltung. Und dann war der Konsens, ey, Bilderbuchkino ist doch eine mega Idee irgendwie, um ein paar junge Familien oder Kids abzuholen, wo es dann eben um Bücher geht, die so Vielfalt aufzeigen sollen. Die zeigen sollen, ey, jeder ist willkommen, alles ist möglich, keiner wird irgendwie ausgegrenzt. Und da war das eine sehr coole Kombination, weil es natürlich auch in der Szene, in der ich mich bewege, nicht natürlich eher mit Menschen, die auf Konzerte oder auf Partys gehen, verbunden und nicht so sehr mit noch jüngeren Menschen, sage ich mal. Von daher war das eine gute Connection zu sagen, okay, cool, wir holen auch noch ein paar Menschen unter 12 Jahren ab.
0: Neben dem Bilderbuchkino und Konzerten zum Beispiel dann auch noch am Donnerstag, am 2. Juli gibt es auch nochmal Musik, Raccoons, antifaschistischer Kneipenchor. Neben all dem gibt es auch noch andere Angebote im Rahmen der Woche 100 gegen Recht, zum Beispiel die Zeichenrunde ist mit dabei. Es gibt einen Protestplakat-Workshop und das zielt dann ja schon hin auf das Wochenende 4. 5. Juli auf Proteste. Ihr wollt euch auch beteiligen an der großen Demonstration am 4. Juli und ich lese so raus, es geht darum, auch sich gemeinschaftlich darauf vorzubereiten, auch ein Zeichen zu setzen, konkret Banner zu malen, Plakate, denke ich da in die richtige Richtung?
1: Genau, die Idee ist so ein bisschen, ich habe bei dem, als wir so den Text geschrieben haben für die Woche, okay, was ist wann, war ich dann so bei der Demonstration angekommen und dann so, okay, cool, jetzt kann man eigentlich aufgreifen, okay, du warst am Montag beim Vortrag, dann hast du dir das über die Vergangenheit angehört, dann hast du dein Plakat gemalt und dann bist du jetzt eigentlich perfekt eingestellt und kannst dann am Samstag, am 4.7. hoch zur Messe gehen, weil dann hast du alle Informationen, die du brauchst. Und deswegen war das eigentlich schon für uns ganz cool, dass es so darauf hinzielt. Das war ungeplant, aber es war so, das passt rein, das passt rein. Ach nee, ist ein schöner roter Faden, um dann zu sagen, okay, jetzt bist du irgendwie ready dafür. Und dann ganz zum Schluss bieten wir auch irgendwie an dem Demo-Tag und am Tag danach nochmal so ein großes Miteinander an, dass wir sagen, okay, wenn ihr den ganzen Tag am Start wart, an der Messe oder so, machen wir noch eine Soli-Party im Kickerkeller, wo man sich nochmal irgendwie treffen kann und weiß, okay, hier bin ich unter den Menschen, mit denen ich gerade irgendwie 12 Stunden oder vielleicht noch mehr Stunden an der Messe irgendwie stand, um sich dann selber so ein bisschen dafür zu belohnen, dass man so viel Zeit und Kraft investiert hat.
0: An dem Samstag am 4. Juli 23 Uhr die Party dann nochmal, wer noch Energie hat, wer noch Kraft hat zum Feiern und kann das auch fortsetzen dann am Sonntag am 5. Juli um 16 Uhr bei einem tollen Rave im Kalif Storch. Also es sind so ein gutes Dutzend Veranstaltungen, ihr könnt sie nochmal nachlesen auf der Website 100gegenrechts.de. Dort sind alle Veranstaltungen versammelt. Auf eurer Website, Andreas, steht Solidarität ist kein Hashtag, so, ne? Ihr wollt ja online Gesicht zeigen rund um den 4. Juli. Was meinst du, wie kann auch über den 4. Juli hinaus das so sichtbar werden, dass da so viele Menschen sind, 100 plus Menschen und Institutionen, die sich gegen rechts engagieren? Was heißt das so für Praxis und Alltag über den 4. Juli hinaus?
1: Ich sehe so in der Kulturbranche oder in meinem Umfeld, wenn ich so mit Leuten rede, was machen wir, was macht ihr, gibt es irgendwie noch ganz viele, ich will die jetzt nicht alle irgendwie doof machen, sorry, so ganz viele Leute, aber ich denke, okay, die machen irgendwie noch nichts oder die kriegen es irgendwie nicht hin oder sie haben keine Zeit. Also wir haben auch in dem Rahmen ganz, ganz viele Leute angeschrieben, ob sie Lust haben mitzumachen, Lust sich zu beteiligen und dann, nee, ach, geht gerade gar nicht und ganz schlecht und wir haben gerade keine Zeit und das und das und das. Das ärgert mich natürlich und ich möchte vielleicht, also auch durch die Woche, dass sie vielleicht sehen, ah, okay, es gibt hier Leute, die das interessiert, Leute, die das interessant findet und das ist eigentlich, ich sag mal, mehr oder weniger zur Pflicht wird für Kulturveranstalterinnen, für Lokalitäten, sich so ein bisschen mehr zu positionieren. Dass die Gäste vielleicht auch wissen, ich gehe jetzt vielleicht nicht dahin, wo denen alles scheißegal ist. Ich gehe vielleicht nicht dahin, wo ich keinen einzigen Post oder nichts dazu gelesen habe, die sich nicht geäußert haben, die sich irgendwie verstecken hinter, nee, Kultur muss ist nicht politisch und wir müssen alle so und so. Ah, das ist Quatsch, vielleicht schafft man es, ein paar Leute dazu zu bewegen, zu sagen, ey, ich gehe vielleicht ich will jetzt nicht sagen, ich will niemand boykottieren oder so, aber dass die Leute vielleicht überlegen, wo sie denn hingehen, wo sie ihr Geld lassen irgendwie, wenn sie zur Kulturveranstaltung gehen, ob sie irgendwo hingehen, wo sich jemand wirklich einen Kopf macht, wo jemand die Freikulturszene unterstützt, wo jemand irgendwie gegen Faschisten ist, oder ob sie irgendwo hingehen, wo den Leuten einfach alles gefühlt egal ist, wo es einfach nur, ich sag mal, ein Konzern ist, der irgendwie Geld verdienen will irgendwie, weil die machen ja trotzdem auch Veranstaltungen, die daraus resultieren, dass irgendwer, sorry, dass ich so plump sei, dass irgendwer ausgebeutet wurde oder dass man irgendwelche Menschen Musikrichtungen irgendwie ausgenutzt hat. Damit verdienen die ja einfach Geld und dann ist ihnen auf der anderen Seite aber egal, wie das irgendwie alles zustande kam. Und vielleicht schafft man es über die Woche, die Leute dazu zu bringen, sich ein bisschen mehr auseinanderzusetzen und vielleicht, ich weiß nicht, vielleicht denken manche Leute auch so und sagen, ey, ich find's cool, Kultur, Veranstalter, Kulturlocations so ein bisschen in die Pflicht zu nehmen. Aber vielleicht gibt es auch genauso viele, und das verstehe ich auch, die sagen, ey, es ist mir einfach komplett egal, weil ich arbeite 40 Stunden und ich will, wenn ich weggehe, ist mir das tatsächlich egal. Da gibt es auch genug und das ist auch okay. Und vielleicht schaffen sie es an den Tagen, wo wir es irgendwie schaffen, viele Menschen zusammenzubringen, dass man, wenn man jemand im Stadtbild sieht, wo sagt, ey, du warst doch bei dem Team Scheiße Konzert, ey, du warst doch beim Tolle Rave, zu wissen, ah, okay, man hat Verbündete, sage ich so ein bisschen. Weil manchmal unter den Kommentarspalten oder in der Stadt oder in der Bahn gibt es auf jeden Fall ganz viele Situationen, wo du dich manchmal sehr allein fühlst und denkst so, ah, okay, ich würde jetzt eigentlich gern was sagen, aber ah, ich weiß nicht, ob die Leute hier irgendwie mitmachen würden, wenn ich irgendwie da einen Kommentar höre oder das und das. Und solche Veranstaltungen schaffen es vielleicht, dir zu zeigen, du bist nicht allein. Es gibt noch viele andere Menschen, die genauso denken, und wenn du die dann im Stadtbild siehst, dass ich, das war bei mir früher so mit Musik, dass wenn du jemand gesehen hast, der auch irgendwie das Shirt an hatte oder den Beutel, dann hast du dich irgendwie drüber gefreut, ach okay, cool, der mag das auch, der ist irgendwie auf meiner Seite oder so. Und so schafft man es vielleicht in der Woche oder bei den ganzen Veranstaltungen, die Leute noch mehr zusammenzubringen, die dann wissen, ah okay, ich bin nicht alleine und ich weiß, du bist auch bei mir oder du kannst mich unterstützen, wenn das und das ist. Man freut sich, wenn man sich auf Veranstaltungen sieht und schafft vielleicht ein anderes Miteinander, um Leute zu motivieren, wenn wieder irgendwas Uncooles passiert, wenn wieder irgendein Stand-Up-Comedian, der in irgendwelchen Podcasts irgendwelche dummen Nazi-Sachen sagt, in Erfurt spielen soll. Man ist dann einfacher, sich zu motivieren, zu sagen, ey, wir versuchen da was dagegen zu machen, weil wir das nicht cool finden, wenn das hier stattfindet.
0: Das sagt Andreas Busch vom Erfurter Netzwerk für kulturelles Leben, kurz
1: Enkel. Es geht leicht von der Zunge einfach.
0: Ist sehr leicht.
1: Je öfter du es sagst.
0: Es geht ganz leicht von der Zunge. Wir haben gesprochen über die Aktionswoche 100 gegen rechts. Es versammeln sich hier verschiedene Kulturakteure, Einzelpersonen, die ein Zeichen setzen wollen anlässlich des AfD-Bundesparteitags am 1. Juli-Wochenende. Viele Veranstaltungen sind geplant, Konzerte, Kreativangebote, Vorträge, vieles, vieles mehr. Ihr findet die Veranstaltung online unter 100-gegen-rechts.de. Vielen Dank, Andreas, dass du dir die Zeit genommen hast, das Programm vorgestellt hast. Und ja, ich wünsche euch eine gute Aktionswoche, eine kraftvolle Aktionswoche und viele Verbündete.
1: Vielen Dank, danke, dass ich hier sein durfte und noch einen schönen Tag.
0: Danke ebenfalls. Und wir gehen raus mit Musik von der Antilopen Gang zusammen mit Max Herre. 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
1: Ihr hört das LAP-Magazin hier bei Radio Frei. Alle zwei Wochen stellen wir Menschen, Initiativen, Projekte in Erfurt vor, die sich engagieren für Vielfalt, für Demokratie, für Weltoffenheit und die sich engagieren gegen Rechts- und gegen Ausgrenzung.
2: Und so gibt es hier in Thüringen auch das Netzwerk Demokratiebildung in Thüringen. Und dieses Netzwerk hat sich gestern am 16. Juni 26 hier in Erfurt getroffen zu einem Sommerfest, zu einer Vernetzungsrunde. Und die Veranstaltung hatte den Titel Rückenwind für die Thüringer Demokratie. Welchen Beitrag können politische Bildung und Demokratiebildung leisten? Also gestern am 16. Juni hat sich das Netzwerk im Kalif Storch, also oben am Güterbahnhof, getroffen und sich untereinander ausgetauscht und auch ist ins Gespräch gekommen, inhaltlich mit politischen EntscheidungsträgerInnen und eben auch Bildungsakteure und Interessierte haben hier mitdiskutiert. Und dem Netzwerk war es wichtig, denn in der Pressemitteilung ist zu lesen, angesichts eines schwindenden Rückhalts für die Demokratie und zunehmendem Zuspruch zu einer als gesichert rechtsextrem eingestuften Partei, wirken die angekündigten Umstrukturierungen im Bereich der Demokratieförderung regelrecht unzeitgemäß. Demokratiebildung und politische Bildung wird ihre Wirksamkeit abgesprochen. Das ist Anlass genug, über ihren möglichen Beitrag für die Thüringer Demokratie ins Gespräch zu kommen. So ist in der Pressemitteilung von gestern zu lesen. Und der Staatssekretär des Thüringer Sozialministeriums, Udo Götze, hat die Veranstaltung eröffnet. Es haben verschiedene lokale PolitikerInnen noch teilgenommen. Und das Sommerfest bot Raum eben für beides, kritische Reflexionen, aber eben auch für konstruktive Visionen. Genau, so viel zum Netzwerk Demokratiebildung in Thüringen.
1: Und bei uns geht es gleich weiter mit der Rubrik Klugscheißer. Anna erklärt uns den Begriff Patriarchat oder gibt einen Definitionsvorschlag. Und die Musik, die wir hören, kommt von der Erfurter Band The Raccoons und ihr könnt sie live erleben. Am Donnerstag, den 2. Juli, spielen sie um 18 Uhr in der kleinen Rampe am Zughafen, da wo auch die Vernetzungsveranstaltung war vom Netzwerk Demokratiebildung. Also am Güterbahnhof treten The Raccoons auf, auch der antifaschistische Kneipenchor am 2. Juli. Juli im Rahmen der Veranstaltung Thirsty Thursday meets 100 gegen rechts live. Und so klingen sie, die Raccoons.

0: The Raccoons mit dem Song Met a Girl.
1: Nun kommen wir zu unserer Rubrik Klugscheißen mit dem LAP. Junge Leute nehmen sich Begriffe vor und erklären diese. Und weil ja, ich finde, das ist eine sehr coole Sache, weil wir immer wieder Begriffe benutzen, sie hören oder lesen und die, ja, es wird in Teilen eben einfach benutzt, ohne dass man manchmal gar nicht wirklich richtig reflektiert, was steht denn da dahinter oder was ist denn damit gemeint. Und umso schöner ist es, dass Anna sich jetzt einen Begriff rausgesucht hat und der heißt Patriarchat. Und nun kommt
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1: Dieser Klugscheißer.
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1: Patriarchat. Ein Wort, das man heute überall hört, sei es in Podcasts, auf TikTok oder bei Familienessen, die dann plötzlich eskalieren. Das Wort Patriarchat stammt aus dem Griechischen und bedeutet so viel wie Herrschaft des Vaters. Früher meinte man damit Gesellschaften, in denen Männer, vor allem Väter, die Macht hatten. In der Familie, in der Politik, überall. Heute hat sich nicht so viel geändert und wichtig zu erwähnen ist, dass man unter Patriarchat nicht einfach Männer sind böse meint. Was gemeint ist, ist ein System gesellschaftlicher Strukturen und Rollenbilder, die Männer über viele Jahrhunderte bevorzugt haben. Ein Beispiel: Bis 1977 durften verheiratete Frauen in der alten Bundesrepublik nur dann arbeiten gehen, wenn ihr Ehemann damit einverstanden war. Ein aktuelleres Beispiel ist das Thema Care-Arbeit. Sie zählt als unbezahlte Arbeit und Frauen verbringen deutlich mehr Zeit damit als Männer, selbst wenn beide Vollzeit arbeiten. Frauen erledigen den Großteil der Care-Arbeit, das heißt, sie kümmern sich um die Kinder, den Haushalt und pflegen ältere Angehörige. Gleichzeitig sitzen in der Politik und in Unternehmen immer noch überwiegend Männer in Führungspositionen. Oder auch auf Social Media merkt man, wie unterschiedlich diese Erwartungen sind. Frauen werden nicht nur nach ihren Ideen beurteilt, sondern auch zusätzlich nach Aussehen, Kleidung und sogar Stimme. Es gibt immer noch alte Rollenbilder, nur subtiler. Warum verdienen Männer im Durchschnitt mehr? Warum sind Frauenprodukte teurer? Warum sollen Männer stark sein und nicht weinen? Auch das gehört zur Diskussion ums Patriarchat. Denn diese Erwartungen setzen auch Männer unter Druck. Wichtig ist deshalb, die Regeln und Vorstellungen zu hinterfragen, die wir von Familie und Umfeld einfach übernommen haben. Man kann sich fragen, wie viel von dem, was wir über Männer und Frauen denken, anerzogen ist. Wie kann man das ändern? Und wer will was ändern?
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1: Danke an Anna für diese Aufklärungsarbeit. Heute der Begriff Patriarchat. Natürlich gibt es schon viele, viele andere Begriffe, die Jugendliche, junge Leute hier schon für uns recherchiert und eingesprochen haben und in diese Rubrik gepackt haben. Und wer sich das mal in Gänze anschauen möchte oder auch mal stöbern möchte, was denn noch so für Begriffe bereits hier in dieser Rubrik Klugscheißen mit dem LAP ja veröffentlicht wurden, der kann das gerne tun oder auch Sie, und zwar auf unserer Webseite radio-frei.de, und dort gibt es links an der Seite einen Reiter, der nennt sich Mediathek, und dort kann man einfach Klugscheißen eingeben und dann kommt ihr zum Artikel, wo alle ja bereits erfassten ja Beiträge aufgeführt sind. Du hast noch passende Musik herausgesucht.
2: Ob passend, weiß ich nicht. Ich habe Musik rausgesucht.
1: Du hast Musik rausgesucht.
2: Von Paula Carolina mit dem Song Trophäe. Und danach kommen wir zur Rubrik Coole Cover.
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0: Tja, ist Major Tom womöglich gar nicht verloren gegangen im Weltraum, sondern eher in der Toskana notgelandet? Das ist eine Frage, die ich mir stelle, aber die ich habe vom Musikexpress, nämlich bezogen auf den eben gehörten Song in der Rubrik Coole Cover. Er heißt Ragazzo Solo, Ragazza Sola, einsamer Mann oder einsamer Junge, einsames Mädchen von der Crookie Gang. Und du, Jana, hast das Original rausgehört, nehme ich an.
1: Ja, du hast ja den Namen schon fallen lassen, den Songtitel Major Tom. Und zwar ist das Original von David Bowie und ist ein bisschen,
0: Space Oddity,
1: ist ein bisschen lustig, weil tatsächlich vor anderthalb, zwei Wochen, keine Ahnung, hat mich mein Partner ganz aufgeregt an Computer gezogen und mir eine Live-Version davon vorgespielt.
0: Von David Bowie, ja, muss man
1: genau,
0: wahrscheinlich
1: von
0: dazu
1: David
0: sagen.
1: Von David Bowie und also wo er das live performt hat. Weil er das ganz mag. Also es ist ja auch ein musikalisch ein sehr hochwertiger Song, muss man sagen. Also sehe ich so.
0: Genau, das Original stammt von David Bowie.
1: 19, man muss es ja jetzt immer wieder dazu sagen, 1969 ist dieser Song entstanden.
0: Ja, Space Oddity von David Bowie. Das hat sich hier die Crookie Gang geschnappt und neu arrangiert, neu interpretiert und vor allem übersetzt. Wir haben ja hier eine italienische Version eines englischsprachigen Songs gehört. Hinter der Crookie Gang steht vor allem Francesco Wilking. Er ist auch Sänger bei der Band Die höchste Eisenbahn. Und Francesco Wilking hat sich jetzt schon auf dem dritten Album der Crookie Gang eben Künstler und Künstlerinnen geschnappt, die deutsch- oder englischsprachige Songs übersetzen ins Italienische und so arrangieren, dass es klingt wie so ein Italo-Pop-Song wie Urlaub. Spielt natürlich ganz stark mit Klischees. Crookie übrigens, von dem Namen Crookie Gang. Crookie ist auch ein Schimpfwort der Italiener für die Deutschen. Also er nimmt sich selber und das ganze Projekt auch aufs Korn und betrachtet alles mit so einem zwinkernden und ironischen Auge. Und ja, zu hören ist dieser Song, diese Interpretation auf dem aktuellen Album Ombreloni e Gru, was so viel heißt wie Sonnenschirme und Kräne. Genau die beiden Sachen sind auch zu sehen auf dem Cover des Albums von der Crookie Gang. Und nicht immer covern die gleichen KünstlerInnen ihre Songs dann ins Italienische, wäre hier auch mit David Bowie gar nicht gegangen, der ist verstorben vor 10 Jahren.
1: Nicht gegangen.
0: Aber andere Künstler, Künstlerinnen zum Beispiel machen das schon selber, wie auch Paula Carolina beispielsweise. Ja, wir haben hier die Crookie Gang gehört. Ihre Interpretation von Space Oddity, die dann im Italienischen heißt Ragazzo Solo, Ragazza Sola, aus dem Jahr 2026.
1: Das ist eine wunderbare Idee, finde ich, das jetzt auch im Italienischen zu tun, also diese, also viele Songs zu nehmen und die dann in die andere Sprache und in ein anderes Kleid zu transportieren, in eine andere Interpretation. Da geht die Crookie Gang ja auch so ein bisschen, steht da so in einer Tradition, würde ich sagen. Ich weiß nicht, ob dir die Reihe Rhythm del Mundo was sagt.
0: Ja.
1: So Anfang der 2000er sind die gestartet, haben sich auch verschiedene Musiker, MusikerInnen, auch teilweise die Originalkünstler rangeholt und eben dann deren Songs ja nochmal neu interpretiert, aber dann eben in Spanisch.
0: Mhm.
1: Das gibt es auch so eine ganze Reihe, sind glaube ich 4, 5 Alben, die da entstanden sind mittlerweile. Genau,
0: ja.
1: Also und das hat mich jetzt so ein bisschen daran erinnert, also jetzt halt in Italienisch.
0: Eine gewisse
1: Schön.
0: Leichtigkeit.
1: Mhm.
0: Wir kommen jetzt schon langsam zum Ende dieser Sendung, haben aber noch ein paar Veranstaltungshinweise für euch. Morgen am Donnerstag, am 18. Juni, könnt ihr um 18 Uhr zu einer Feierabendradtour mitkommen, mitradeln mit der Projektgruppe Erfurt im Nationalsozialismus. Das ist also eine Feierabendtour auf dem Rad, aber eben nicht einfach eine Radtour, sondern es geht auf der Radtour um unterschiedliche Aspekte der nationalsozialistischen Herrschaft in Erfurt in den 30er, 40er Jahren. Diese Feierabendradtour startet um 18 Uhr an der Thüringenhalle und dann geht es mit dem Rad durch die gesamte Stadt an verschiedenen Stationen vorbei und endet dann in der Feldstraße im Erfurter Norden. Am Donnerstag um 18 Uhr, Treffpunkt ist die Thüringenhalle, die Feierabendradtour Erfurt im Nationalsozialismus. Und das Ganze ist kostenfrei. Und was ihr mitbringt, ist euer Fahrrad.

In der kommenden Woche am Dienstag, den 23. Juni, findet im Egerpark Erfurt eine kleine Lesung großer Literatur statt. Jugendliche des Theaters Die Schotte lesen Texte nationalsozialistisch verfemter Autorinnen und Autoren, deren Werke 1933 den Bücherverbrennungen zum Opfer fielen. Anschließend ist noch eine Führung durch den Denkort Bücherverbrennung auf der Eger möglich. Das Ganze geht los um 18 Uhr. Eintritt ist zu zahlen, und zwar das Abendticket, was für den Egerpark anfällt. 18 Uhr ist die Lesung im Skulpturengarten im Egerpark und 19 Uhr im Anschluss dann die Führung durch den Denkort. Das Ganze bettet sich ein in eine Veranstaltungsreihe, die sich nennt Bücher aus dem Feuer. Unter der Webseite beispielsweise omas-gegen-rechts-erfurt.de ist der ganze Veranstaltungskomplex zu sehen. Bis zum 29. Juni sind hier noch einige Veranstaltungen geplant und werden auch umgesetzt. Wer hier gucken möchte, in Teilen sind auch in der Stadt Flyer zu finden, aber einfach unter Bücher aus dem Feuer im Internet eingeben. Da kommt ihr auch bei verschiedenen Kooperationspartnern, die hier noch beteiligt sind, genug Infos, wo noch was stattfindet.

0: Und diese Reihe Bücher aus dem Feuer geht noch bis Ende Juni. So könnt ihr beispielsweise am Mittwoch, am 24. Juni zu einem Vortrag ins Augustinerkloster Erfurt kommen. Es geht um eine deutsche Familiengeschichte, nämlich die der Brüder Himmler. Und ja, es geht um die Frage, warum haben so viele Menschen den Nationalsozialismus unterstützt und wie wurde nach Kriegsende, also nach 45 in deutschen Familien mit der Nazi-Vergangenheit eigentlich umgegangen? Am Beispiel der Familie Himmler. Ein Vortrag in der Volkshochschule Erfurt am 24. Juni um 18 Uhr. Mehr Infos, wie gesagt, unter omasgegenrechtserfurt.de zur Reihe Bücher aus dem Feuer. Wir verabschieden uns für heute. Wir, das heißt Jana und Christine. Mit dem LAP-Magazin hört uns wieder in 2 Wochen. Deine gute Zeit bis dahin. Macht's gut.
1: Steht zusammen für Offenheit, Vielfalt.
0: Tschüss. Macht's gut.

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Guten Abend, herzlich willkommen zu einer neuen Ausgabe von The New Noise mit mir, dem Thomas, hier beim Radio Frei in Erfurt. Ich habe wieder frische Songs für euch mitgebracht aus allen Genres. Starten werden wir mit den Schweden von Monolord. Ja, die haben jetzt ihr 6. Album über Relapse Records rausgebracht, nennt sich Never Ending und ja, sie haben einen geilen Stoner-Rock-Metal-Doom-Sound, den sie weiter verfeinert haben. Erinnert mich an das vorletzte Album No Comfort, Never Ending, geiles Album, You Bastard, ein geiler Song, deswegen hören wir da jetzt mal rein. Viel Spaß mit den Schweden von Monolord und You Bastard!

Das waren 16, ja, 16 geschrieben mit ihrem 11. Album Forgeries Volume 1. Und ja, Forgeries kann man übersetzen als Fälschungen oder Duplikat, denn es handelt sich hier bei dem Album um ein reines Coveralbum von 16. 11 Songs haben sie gecovert, nicht die normalen Songs, die alle anderen covern, nein, schon mal ein bisschen was Cooleres. Wie zum Beispiel eben ein super Blue Oyster Cult Cover Song Cities on Flame with Rock'n'Roll. Aber hier gibt es eben auch noch ein Scorpion Cover drauf, ein UFO, Bee Gees, Black Sabbath, Black Flag, Kiss ist auch gecovert worden. Ein wirklich geiles Album, da 16 nicht einfach nachspielen, sondern in ihrem 16 Mantel alles interpretieren und nicht einfach nur nachspielen. Cooles Album, 16. Forgeries Volume 1, über Heavy Psych Sounds rausgekommen und wir haben uns gehört. Cities on Flame with Rock'n'Roll, dem Blue Oyster Cult Cover Song. Weiter geht es mit französischem Black Metal. Gibt es eine neue Band, zumindest für mich neu, namens Tarasque. Kommen aus Toulon und haben jetzt ihr zweites Album über Antique Records rausgebracht. Citra Ara heißt das Album. Tarasque sind ein Zwei-Mann-Projekt und ja, manchmal klingt es auch etwas wie am Computer erstellt. Man muss dazu aber sagen, dass es, wenn dann richtig gut gemacht ist, atmosphärischer Black Metal, der eher so im Mittempo ist, aber auch ab und zu mal ein bisschen Schnelligkeit atmet, abwechslungsreich, wie gesagt, atmosphärisch. Ich finde es ein gutes Album, was Tarasque hier veröffentlicht haben, Citra Ara, der Name. Die Songs heißen Evocation 1 bis 6 und wir hören uns Evocation 3 an. Viel Spaß mit Tarasque!

Uiuiuiui, da versucht aber einer auf Oldschool zu klingen. Das waren die Portugiesen von Somnia Finem, was aus dem Lateinisch übersetzt werden könnte mit endenden Träumen. Und über diese Band ist mehr oder weniger nichts bekannt, außer dass sie aus Portugal kommen und jetzt ihr erstes Album De Sasso Sego veröffentlicht haben. Das ganze Album kommt über Signal Rex Records raus, hat 6 Songs, geht 36 Minuten und wir sind auf jeden Fall in einem oldschooligen Black Metal zu Hause, den man eher in die Richtung der 90er Jahre tendieren müsste. Auch vom Sound her, muss man sagen. Es gibt vom Sound her Besseres, aber ich sag mal, wer den 90er Jahre zweite Welle Black Metal Sound nachtrauert, sollte hier auf jeden Fall reinhören. Somnia Finem, das Album De Sasso Sego, was ich genannt habe, auf Portugiesisch heißt Unruhe und das trifft's ganz gut. Und wir haben den gleichnamigen Titeltrack gehört, De Sasso Sego. Das waren Somnia Finem. Weiter geht es mit einer alten Band, eine alte Kapelle aus Dänemark mit dem Namen Artillery. Ja, Artillery gibt es seit Anfang der 80er, haben 10 Alben rausgebracht. Das letzte Album ist jetzt aber auch schon wieder 5 Jahre alt. Und bevor es ein neues Album gibt, scheinbar haben sie 2 Songs übrig und packen das auf eine EP, die nennt sich Made in Hell. Ja, Thrash Metal, oldschooliger Natur. Die musikalische Bandbreite bewegt sich teilweise von Anthrax, manchmal sogar ein bisschen Phil Anselmo-Vibes, Pantera, groovender Thrash-Metal, ein bisschen Crossover teilweise. Ja, Artillery aus Dänemark, Made in Hell. 2 neue Songs sind hier drauf. Eine Re-Recording von einem Klassiker Into the Universe und ein Live-Song haben sie hier drauf. 17 Minuten geht die EP. Wer es braucht, haben möchte, kann sich das holen. Ich warte lieber auf das ganze Album, aber die Songs, die 2 neuen, sind schon mal nicht schlecht. Wir hören uns einen an, der nennt sich Ghost in the Machine. Viel Spaß mit Artillery.

80er Jahre Oldschool Thrash Metal aus Polen. Das waren Abusor. Die Band gibt es seit 2018, sehen recht jung aus, die Mitglieder, und haben deswegen erst ihr erstes Album über Extreme Music veröffentlicht. Nennt sich Blood Marks. Und ja, wer auf Sadus, Slayer, Demolition Hammer steht, der wird sich sehr unterhalten fühlen mit der aktuellen oder ersten Scheibe sogar von Abusor aus Polen. Blood Marks ist recht unterhaltsam, hat 10 Songs, geht 36 Minuten, also wird auch nicht langatmig. Und es ist so diese Range, die auch Slayer immer mal fahren, so Maximum 35, 36 Minuten. Abusor, Blood Marks, ein cooles Album. Wir haben uns einen Song angehört, der nannte sich wie die Band selbst, nämlich Abusor. So, wir kommen zum Veranstaltungshinweis für diese Woche, und zwar hier in Erfurt gibt es ein kleines Open Air, und das im AJZ. Am Samstag, dem 20.06. gibt es im AJZ in der Banane in Erfurt ein Metal Open Air, beziehungsweise 4 Bands Outdoor, 2 Bands spielen Indoor. Das Ding nennt sich Sun Void Madness Metal Open Air. Es spielen Crescendium, Jähzorn, Dolchstoß, Abest, Life Demise und Cauterized Flash. Das Ganze geht 17 Uhr los, beziehungsweise die Bands spielen 17 Uhr. Es gibt noch einen Vortrag über NSBM, der ist dann ab 16 Uhr. Wer das interessiert, kann dann also auch eher hingehen. Ab 17 Uhr 4 Bands draußen, 2 Bands drinnen. Erfurt, AJZ. Geht da mal hin, unterstützt das, und ja, wir sehen uns dort. Weiter geht es mit Musik aus Dänemark. Hier gibt es auch eine neue Band namens Fötorem. Ist Latein, soweit ich das mitgekriegt habe. Übersetzt heißt das sowas wie Geruch oder Stinken. Und ja, musikalisch klingen sie auch danach. Sie haben jetzt ihr erstes Album über Everlasting Spew Records veröffentlicht. Nennt sich Incongruous Forms of Ever-Growing Rot. Ja, es ist ein bisschen ekliger Death Metal, der ziemlich ins Doom Metalliche reinschwappt und ist doch schon cool interessant macht. Die Songs sind gut unterhaltsam, manchmal schnell, kompliziert, kurios aufgebaut, aber je öfters man sich dieses Album anhört, versteht man auch, was die Band einem eigentlich vermitteln will. Und ja, ich brauchte auch 4, 5 Anläufe, und das hat das Album gebraucht. Fötorem, Incongruous Forms of Ever-Growing Rot, das Album. Und wir hören uns jetzt einen Song an, der nennt sich Peeled Face Mask. Viel Spaß mit den Dänen von Fötorem.

Holla, die Waldfee, was für ein Abriss als vorletzten Song hier bei The New Noise. Das war das Duo Xenotafio aus Chile. Die haben jetzt ihr drittes Album rausgehauen mit dem Namen La Escisión a Causal por la Vía Inversa hacia la Descarnación. Ich habe das mal über den Übersetzer laufen lassen. Das heißt sowas wie die akausale Spaltung, der umgekehrte Weg zur Entfleischung. Was auch immer. Auf jeden Fall ist das eine brachiale Platte, die die zwei Typen aus Chile hier veröffentlicht haben. Das Ganze sind 6 Songs, geht 42 Minuten, bewegt sich halt in diesem Black Death Metal

gewandt und hämmert sich einfach drauf los. Man muss sich genauso wie bei Fötorem darauf einlassen. Es ist keine Musik für nebenbei hören, sondern man muss aktiv hier die Lausche aufmachen und sich mit dieser Musik beschäftigen. Ich finde das großartig, aber auch hier hat es ein, zwei Anläufe gebraucht, bis ich mich da reinversetzt habe. Xenotafio, La Escision Acausal. Cooles Album. Wir haben uns einen Song angehört, der nannte sich Acausal Escision. So, der Rausschmeißer für heute kommt von einer schwedischen Band. Und die Band nennen sich Hollowship. Ja, und Hollowship spielen auch beim Stone from the Underground. Wie ich es die letzten Wochen ja schon gehandhabt habe, wollte ich immer noch eine Band hier pro Sendung vom Stone from the Underground euch kredenzen. Diesmal Hollowship aus Göteborg. Eine psychedelic 60er Jahre Groove Rock Band. Sehr, sehr cool, und die Jungs spielen am 9. Juli beim Stone from the Underground, sprich am Donnerstag. Das Stone from the Underground findet ja vom 9. bis zum 11.7. statt, Alberstädter See hier in Erfurt. Ihr wisst eigentlich schon Bescheid. Holt euch Karten im Vorverkauf, wenn ihr es noch nicht habt, und ja, feiert mit uns eine coole Stone from the Underground Sause. Das 26. ist es nämlich dann auch schon wieder. So, und somit verabschiede ich mich eigentlich schon wieder für diese Sendung. Hollowship, The Preacher liegt im Player vom Album Future Remains. Ja, hört da mal rein und ja, lasst euch gehen. Wir sehen uns am Samstag im AJZ hier in Erfurt. Und wenn ihr die Playliste sehen, lesen möchtet, www.thenewnoise.de. Auch auf Instagram bin ich unterwegs mit dem Hellborn Metal Radio. Schaut da einfach mal rein. Und bis dahin wünsche ich euch natürlich eine wunderschöne gute Nacht. Schaltet auch nächsten Dienstag wieder ein, wenn es euch denn gefallen hat. Hier bei The New Noise, 23 Uhr Radio frei in Erfurt. Jetzt wünsche ich euch viel Spaß mit Hollowship. Ciao, tschüss, gute Nacht. Euer Thomas.